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10: Guten Morgen Jena, hier ist Radio OKJ am Dienstagmorgen. Wenn ihr das hört, ist es kurz nach 7 Uhr und das heißt, hier ist die Radio OKJ Infotime. Also gute Musik und Beiträge aus der Region. Wir wünschen euch einen guten Tag.

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0: Ein schwedisches Märchen. Der Bauer und die Bergtrolle.
2: Und da war der Bauer. Der hat alleine einen neuen Bauernhof gebaut.
0: Vor vielen, vielen Jahren lebte einmal ein Bauer, der sich ein kleines Anwesen gekauft hatte, auf dem er sich recht und schlecht ernährte. Schließlich wollte er sich einen neuen Stall bauen, denn der alte war schief und krumm. Als er eine Weile überlegt hatte, wo er hinbauen sollte, kam ihm der Gedanke, ihn auf eine Felsenbank zu setzen, die gleich neben seiner Karte, seiner Hütte lag. Als er nun den ganzen Sommer lang gebaut hatte, ward der Stall fertig. Und da brachte er sein Vieh groß und klein hinein. Zuerst war der Bauer sehr froh über den neuen Stall und alle Nachbarn, die auch Ställe bauen wollten, kamen zu ihm und guckten sich ab, wie er es gemacht hatte, denn einen besseren Stall gab's weit und breit nicht. Aber nach einer Zeit hatte der Bauer Kummer mit seinem Stall, denn das Vieh wollte darin nicht gedeihen und einiges starb sogar.
3: Da hat der Bauer irgendwie einen neuen Stall gebaut, weil der alte schon kaputt war. Aber unten war eine Trollhöhle und dann wurden die Tiere krank und wurden tot.
4: Und da war eine kranke Kuh
5: und eine ist gestorben.
0: Da fuhr er zur Stadt und holte einen Viehdoktor, aber der konnte nicht helfen. Da ließ er weiße alte Frauen und Gesundbeter kommen, aber mit dem Vieh wurde es nicht besser.
6: Am nächsten Morgen war ein uralter Mann in den Stall. Ein Troll. Der war lieb.
0: Der Bauer, der sich immerhin ein bisschen mehr vorkam als seine Nachbarn, weil er doch den schönsten Stall hatte, grüßte jedenfalls und der Alte grüßte zurück. Und weil der andere nicht maulfaul war, machten sie einen ordentlichen Schnack zusammen und da hörte der Bauersmann, wie es kam, dass sein Vieh nicht gedieh. Der seltsame Alte erzählte nämlich, dass er ein Bergtroll sei und mit den Seinigen genau unter der Felsbank wohne. Und wo der Stall stehe, hätten seine Töchter und seine Frau ihr Zimmer. Ja, und das wäre ja nun nicht gerade schön, sagte er, weil doch der Berg nicht ganz dicht sei. Es sickere nämlich vom Stall aus durch und meistens geradewegs auf den Tisch, der mitten unter der Jauchegrube stehe. Na, das konnten die Bergtrolle natürlich nicht aushalten, wie jeder verstehen kann. Und deshalb ließen sie es eben geschehen, dass alles Vieh im Stall siech und krank wurde. Da war guter Rat teuer für den armen Bauern, denn es würde viel Geld kosten, den neuen Stall an einer anderen Stelle wieder aufzubauen.
4: Der hat dann ein bisschen Geld gegeben.
3: Dann hat ein Troll gesagt, ich gebe dir viel Geld, damit du den Stall umsetzen kannst.
0: Und dann versprach er auch noch, ihm dabei zu helfen, wenn erst einmal der Grund gelegt sei. In 4 Tagen war nun ein neuer Platz bestimmt und der Steingrund wurde gelegt.
6: Dann am nächsten Morgen stand ein neues Haus da. Nur noch ein Brett war übrig. Der hat den Stall neu gebaut.
3: Da hat der Troll ganz allein in den Stall gesetzt und der Bauer hat das Geld behalten.
0: Jede Kuh und jedes Ferkel stand an seinem Platz und alles war so wie an der alten Stelle. An der Stalltür aber stand der uralte Troll, mit dem der Kätner gesprochen hatte.
4: Die Trolle haben ihn zum Essen dann eingeladen. Da war ganz viel festlich geschmückt und so.
6: Der hat sich das Haus vom Troll angeschaut.
3: Und, da war es noch so, dass der ist mit dem Troll durch die Trollhöhle und es waren 3 Tage und dann hat Bauer gedacht, es sind 3 Stunden rum, dann ist er nach Hause gegangen und die haben sich ganz doll gefreut, weil sie dachten, der kommt nicht wieder.
0: Weil nun der Bauer den Stall für so gut wie nichts gebaut bekam und auch das viele Geld behalten durfte, das er zuerst von dem Alten gekriegt hatte, da war er viel reicher als vorher. Außerdem war er zu so einem feinen Essen eingeladen worden und da wollte er, versteht sich, etwas dagegen setzen.
3: Und dann hat der Bauer viele Leute eingeladen und dann haben sie ein Fest gefeiert.
6: Da sind alle Trolle gekommen und ein Troll hat sich in ein Mädchentroll verliebt.
4: Und die Schwestern von den Trollen, die haben dann noch geputzt und so bei denen.
0: Und sie hatten alles Vieh gestriegelt, dass es nur so glänzte, und das Futter bereitet und schließlich noch den Stallboden gefegt. Und dann folgten sie dem Bauern in die gute Stube. Aber sie alle, ach, wie waren sie fein und schön. Und die Jüngste war die beste von allen. Und der einzige Sohn des Bauern verliebte sich auch gleich in sie. Und sie verliebte sich in ihn, dass es eine Lust war.
3: Kein Troll, weil er war eine Prinzessin.
0: Aber um sie kriegen zu können, sollte er ihren Namen raten.
6: Und die Prinzessin hat dem Troll den Namen gesagt. Ja, Sissa!
0: Und da war es natürlich nicht mehr schwer, ihren Namen zu sagen. Und so wurde etwas aus den beiden. Zuletzt bekam der Sohn noch zu wissen, dass sie gar kein wirklicher Troll sei, sondern eine Prinzessin, die in den Berg gebracht worden war, als sie ein Kind war.
4: Da haben die geheiratet.
0: Später aber übernahm der Sohn den Bauernhof. Und seine Frau und er lebten glücklich als Bauern ihr Leben lang. Und kein Tier im Stall wurde jemals mehr krank.
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2: Hallo, ich bin Julius Lossen, hier im Radio Kalott, live vom Marktplatz in Jena. Wir haben hier eine Frau im Interview und wir fragen sie jetzt, was tun Sie gegen die Hitze, um kühl zu bleiben?
3: Um kühl zu bleiben mache ich, wenn ich in der Wohnung bin, mache ich die Gardinen zu, Fenster zu, ziehe mich leicht an oder springe ins Wasser, wenn ich draußen bin, wenn es denn geht.
2: Und ich sehe, Sie haben auch Sandalen an, damit es nicht so heiß ist. Und eine Sonnenbrille, das ist auch ziemlich gut.
3: Ihr habt Turnschuhe und Socken an, das würde ich überhaupt nicht ertragen.
2: Ja, das ertrage ich eigentlich auch nicht.
3: Weil das macht, die Fesseln machen ganz viel aus, ne?
2: Mhm.
3: Genau wie die Handgelenke.
2: Ja, dann bedanke ich mich für dieses Interview. Und
3: bitteschön.
4: Also was unternehmen Sie gegen die Hitze?
5: Wir tun bei Zeiten alles schön lüften. Machen die Fenster wieder zu, Rollläden runter, sodass der Innenraum dunkel bleibt und da kommt die Wärme halt gar nicht so rein. Und ansonsten nimmt man eine Wasserflasche, legt sie ins Tiefkühlfach und nimmt sie dann wieder raus und legt sie auf den Tisch, auf die Tische, sodass der Raum auch gekühlt wird. Und ansonsten nimmt man halt mal noch einen Ventilator zur Hilfe. Aber ansonsten, wir haben Sommer, ne? Und wir haben auch schon Sommer erlebt, wo es so warm war. Dafür sind wir schon ein bisschen älter. Und haben da schon ein bisschen was erlebt. Und da haben wir auch, früher sind wir halt baden gegangen. Heute geht das oftmals nicht, ne, weil irgendwelche Gebrechen vorliegen. Und da sind wir halt baden gegangen als Kinder. Und das möchtet ihr ja bestimmt auch machen, ne?
4: Ja.
6: Und wie schützen Sie sich vor der Hitze?
7: Ja, indem ich erstmal viel trinke. Dann natürlich nicht zu lange in der Sonne sich aufhalten. Das ist ziemlich gefährlich dann. Nicht nur wegen Sonnenbrand, sondern auch überhaupt. Und das gilt vor allen Dingen für ältere Leute dann. Ihr könnt ja noch ein bisschen rumspringen in der Hitze, aber das sollte man vor allen Dingen machen, vorsichtig sein.
6: Ja, das ist ja auch sehr wichtig wegen Hautkrebs, oder?
7: Genau, richtig. Nicht? Wenn man das lange sich bestrahlen lässt, dann kann es in ein paar Jahren ziemlich schlimm aussehen.
6: Okay, danke.
7: Das war's schon.
4: Und wir haben für Sie noch ein paar typische Sommergeräusche.

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1: Hallo, hier ist Jiri Ostberg und ich erzähle Ihnen heute was zum Thema Skaten. Subkulturen Skaten. Wusstet ihr, dass das erste Skateboard in den 1950er Jahren in Kalifornien gebaut wurde? Surfer suchten eine Möglichkeit, die Surfbewegung an Land auszuführen, wenn es keinen Wellengang gab. Sie haben an ein kleines Surfboard Rollen geschraubt und sind rumgefahren. Daher kommt es auch, dass Skateboards früher eher zum Cruisen genommen wurden. Deswegen war die Form damals anders als die meisten Boards heutzutage. Der Unterschied ist, dass bei der Cruiserboards die Nose, also die Spitze, kürzer, flach und rund war und das Tail, also das Ende, länger und eine kleine Wölbung hatte. Heute gibt es kaum mehr einen Unterschied zwischen der Nose und dem Tail, außer dass die Nose ein kleines bisschen länger ist. Ein weiteres Thema, was wichtig beim Skaten ist, sind die Skateparks. Anfang 1990 wurden die ersten Parks gebaut. Davor wurde Skaten im Streetbereich ausgeführt. Das heißt, man fährt einfach überall in Städten, springt Treppen runter, rutscht über Kanten oder irgendwo drauf. Da es dadurch aber öfters Verletzungen und Sachbeschädigungen gab, wurde an vielen Orten das Skaten verboten. Deswegen begannen Skater selber Parks zu bauen, wo sie fahren konnten. Aber das war sehr anstrengend und teuer, wodurch es lange nicht viele und gute Parks gab. Ab dem 21. Jahrhundert gab es aber Vereine und Unternehmen, die begannen Parks zu bauen. Heute gibt es in Deutschland und in anderen Ländern in fast jeder etwas größeren Stadt Skateparks. Auch bei uns in Jena haben wir zwei Parks, einen in Lobeda und einen im Paradiespark. In Jena gibt es eine große Skater-Community und heute haben wir einen zu uns eingeladen. Hallo Matzen, herzlich willkommen. Wie geht's dir?
2: Mir geht's gut, danke der Nachfrage.
1: Willst du dich nicht einmal kurz selber für die Zuhörer vorstellen?
2: Ja, was soll ich da groß sagen? Ich bin Mathis, 16 Jahre alt und mein Hobby ist Skateboardfahren.
1: Na, dann kommen wir schon zur ersten Frage. Wann hast du angefangen zu skaten? Oder wann warst du das erstmal auf dem Skateboard?
3: Ich glaube, richtig angefangen mit Skaten habe ich so ungefähr mit 5 und das erste Mal auf dem Skateboard stand ich so mit meinem 4. Lebensjahr, schätze ich.
1: Okay, wie bist du zum Skaten gekommen?
3: Mein großer Bruder hatte schon eine Verbindung zum Skateboardfahren und dadurch hat sich das einfach so ergeben und ja, keine Ahnung, es hat Spaß gemacht.
1: Okay, was war dein größtes Hindernis in deiner Skate-Karriere?
3: Das größte Hindernis war erstmal nicht die Laune zu verlieren und überhaupt dran zu bleiben, auch wenn manchmal keine Freunde da waren oder keine Motivation und nicht immer alles geklappt hat. Ja, das war das Schwerste so.
1: Okay, wenn wir schon bei Hindernissen sind, was war das erste oder das größte Hindernis als Objekt, was du gefahren bist oder drüber gesprungen bist?
3: Das größte Objekt, wo ich runtergefahren bin, war, glaube ich, in Mühlhausen in Thüringen. So eine Halfpipe nennt sich das. Und das ist eine relativ große Rampe, wo ich halt runtergefahren bin. Und ansonsten halt Sprünge, wo es darum geht, relativ weit zu springen.
1: Okay. Was macht dir Spaß am Skaten und wie schaffst du es, weiter dran zu bleiben?
3: Mir macht Spaß am Skaten, dass ich einfach für mich selbst bin und nicht auf andere Leute achten muss, sondern mein eigenes Ding machen kann. Aber gleichzeitig auch noch Freunde habe, mit denen ich mich gut austauschen kann und eine große Community, mit der man viel anfangen kann.
1: Okay, was ist dein Lieblingstrick und wie geht er?
3: Mein Lieblingstrick ist der 360 Kickflip. Das funktioniert ungefähr so. Dein Skateboard macht eine 360-Grad-Drehung und dabei dreht sich nochmal um die eigene Achse.
1: Okay, was würdest du Skate-Anfängern für Tipps geben, wenn sie anfangen zu skaten?
3: Lasst euch nicht unterkriegen, auch wenn die Sachen von den anderen

0: manchmal cooler aussehen. Ihr kriegt das auch irgendwann hin und ja, es kann nicht alles direkt klappen.
1: Okay, eine Frage noch. Wie findest du die regionalen Skate-Möglichkeiten, also die Parks und so hier in Jena?
0: Hier in Jena ist auf jeden Fall sehr viel Luft nach oben. Aber ansonsten, der Paradies-Skatepark in der Stadt bietet sich auf jeden Fall an. Es ist sehr gut gebaut und es ist auch noch eine schöne Wiesenfläche dabei.
1: Okay. Ja, dann vielen Dank für das Interview. Ich wünsche dir noch einen schönen Tag.
0: Danke, danke.
1: Dir auch. Okay, wir hören uns. Jo.

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Es ist ungefähr ein Monat her, dass Marlo Großart und seine Band Jena einen Besuch abstatteten. Auf der Bühne der Kulturarena spielen sie den Song »Kriege ohne mich«. Neben mir, auf den Schultern ihrer Eltern, sitzen zwei Kinder im Grundschulalter, die fast textsicherer sind als die gesamte Arena. Und in der Debatte um Kriege und Wehrpflicht wird mir deutlicher denn je bewusst, für wessen Zukunft wir uns stark machen müssen.

Marlo Großart ist Mitte 20, kommt aus einem kleinen Dorf bei Hamburg und hat sich als Singer-Songwriter in der Musikwelt etabliert. In seinen Songs drückt Marlo aus, was ihn bewegt. Er zeigt politisch klare Kante und erhebt die Stimme gegen den Rechtsruck. Seine Musik beobachtet, analysiert, kritisiert den Zustand einer Gesellschaft, in der alles irgendwie auf der Kippe steht. Nach Ein letztes Liebeslied 2023 und Mut 2024 veröffentlicht er nun sein neues Album Bildet Banden, das sich nahtlos einfügt in sein bisheriges Werk.

Bildet Banden kommt mit 13 Songs daher, die in mir das absurde Gefühl hinterlassen, gleichzeitig hoffnungslos und hoffnungsvoll zu sein. Die Beobachtungen bleiben die gleichen wie in früheren Werken. Faschismus, Kriege, eine Welt in Flammen. Im Gegensatz zu seinen beiden Vorgängern ist Bildet Banden allerdings in sich klarer zusammenhängend und vermittelt eine deutliche Botschaft. Die Zeit, sich angesichts der aktuellen politischen Lage geschlagen zu geben, ist noch lange nicht gekommen. Geradezu offensiv ruft das Album dazu auf, sich zusammenzuraufen, zusammenzustehen und nicht aufzugeben. So heißt es in Parallelwelt: Ja, doch wir bilden kleine Banden, zeigen auf die klaren Kanten. Oder in Big Ben: Und jeden Tag, an dem ich hier noch weiterlebe, werde ich laut sein gegen die, die an den Zeigern drehen. Wer nicht wagt, der nicht gewinnt, ist im politischen Widerstand wie im Alltag ein gutes Lebensmotto. So slidet Marlo also in die DMs des Rappers Audio 88. Herausgekommen ist der Track Timeline, der in Bildet Banden auch deshalb so gut reinpasst, weil er eine neue musikalische Note reinbringt und den Kopf fast automatisch mitwippen lässt. Ein weiteres Feature, das das Album bereithält, der Track Kleinstadtpropaganda, der gemeinsam mit Eala eine energetische Hymne dafür liefert, die Dörfer nicht den Rechten zu überlassen. Dass er auch anders kann als nur politisch, das zeigt Marlo in Songs wie Abenteuer oder Viel zu viel. In denen geht's um die Liebe und um diese bestimmte Art Weltflucht, die nur ein Mensch bieten kann, der einen komplett einnimmt. Die letzten beiden Tracks, Resümee Part 1 und 2, machen aus einem Album voller einzelner Songs eine runde Sache, die musikalisch wie inhaltlich zusammenpasst. So lassen sich Melodien und Zeilen bereits gehörter Lieder wiederfinden. Ganz deutlich unterstrichen wird auch die Message des Albums, in dem es heißt: Kommt, bildet Banden, werdet laut, die Erde bebt, komm, rastet aus. Marlo Großart schafft mit Bildet Banden ein Werk mit klarer Botschaft, das ins Ohr, vor allem aber direkt ins Herz geht und sich somit seinen Platz verdient als unser Campusradio Jena Album der Woche.

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3: Einen wunderschönen guten Morgen an alle Zuhörenden. Wir sind das Campus Radio Jena. Es ist genau 9 Uhr. Wir schreiben den 25. August 2026. Wir sind jetzt nun im Spätsommer-Frühherbst auch so angekommen. Es ist ein wunderschöner, wunderschöner Morgen. Also die Sonne scheint, der Himmel ist klar und es ist aber nicht zu kühl, nicht zu warm. Es war irgendwie jetzt einer der angenehmsten Morgenfahrradfahrten zum Studio hin, die ich so, glaube ich, bisher dieses Jahr gehabt habe. Ich bin der Tim, ich bin heute alleine im Studio und habe mit euch vor, viel Musik zu hören und ein wenig über Musik auch zu reden. Ich würde sagen, wir legen mit auch Musik jetzt hier los in der 9. Stunde mit Parade von Bella Reid.

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Das war der sehr schöne Song Du bist kaputt von Sophie. Und wir kommen nun zur Vorstellung des Tagesprogramms, was wir so alles vorhaben. In der zweiten Stunde haben wir um 10.45 Uhr den guten Hunger. Da werden wir uns gemeinsam anschauen, was es Leckeres in der Mensa zu essen gibt und was man sich vielleicht dann so am Mittag heute gönnen kann. Um 10.15 Uhr haben wir eine Konzertrezension von dem letzten Konzert am Samstag in der Kulturarena von dem DJ-Duo Kruder und Dorfmeister. In der ersten Stunde haben wir noch ein Interview, Lauschangriff von Kafka, und um 9.15 Uhr in ein paar Minuten dann auch das Album der Woche, wo ich auch mitgearbeitet habe, von der coolen Brennan Wadle. Wir spielen jetzt erstmal noch ein wenig Musik weiter, würde ich sagen, bevor wir uns dann noch in nicht allzu langer Zeit beim Album der Woche wiedersehen. Es kommt jetzt erstmal der Song Vielleicht, Vielleicht von Lene.

0: Das war Kleiner Mann von 6,90 Euro. Ein sehr kontrastierender Track zum vorherigen. Aber wir kommen jetzt zum Album der Woche. Das habe ich mit einer lieben Kollegin, der Alex, zusammen bearbeitet. Die hat nämlich ein sehr cooles Album gefunden von einer Musikerin aus den US of A. Genauer gesagt Minnesota, und zwar Brennan Wadle. Die Dame, die Sängerin und Gitarrenspielerin, macht seit 2012 Musik. Man könnte sagen, im Country Alternative Indie-Bereich. Kommt selber aus der DIY-Punk-Szene, hat auch früher noch selber alle möglichen organisatorischen Aufgaben auch übernommen. Aber hat jetzt auch bei einem Label ihr Album rausgebracht und kann sich jetzt vollends auf ihre Musik konzentrieren. Sie hat auch früher dann in den früheren Tagen auch noch Alkohol getrunken und ein recht ziemlich wildes Leben auch gehabt und schreibt auch zurzeit noch offen über die queere Erfahrungen, One-Night-Stands, gescheiterte Beziehungen und ihre Zeit in der katholischen Kirche. Ja, die macht einen sehr, sehr coolen Eindruck. Die Brennan Wadle hat auch ein paar so ein bisschen Tiny-Desk-mäßige Konzerte in so Mini-Studios auch auf YouTube stehen. Und das Album kann sich auch sehr gut hören lassen. Und wie sich genau das hören lassen kann, das hören wir jetzt beim Album der Woche.
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Brennan Wadel kommt ursprünglich aus Minnesota und lebt mittlerweile in Nashville. Musik macht sie schon seit vielen Jahren. Bereits im Alter von 10 Jahren nahm sie ihre erste Gitarre in die Hand. Vor ihrer Solokarriere war sie während ihrer College-Zeit Mitgründerin der Queercore-Band Daisy and the Scouts, die vor allem mit ihrem Album Maggot eine große Fangemeinde aufgebaut haben. Ihre Solokarriere verfolgt sie bereits seit 2012. Der erste große Durchbruch gelingt 2019 mit dem Album Holy Water Ranch. Okay.

Das neue Album Brennan Wadel ist gleichzeitig ihr Debüt beim Label Anti. Und es fühlt sich ein bisschen wie ein Neuanfang an. Musikalisch bewegt die Musikerin sich zwischen Indie, American, Punk und Grunge. Sie selbst beschreibt den Sound gerne als Grungetry. Und das trifft es eigentlich ganz gut. Bei Brennan Wadel ist besonders interessant, dass sie viel aus ihrem eigenen Leben in ihren Songs packt. Es geht um Beziehungen, Erwartungen, Selbstzweifel, Spiritualität und darum, irgendwann aufzuhören, sich ständig für andere passend machen zu wollen. Auch die Entstehung des Albums ist spannend. Katie Crutchfield von Waxahachie und Brad Cook haben es mitproduziert. Das komplette Album wurde innerhalb von nur 10 Tagen in Brad Cooks Studio in Durham aufgenommen.

Und genau das gibt der Platte Charakter. Sie klingt nicht übermäßig glatt. Die Songs dürfen laut, ruhig, chaotisch und manchmal auch ein bisschen dreckig sein. Gleichzeitig sind immer wieder schöne Melodien zu hören. Beim Song Pretty Little Fantasy singt die Künstlerin über Selbstbestimmung und Freiheit. Neben den Vocals stechen die energiegeladenen Gitarrenriffs heraus. High Priestess zeigt im Kontrast die ruhige Seite der Sängerin. In dem Song geht es um die Wahrnehmung ihrer emotionalen Innen- und Außenwelt. Hier zeigt Brennan Radel ihre verletzliche und nachdenkliche Seite. Eine Vereinigung von Ruhe und Energie findet in dem Lied $2 Pistol statt. Hier wird darüber gesungen, dass man nach einem tiefen Verlust energiegeladener wieder zurückkommen kann. Brennan Radel's neuestes Album ist eine Mischung aus gefühlvollem Country und rebellischem Rock, vereint von der Liebe für die Gitarre. Damit hat es verdienterweise einen Platz beim Campus Radio Jena Album der Woche.

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1: Ja, vielen Dank, lieber Alex, für diesen Einblick in das Album der Woche von Brennan Wadle. Ich muss immer noch über den self-titled Brennan Wadle. Ein wenig lachen. Ja, wir haben auch ein paar Songs natürlich auch rausgesucht, damit man vielleicht ein wenig mehr als nur ein kurzes Snippet auch da bekommt. Und zwar ist es die Single $2 Pistol. Fun Fact, $2 Pistol ist ein Begriff oder ein Spruch. Ich dachte erst, es wäre ein negativer Spruch, also im Sinne von, du bist irgendwie billig, du bist eine $2 Pistol. Nein, es ist positiv gemeint. Es soll tatsächlich eher bedeuten, dass jemand sehr heiß und verführerisch ist, wie eine Pistole, die sich aufheizt. Der Begriff kommt halt einfach aus den alten Zeiten, wo ein Dollar noch sehr viel wert war und man sich für $2 irgendwie eine Pistole kaufen konnte. Ja, the more you learn, I guess. Jetzt kommt nochmal Brennan Wadle mit $2 Pistol.

Das war Lose Your Head von Feurer. Und nun sind wir zu dem Punkt angekommen, wo wir auch die erste Neuvorstellung des Tages haben. Und zwar ist es die Single von einem Artist, der vielleicht keine Unbekanntheit hier im Radio ist. Es ist Dominik Hartz mit seiner neuen Single Ich schmeiß mein Leben weg und lach dabei. Ja, klingt, als würde er eher so ein bisschen seinen Kopf verlieren. Ja, Dominik Hartz kommt aus Lübeck, macht Rap, Indie, Pop. Der studiert auch momentan Schauspiel an der Hochschule für Schauspielkunst Ernst Busch in Berlin. Ich bin überhaupt nicht neidisch oder so. Hat 431.000 monatliche Spotify-HörerInnen und ja, macht jetzt auch kommt für ein Konzert auch in Jena vorbei am 19. November dieses Jahr. Ein sehr talentiertes Individuum und ja, macht jetzt auch seit knappe 7 Jahren schon Musik. Und wir hören uns mal an, wie seine neue Single klingt. Ich schmeiß mein Leben weg und lach dabei von Dominik Hartz.

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1: Wir kommen zum Wetter. Die klimatologische Messstation der Ernst-Abbe-Hochschule besagt, dass wir zurzeit 16,5 Grad haben, Tendenz steigend. Und diese steigende Tendenz wird sich auch den Tag fortsetzen. Wir haben dann mittags drum ungefähr 22 bis 21 Grad. Es wird dann von dem teils sonnigen Morgen auf einen stark bewölkten Mittag mit vereinzelt leichten Regen leider gehen. Abends haben wir dann immer noch zeitweise leichten Regen und Wolken bei 20 bis 17 Grad. Und nachts gehen wir auf anhaltend leichten Regen weiter mit 16 bis 14 Grad. Also ab 18 Uhr gibt es eine Niederschlagwahrscheinlichkeit von 90% und 0,7 Liter pro Quadratmeter. Gibt Besseres, würde ich sagen. Gibt Besseres. Aber wir gucken mal, was wir bei dem Wetter, bei den Aussichten so machen können.
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1: Ja, bei den Aussichten haben wir ein paar coole Programmpunkte. Es gibt zum Beispiel heute im Café Wagner den Ballfolk-Workshop oder Ballfolk-Workshop, moderner Tanz aus Europa. Wer hat Lust auf Tanzen, Spaß und neue Leute, der kann zu diesem Workshop vorbeikommen. Es ist Ballfolk an sich ist ein moderner Volkstanz mit französischen Wurzeln. Da kann man in Paaren, Kreisen oder langen Ketten tanzen. Das Beste, es gibt keine festen Rollen und man kann führen oder folgen, wie es einem beliebt. Da werden erstmal die Basics gezeigt und verschiedene Tänze aus der Szene und man kann alleine oder mit Freunden kommen. Es gibt da alles Mögliche zu tun und zu machen. Es wird sich immer dienstags alle 2 bis 4 Wochen getroffen. Heute ist 17.30 Uhr Einlass im Café Wagner. 17.45 Uhr ist Beginn. Die Teilnahme basiert auf Spendenbasis. Empfohlene Spendenmengen wurden jetzt nicht auf der Website online angegeben. Muss man einfach mal gucken vor Ort. Ja, vor Ort muss man auch gucken, da gibt es eine Vorlesung auch heute im Uni-Hauptgebäude. 4 Jahre Krieg in Europa. Wir haben jetzt schon seit über 4 Jahren den Ukraine-Konflikt in Europa und das hat auch in der europäischen Sicherheitsarchitektur zu sehr großen Veränderungen geführt. Und was das für Deutschland und insbesondere für Thüringen politisch und militärisch bedeutet, das wird heute in einer Diskussion und Vorlesung mit Podiumsgästen zum Austausch auch da besprochen. Es gibt verschiedene Podiumsgäste aus dem Landeskommando Thüringen, aus der Stiftung für Wissenschaft und Politik Berlin. Also ein wirklich, glaube ich, sehr, sehr interessanter Abend, den man sich auch mal anschauen kann, mit, wenn man für das Thema gerade dann auch den Kopf hat. Der Eintritt ist frei an sich. Es wird allerdings um Anmeldung gebeten. Also am besten einfach nochmal kurz raussuchen und schauen, dass man sich da vielleicht anmeldet. Es findet alles im Hörsaal 24 im Uni-Hauptgebäude statt, 18.30 Uhr bis 20 Uhr. Ja, Moderation von Wolfgang Höften vom Landesbüro Thüringen für der Friedrich-Eber-Stiftung. Just so you know. Ja, just so you know, es gibt auch eine Filmbühne im Kulturschlachthof, nicht nur Theater gibt es dort. Und da gibt es halt Kino mit Input, Diskussion und die Küche für alle In- und Outdoor. Ja, das ist eine Kinosaison, die Juni bis November dieses Jahr auch andauert, findet Outdoor und Indoor statt. Explizit Filme für gesellschaftspolitische Themen auch. Und da gibt es auch eine lokale Küfa, wird sie genannt, die Küche für alle, Kollektiv, die für leckeres Essen sorgen. Also man kann Hunger und Lust auf Filme mitbringen. Es wird ein solidarischer Eintritt von 5 bis 9 Euro genommen. Falls man sie sich nicht leisten kann, kann man die gerne einfach unter pg-kino@freiraumjena.ev.de anschreiben und da kann eine Lösung auch gefunden werden. Ja, heute gibt es den Film Sehnsucht in Sangerhausen, eine Komödie von Julian Radlmeier. Und die dann in Sangerhausen halt spielt, in der sachsen-anhaltinischen kleinen Kreisstadt, gibt es dann 3 Geschichten, die über Einsamkeit, Klassenzugehörigkeit und Zufall im Kulturschlachthof 19 Uhr bis 23 Uhr. Der Preis ist 5 bis 9 Euro. Damit, das Jingle ist ausgelaufen, ich habe es ein bisschen zu lange gequatscht, aber egal, was ihr tut oder lasst, das Campus Radio Jena wünscht euch viel Spaß dabei.
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1: Und ich dachte, ich war so gut, aber anscheinend habe ich dann doch mich ein wenig verplappert. Wenn es um Filme geht, dann bin ich immer ein wenig zu begeistert. Der ist eigentlich ein ganz schöner Song, der Begeisterung auslösen könnte. Der nächste Song ist Dass es hier so schön ist von Danger Dan.

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0: Das war Rain All Over Me von She, genau, so hieß die Gruppe. Ja, wir haben jetzt tatsächlich den Punkt wir sind an einem Punkt angekommen, wo wir das Kafka-Interview haben von Lauschangriff. Ja, einige unserer Campus-Side-Mitglieder waren letztens auf dem Highfield Festival und das war anscheinend ein sehr cooles Festival. Ich war leider nicht mit dabei, aber die liebe Flo und ein paar andere waren es und die haben auch ein paar Musiker interviewt. Und zwar Kafka, die sind insbesondere ja auch für ihren Songs Alle hassen Nazis bekannt, der auch gerne auf Demos gespielt wird. Und was sie aber noch so erreichen wollen, das haben die dann nach ihrem Auftritt beim Highfield verraten. Ich würde einfach mal das Interview spielen lassen und schauen, was da dann so erzählt wird.
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4: Zuallererst die wichtigste Frage, wie war der Auftritt für euch?
5: Es war krass auf jeden Fall und es war auch richtig energetisch. Dieser Unterschied zu den Soli-Shows, die auch mega cool und mega schön waren irgendwie, aber dann auf einmal vor so vielen Menschen zu stehen und man weiß ja auch immer nicht so, ist es halt irgendwie noch so mitten am Tag und Sonntag und sind die Leute noch im Zelt oder was geht ab? Und dann war es auf einmal so ein Bumm und das war so ein richtig cooler, krasser Abschluss und ich bin absolut fertig davon auf die beste mögliche Art und Weise.
4: Vor kurzem habt ihr mit anderthalb Wochen Vorlaufzeit spontan in Marzahn ein Soli-Konzert gegeben. War das von Anfang an für euch eine klare Entscheidung, dass ihr das machen wollt?
6: Ja, ich glaube ja. Es war ziemlich viel hin und her auf jeden Fall. Und es war super kurzfristig.
5: Also das passte vom Timing einfach ultra gut, weil wir gerade wegen dem neuen Song Widerstand eben überlegt haben, okay, wir müssen jetzt vor den Wahlen einfach nochmal zu den Leuten direkt hin, wo einfach so selten große Demos sind, wo so selten Leute aus den Städten hinfahren. Und Marzahn ist zwar Berlin, aber es ist halt auch abgeschlagen im Osten und hat sehr viele scheiß AfD und CDU Umfragewerte. Und da das aber für uns relativ nah am Proberaum ist, so ein bisschen unser Neighborhood, dachten wir, okay, da müssen wir supporten, als diese Anfrage kam und dachten so, ey, lass uns das möglich machen. Und die Leute von der Orga waren halt auch super nice und kamen uns sehr entgegen und waren auch happy, weil sonst stehen sie eben, weil niemand aus Kreuzberg dahin fährt normalerweise, stehen sie da mit 30 Leuten und so einem Ghetto-Blaster und jetzt waren 600 Leute da und das war halt richtig geil. Und Lara Hulo, eine Freundin von uns, ist auch noch mitgekommen spontan und das war einfach voll der nice Tag auch.
4: Wenn wir jetzt mal davon ausgehen würden, es gäbe eine Utopie, alles ist super, es gibt keine Benachteiligungen mehr, worüber würden dann eure Songs gehen?
7: Liebe, das Leben.
5: Ja genau, also ich schreibe halt ständig alles auf, was mich so bewegt und aus manchen Sachen werden halt Songs, aus manchen nicht. Und ich glaube auch in der Utopie hätte ich Dinge, die mich persönlich bewegen und emotionalisieren, so wie alle anderen Menschen auch. Und die würde ich dann aufschreiben.
6: Wir können ja auch unsere Songs dann umschreiben. Tanz ohne Schmerz und so, das geht auch.
7: Wir werden auf jeden Fall keine Blues-Coverband oder so.
4: Durch eure politische Haltung erfahrt ihr sicherlich nicht nur Zuspruch. Wie geht ihr mit Hasskommentaren oder Ablehnung um?
7: Ich kann das gut verdrängen einfach, weil es irgendwie, ich meine, daraus schöpfe ich persönlich keine Kraft irgendwie und ich verdränge es eigentlich oft zu einem gewissen Maß, ja.
5: Ja, also ich mache bei uns viel Social Media und auch Hate-Kommentare sind gut für die Reichweite. Also danke Leute, ihr rechten Deppen, macht mal ruhig weiter. Ihr juckt uns nicht so, also ihr pusht uns nur, also let's go.
4: Bei den aktuellen Entwicklungen in Deutschland sind viele Menschen ja auch ein bisschen resigniert. Was würdet ihr Menschen mitgeben, die einfach gerade nicht mehr wissen, wie sie weitermachen sollen?
6: Wir können denen halt nur zeigen durch unsere Präsenz, hey, ihr seid nicht alleine. Aber was sollten wir da sagen, so wenn Menschen halt jeden Euro umdrehen müssen oder so? Was soll man denen da für Tipps geben? Das wäre ja absolut daneben so. Also, nee, uns geht es halt wirklich darum, Menschen zu empowern, linke Arbeit zu empowern. Und halt auch Menschen definitiv auch zu politisieren und damit halt dieser Rechtsruck gestoppt wird und halt vielleicht auch mal umgedreht wird.
4: Und ich glaube auch, dass alleine zu spüren zu bekommen, man ist nicht alleine, auch einfach schon super viel gibt. So ganz viele Menschen um sich zu haben, ist, glaube ich, immer ein guter Energieschub. Ihr habt schon sehr, sehr viel erreicht. Ihr habt Alben gemacht, ihr habt Kooperation mit anderen Leuten gehabt, ihr wart auf Tournee und sogar im Bundestag wurdet ihr auch schon zitiert. Gibt es noch Träume oder Meilensteine, die ihr erreichen möchtet?
6: Was würden wir noch gerne machen? Auf jeden Fall noch einige Features würden uns wahrscheinlich noch freuen, so auch mit aktuellen KünstlerInnen wie Tristan Brusch oder so. Nee, aber wenn man jetzt so wirklich in diese ganz große Träume geht, vielleicht auch mal so mit den großen internationalen Bands mal spielen. So. Ich würde sehr gerne mit Pearl Jam mal spielen.
5: Mein großer Traum wäre, dass wir das einfach noch 20 Jahre weitermachen, auf entspannt so. Und egal, ob das Level mal ein bisschen runtergeht von der Bekanntheit oder nicht, aber oder ob so bleibt oder noch größer wird. Ich glaube, so wie wir jetzt gerade sind, sind wir schon so happy mit allem, was wir tun dürfen, was für Privilegien wir haben, dass wir Leute erreichen, dass Leute das fühlen, was wir machen. Und das ist so wunderschön, das bitte einfach fortführen, 20 Jahre.
4: Vielen Dank für eure Zeit. Ja, hat uns ganz viel Spaß gemacht.
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0: Ja, vielen, vielen Dank, lieber Flo, für das schöne, schöne Interview. Ja, es ist immer wieder cool, dann auch den Background und zusätzliche Informationen auch zu erfahren. Und

Das war Run Run Pure Beauty von der Künstlerin Frances of Delirium. Wir haben jetzt eine weitere Neuvorstellung und zwar den Song Euphoria von Karen Dio. Eine brasilianische Punk-Rock-Künstlerin, die solo unterwegs ist. Sie war zuvor Mitglied von der Band Violet Soda, die sich im November 2021 aufgelöst hat, also fast 5 Jahren. Und danach zog Karen Dio von Brasilien nach England und startete ihre Solo-Karriere und ist anlässlich ihrer Veröffentlichung von ihrer EP Fugaz im September auf der UK Headline Tour. Er hat zudem bereits angekündigt, dass sie nächstes Jahr im Februar mit den Foo Fighters in Brasilien spielt. Also auch, mit den Foo Fighters zusammen, das ist kein kleiner Name. Und ja, hat einen sehr, sehr coolen Style, sehr Punk, sehr... ja, Alternative Rock mäßig. Und wir schauen mal, was sie so zu bieten hat. Euphoria von Karen Dio.

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1: Einen wunderschönen guten Morgen. Wir haben jetzt genau 10 Uhr. Es ist der 25. August 2026 und es ist ein Dienstag. Es ist ein sehr, sehr, sehr schöner Morgen, habe ich auch in der ersten Stunde bereits berichtet. Die Sonne scheint, der Himmel ist blau. Und wir sind das Campus Radio Jena, wir sind hier für euch im Studio. Ich sage wir, aber ich bin der Tim, ich stehe heute alleine im Studio. Das heißt, wenn ich von wir rede, rede ich maximal von den Stimmen im eigenen Kopf. Aber wie gut, dass wir auch ein wenig Musik haben und nicht nur deine Stimmen hören. Wir legen die zweite Stunde mit dem Track Wildflowers von Alva Lüss los.

0: Das war Randali von Chapo 102 und Nina Chuba. Wir kommen jetzt zur nächsten Neuvorstellung in- und auswendig von Mako and the Chainsmokers. Ja, Mako ist ein Artist aus Berlin, Indie Artist. Und die Chainsmokers kennt man vielleicht eher, sind aus den USA, sind auch ein EDM-DJ-Duo und Musikproduzenten. Und der Song an sich ist thematisch liegt zwischen Selbstzweifeln und der leisen Ahnung, dass irgendwo da draußen etwas Unbekanntes wartet. Und da geht es also in dem Song um einen Neuanfang, der nicht nach einem Motivationsposter klingt. Ja, und wer The Chainsmokers nicht kennt, ist einer so mit der erfolgreichsten elektronischen Acts der Welt, Grammy-Preisträger, und wollten unbedingt mal mit Mako zusammenarbeiten, nachdem sie seinen Song Nachts wach gehört haben. Das war vor 4 Jahren, aber jetzt ist es soweit. Gut Ding will eine Weile haben, ist ab und zu wohl ein sehr passender Spruch. Jetzt kommt in- und auswendig von Mako and the Chainsmokers.
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Ja, das war die Collaboration zwischen Mako and the Chainsmokers in- und auswendig. Und nun kommen wir wieder zu dem Punkt, wo wir das Tagesprogramm uns ein wenig anschauen. Ich begrüße natürlich alle die, die jetzt in der zweiten Stunde auch erst dazugekommen sind. Wir haben noch ein paar kleine nice Programmpunkte. Um 10.45 Uhr haben wir zum Beispiel den guten Hunger. Da werden wir uns angucken, was wir denn so mittags schnabulieren können in der Stadt, in den Mensen. Und um 10.15 Uhr gibt es dann eine Konzertrezension von dem Gruder- und Dorfmeisterkonzert, was letzten Samstag lief. Ein DJ-Duo Dance Extravaganza, die sehr, sehr nice war. Da werde ich dann ein wenig von erzählen. Und um halb wie immer das Wetter und die Veranstaltungstipps. Ja, ich würde sagen, wir hören uns noch ein wenig was an, bevor wir dann zur Konzertrezension kommen. Ha, als nächstes hören wir Hello Juliet von Clarion.

0: Das war Hello Juliet von Clarion. Ein, finde ich, sehr, sehr schöner Song. Den haben wir, glaube ich, auch dieses Jahr als Neuvorstellung vor ein paar Monaten gehabt. Da freut es mich sehr, den jetzt einfach so regulär auch im Programm zu hören. Und nun kommen wir zu dem Programmpunkt Konzertrezension. Ja, ich war letzte Woche irgendwie auf mehreren Konzerten in der Kulturarena in Jena. Ein sehr, sehr schönes Venue, muss ich sagen, die immer wieder coole Artists auch beherbergen. Und ich war auch auf einem sehr schönen Konzert am Wochenende, am Samstag. Da habe ich nämlich Kruder und Dorfmeister gesehen und mal geschaut, wie das Konzert abläuft. Ich werde einfach den Text, ich werde einfach mal live einsprechen, was ich da so gesehen und gehört habe. Ja, dann gucken wir mal einfach, würde ich sagen. Kruder und Dorfmeister. Bürgerlich tragen die beiden Herren aus Österreich die Namen Peter Kruder und Richard Dorfmeister. Ihren Anfang machte das Team Anfang der 90er als Plattenwühler. Aus den verschiedensten Quellen basteln sie neue Beats, dazu noch eine enorme Menge an Remixes. Eines der bekanntesten Werke der Österreicher ist ihr DJ Kicks Mix-Album aus dem Jahr 1996. Die DJ Kicks-Serie wurde Mitte der 90er vom Label K7 Records ins Leben gerufen, damit Artists aus dem elektronischen Bereich frei eigene Sets erstellen und zusammenmixen können. Das Timing der Konzerttour ist alles andere als zufällig ausgewählt worden, denn dieses Jahr feiern Kruder und Dorfmeister 30 Jahre Jubiläum ihres DJ Kicks Mix. Daher auch der Name der Tour, KD Kicks 30. In der Kulturarena ist es am Samstag, den 22. August 2026, noch ein wenig ruhig. Unter dem bereits leicht goldenen Himmel ist der Vorplatz gerade mal zur Hälfte gefüllt. Am Publikum kann man erkennen, dass hier viele in den 90ern ihre wilden jungen Jahre ausgelebt haben. Vereinzelt sind Kinder zu sehen, die wahrscheinlich von ihren Erziehungsberechtigten zum Konzert mitgeschleift wurden. Aus dem Off ertönt Ambient-Musik, die verwirrenderweise ab und zu lauter wird. Um Punkt 20 Uhr ist es dann soweit. In stylisch schwarzen Anzügen gehen Kruder und Dorfmeister auf die Bühne. Applaus ertönt, der sogleich mit den Drums des ersten Songs abgelöst wird. Hinter den Musikern an den DJ-Puls brechen sich digitale Wellen im Hintergrund. Schon der erste Song samplet kreativ Sonarklänge und kombiniert diese mit wummernden Beats. Ein chill, energetischer Vibe. Nach einem Musikfluss bestehend aus mehreren ineinander übergehenden Songs kommt dann die Begrüßung des Publikums. Kruder und Dorfmeister freuen sich über die Versammlung an musikhungrigen Fans und laden auf eine musikalische Reise ein. Zu dem Zeitpunkt ist ihre Arena endgültig gefüllt. Die musikalische Reise setzt sich in einem weiten Spektrum fort. Zu hören sind Einflüsse von Downtempo, Dance und Drum and Bass. Teil des Programms sind Remixes der Werke von Musiklegenden wie David Bowie oder Prince, aber auch von kontemporären Artists wie Alo Boy. Die Visualisierung hinter den Performern an der Leinwand besitzt ebenfalls Varietät. Kristallene 3D-Konstrukte setzen sich zu einer animierten Keyboard-Anhäufung zusammen, gefolgt von einem Farbmeer aus langgezogenen Autolichtern. Die Musik und Visualisierung ergänzen sich gut miteinander. Je länger das Konzert geht, desto mehr schwingt das Publikum das Tanzbein. Auch auf der Stage wippen die beiden Österreicher zu den einprägsamen Rhythmen mit. Einer der beiden, Dorfmeister, ergänzt live mehrere Tracks mit E-Gitarre und E-Querflöte. Die Stimmung ist ausgelassen und tanzfreudig. Zum Abschluss gibt es noch eine Zugabe von einer halben Stunde. Hier werden insbesondere chilligere Tracks aus den Zeiten der 90er zum Ausklang gespielt. Warm getanzt und glücklich verlassen die Konzertbesuchenden die Arena. Einige tummeln sich noch für die Chance auf ein Autogramm am Merchstand. Kruder und Dorfmeister ist heute Abend eine tolle Show gelungen, in der sich nostalgische Chillout-Tracks mit kontemporären Musikströmungen abwechseln.
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0: Goddammit, da hat man sich eigentlich so Mühe gegeben und dann hat man einfach dann die Knöpfe falsch gedrückt am Ende. Na gut. Ja, das war der Eindruck von dem Kruder und Dorfmeister-Konzert. Es war sehr schön, es fing chill an und war dann doch ein sehr, sehr cooler, tanzfreudiger Vibe. Und ja, ich würde sagen, Wir wenden uns mal wieder dann der Musik auch zu, bevor ich hier noch plappere Rede. Wir hören jetzt High von Pom.

Ja, wer kennt nicht diesen wunderbaren Song Borderline von Tame Impala? Talentiertes Individuum. Ja, wir kommen noch nicht talentiertes Individuum, ein talentiertes Duo. Wir haben nämlich die nächste Neuvorstellung und zwar der Track Sherry oder Sherry von Raum 27. Das ist ein Indie-Pop-Duo aus Bremen, bestehend aus Christian Stadtler beim Gesang und Mathis Schröder auf Gitarre und Klavier. Ja, und die sind ein Duo, die sich noch zu Schulzeiten kennengelernt haben. Die gehen nächstes Jahr auch in Deutschland auf Tour, unter anderem auch in Leipzig im April, 16. April. Und ein Teil des Aufschwungs der Band wurde auch vor einigen Jahren, 2019, in einem Beitrag auf Sat.1 verfilmt. Och, das ist ja sehr cute. Und in ihrer Vorstellung auf ihrem Insta-Account schreiben sie auch, dass sie Texte mögen, die die Heteronormativität brechen. Und ja, jetzt kann man gucken, wie vielleicht das gebrochen wird. Die schreiben jetzt auch schon seit, wow, 9 Jahren Texte und Musik. Und wir hören uns mal die an. Sherry von Raum 27. Sherry!

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1: Ja, willkommen wieder zum Wetter. Die klimatologische Messstation der Ernst-Abbe-Hochschule sagt, wir haben momentan 17,9 Grad, Tendenz steigend. Eine steigende Tendenz, die auch dann zum Mittag auf 22 bis 21 Grad hochgeht. Allerdings werden wir dann ab Mittag dann auch leider stark bewölkt haben, vereinzelt leichten Regen. Abends ab 18 Uhr gehen wir dann auf 20 bis 17 Grad runter. Zeitweise immer noch leichter Regen, allerdings dann auch mit einer Niederschlagswahrscheinlichkeit von 90% und 0,7 Liter pro Quadratmeter. Nachts haben wir dann 16 bis 14 Grad, immer noch Regen und auch die gleiche Prozentwahrscheinlichkeit mit 90%. Allerdings, wow, jetzt zeigt es an, dass es 5,5 Liter pro Quadratmeter dann später regnen soll. Anscheinend soll es nachts vielleicht schütten. Das klingt ganz schön extrem. Aber wir schauen mal, was wir dann so bei diesem Wetter bei den Aussichten machen können.
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1: Ja, wir haben ein paar schöne Programmpunkte. Einmal haben wir nämlich den Ballfolk Workshop, moderner Tanz aus Europa. Ja, genauer gesagt ein Volkstanz mit französischen Wurzeln. Vielleicht ist es dann Ballfolk oder sowas ähnliches. Und da kann man mit Energie, Vielfalt und Gemeinschaft teilnehmen. Egal, ob in Paaren, Kreisen oder langen Ketten. Ist auch nicht so wichtig, ob man führen oder folgen möchte. Einfach so, wie man es gerne mag. Es werden einem verschiedene Basics und Tänze beigebracht, ob alleine oder mit Freunden. Man kann einfach so vorbeikommen auch. Das Wichtigste ist, dass man Spaß dabei hat, zusammen zu tanzen. Es wird sich immer dienstags alle 2 bis 4 Wochen getroffen. Es findet heute Abend im Café Wagner statt. 17:30 ist der Einlass, 17:45 ist der Beginn von dem Tanzen. Die Teilnahme basiert auf Spendenbasis. Wer Lust hat, auch ein wenig sich mit dem Ukraine-Thema auch wieder auseinanderzusetzen, da gibt es heute eine Vorlesung, Schrägstrich auch Austausch mit Podiumsgästen in der Uni. Seit über 4 Jahren befindet sich ja auch die Ukraine im Krieg und seit dieser Zeit hat sich dann auch einige sehr, sehr, sehr große Veränderungen in der Sicherheitsarchitektur von Europa auch ergeben. Und das fordert auch die Mitglieder der Europäischen Union zunehmend. Und was das halt auch insbesondere für Thüringen bedeutet, das wird heute Abend dann besprochen, diskutiert. Es gibt eine Begrüßung von Michael Adam, dem Vorsitzenden der Gesellschaft für Sicherheitspolitik in Thüringen, und Moderation von Wolfgang Höfgen vom Landesbüro Thüringen der Friedrich-Eber-Stiftung. Der Eintritt ist frei. Es wird allerdings um Anmeldung gebeten, also einfach nochmal auf der Event-Website nachschauen und dann kann man im Hörsaal 24 im Uni-Hauptgebäude vorbeischauen, 18:30 bis 20 Uhr. Der Eintritt ist frei, halt nur vielleicht anmelden, damit die dann eine Übersicht haben, wer und wie viel da kommt. Ja, wer heute Lust auf ein wenig Film hat, da gibt es auch eine gute Nachricht. Es gibt die Filmbühne im Kulturschlachthof. Da werden jetzt gerade Filme über gesellschaftspolitische Themen auch gezeigt. Es gibt dazu auch noch die Küche für alle, so ein Küchenkollektiv, die leckeres Essen in- und outdoor dann bereitstellen. Der Film wird auch wahrscheinlich entweder indoor oder outdoor auch laufen. Und es gibt dann auch Inputs und Diskussionen von ExpertInnen und Filmschaffenden. Und ja, bringt einfach Hunger und Neugier mit. Es wird ein solidarischer Eintritt von 5 bis 9 Euro genommen. Wer sich den nicht leisten kann, kann einfach pg-kino@freiraumjena.ev.de anschreiben und dann eine Lösung finden. Heute wird die Filmkomödie von Julian Radlmeier Sehnsucht in Sangerhausen gezeigt. Da geht es um die sachsen-anhaltinische Kreisstadt Sangerhausen und die Geschichten, die sich dort ereignen. Heute 19 bis 23 Uhr, der Preis 5 bis 9 Euro, Location Schlachthof. Am Ende des Tages, egal was ihr tut oder lasst, das Campus Radio Jena wünscht euch viel Spaß dabei.
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1: Yes, das hat doch funktioniert. Da hat sich doch einer mal an die Zeit gehalten. Aber gut, wir haben auch noch dann wunderbar Zeit für Musik. Es kommt jetzt Baby Blue von Tam.

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0: Das war halbe Schachtel von Paul, sehr sexy Saxophon am Ende, I like it. Und was ich noch mehr like ist Essen, denn ich habe gerade Hunger. Dann kommen wir jetzt erstmal zum guten Hunger.
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0: Ja, lass uns doch mal gemeinsam in die Mensa-Pläne reinschauen und gucken, was so auf dem Programm heute steht. In der Mensa an der Karl-Zeiss-Promenade haben wir den Erbseneintopf, dazu zwei Scheiben Roggenmischbrot für 2 Euro als vegane Option. Dann das Soja-Zwiebel-Gyros mit veganem Tzatziki, dazu Tomatenbulgur für 2,80 Euro. Ebenfalls vegan. Danach haben wir das Tilapia-Filet mit Pasta Pomodoro, dazu Hartkäse für 4,70 Euro. Tilapia-Filet ist ein Fisch, by the way. Dann gibt es noch die Thüringer Rostbrätchen mit Zwiebeln, dazu hausgemachter Kartoffelsalat für 5,20 Euro. Hier ist Schweinefleisch mit enthalten. Kommen wir zur Mensa am Ernst-Abbe-Platz. Da gibt es das Soja-Gyros mit veganem Tzatziki und Reis, ein Klassiker. Für 2 Euro ist vegan. Dann der Milchreis mit Vanillegeschmack, dazu Mango-Ragout für 2,20 Euro. Vegetarisch, wenn jemand mehr Lust auf schon was Süßes hat. Wer noch es vegan haben möchte, da gibt es das den Gemüse-Couscous-Bratling auf bunte Mischgemüse und Kartoffelkarton für 3,70 Euro. Wer ein wenig mehr Fleisch haben möchte, da gibt es die Spaghetti mit Rindfleisch-Bolognese, dazu italienischer Hartkäse. In der Mensa am Philosophenweg gibt es ebenfalls das Soja-Gyros mit veganem Tzatziki und Reis für 2 Euro. Es ist auch immer noch vegan. Dann gibt es das Rührei mit Bratkartoffeln und Gurkensalat für 3,20 Euro vegetarisch. Die Süßkartoffelschnitte, dazu Nudelsalat mit getrockneten Tomaten und Knoblauchdip. Auch für 3,20 Euro. Gott, habe ich jetzt gerade einen Ausfall gehabt. Wer Lust auf Hähnchen hat, da gibt es die Hähnchenbrust in Panko-Panade. Dazu süß-saure Soße und Basmati-Reis für 4,20 Euro. Hier ist natürlich Hähnchen mit dabei. Kommen wir last but not least zur Mensa am Uni-Hauptgebäude. Es gibt das Soja-Gyros mit veganem Tzatziki und Reis für 2 Euro. Es ist immer noch vegan. Was nicht vegan ist, ist das Putenschnitzel mit Kartoffel-Gurkensalat für 5,20 Euro. Ja, da waren noch ein paar nice Sachen mit dabei. Ich glaube, ab und zu gibt es immer eine dritte, in Anführungsstrichen, inoffizielle Speise in der Mensa am Uni-Hauptgebäude. Die steht, glaube ich, erst dann im Zettel da vor Ort.
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0: Ja, und mit guter Musik soll es erstmal auch weitergehen. Wir spielen erstmal einen absoluten Klassiker, Somebody That I Used To Know von Goatee featuring Kimbra.

Ja, das war Das oder der Das Disco Mix von Brick. Und wir sind jetzt zu unserem letzten Song und unserer letzten Neuvorstellung angelangt. Der Song Dr. Klaus von 6,90 €, die auch schon regulär heute im Programm einmal vorkamen. Ja, 6,90 €. Das ist ein Duo bestehend aus Nina und Cat. Bürgerlich Katharina Hofmeister und Nina Gessler, die machen Rap, Techno, Trash und ein bisschen New Wave. Also ein sehr bunter, schöner, immer sehr witziger Mix auch oft. Und der Name an sich, 6,90 € entstand, als die Mitglieder in einer Cocktailbar waren und die Getränke während einer Happy Hour für 6,90 € gekostet haben, getrunken haben. Und der neue Song Dr. Klaus handelt unter anderem von Schönheitswahn, ob da vielleicht auch Looksmaxxing so als Trend mit erwähnt wird, mal schauen in der Gesellschaft und thematisiert auch die Fragen,

der Selbstakzeptanz. Die haben außerdem auch sich bei einem Schauspielvorsprechen in Potsdam kennengelernt. Ob das vielleicht nicht die Filmuniversität Babelsberg war? Maybe, maybe. Die machen jetzt seit 3 Jahren Musik und wir sind mal sehr gespannt. Ich werde mich jetzt verabschieden. Es war mir eine große Freude, heute zu moderieren, auch wenn ich alleine war. Aber hey, da hat man auch einen sehr ruhigen, entspannten Morgen im Studio. Bis zum nächsten Mal oder bis morgen. Ciao, ciao.

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So, und damit herzlich willkommen zum Wochenstart an diesem, wenn ich mal dort nachrechne, 20. April. Ich glaube, heute ist 20. April. Am Samstag war der 18. Ja, Wochenstart live aus Jena. Aus dem Medienzentrum. Und wie man schon weiß, seit ca. anderthalb Jahren mache ich die Sendung immer mit Gästen, bloß mein Gast ist noch nicht da, deswegen werde ich die Sendung am Anfang alleine fahren. Ich habe auch ein paar interessante Sachen vorzustellen. Ich wünsche dazu gute Unterhaltung. Im späteren Verlauf kommt noch aus Leipzig Christian Krassel, der ist ein Fotograf und wird ein bisschen was erzählen von seinen Bildern, die er macht, von seinen Straßen. Impressionen, Aufnahmen und auch die Aufnahmen mit Künstlern auf der Bühne. Schwerpunkt deutschsprachige Musik. Ja, das wird heute so in der Sendung sein. Ich hoffe, er kommt noch und wir beginnen mit einem schönen Lied von Herrn Dirk Felsenheimer.

0: Sing for Yourself, das waren die Beatles, übrigens in Mono, falls das jemanden interessiert. Ja, mein Gast ist inzwischen da, aber er ist gerade auf Toilette und da habe ich noch Zeit, auch irgendwas vorzustellen, was mir sehr wichtig ist. Und zwar die Band Squeeze. Ja, und ich begrüße auch hier am Mikrofon jetzt meinen Gast, der einen Kopfhörer aufsetzt. Dann sage ich, hallo Christian.
1: Hi.
0: Hi, hi. Also, ja, für alle Leute, die meinen Gast nicht kennen, Christian ist Fotograf, künstlerisch kann man so sagen, ja. Ja, hat auch einen bürgerlichen Beruf, aber fotografiert viel, hat viel mit Musik zu tun, deutsche Musik, und darauf werden wir eingehen, ja. Viele Bands, die du magst, Schiller und nicht aufs Handy gucken, jetzt wenn wir im Gespräch sind.
1: Das ich mach's aus.
0: Ja, ich spiele dann zunächst erstmal die Musik, die mir noch am Herzen liegt, die ich vorstellen will, und zwar die Band Squeeze. In den 80er Jahren sehr bekannt geworden, irgendwie sind auch mal im Rockpalast aufgetreten, war mir so gar nicht so bewusst, und Squeeze hat nach 35 Jahren, 40 Jahren fast wieder noch eine neue Platte herausgebracht. Es sind zwei Köpfe der Band noch dabei, die Band mehr oder weniger gestalten. Das ist zeitlose Musik, wie ich finde. Die LP heißt Trixies. Seit März gibt es die käuflich zu erwerben. Und ich spiele jetzt aus diesem Album Trixies den Titel Good Right Dance. Squeeze.

0: Squeeze, neues Album, kommen auch auf Tournee, sind auch irgendwie in Deutschland, man kann ruhig mal googeln, Squeeze, die Band. Ja, und zu Gast in meinem Studio heute, Christian Krasselt aus L.O., aus Leipzig.
1: L.O.? L.A.?
0: L.A., ja, L.A. sagen sie mal. L.O. ist Limbach-Oberfrohna. Ja, wie gesagt, ich als Thüringer im fremden autonomen Bundesland Sachsen bin ich nicht immer ganz so firm. Ich verwechsel das mal öfters, aber möchte gerne international sein. Christian, hallo, du bist heute hier. Erzähl doch mal was zu dir. Also ich habe schon gesagt, du bist Fotograf, du bist sehr musikaffin. Erzähl doch mal was bisschen über dich den Gästen, die dich noch nicht kennen.
1: Ja, hallo erstmal. Also ich würde erstmal mit Musik anfangen wollen, für einen schönen Gesprächseinstieg.
0: Naja, was machst du so?
1: Was mache ich? Wo fange ich an? Als Kind wollte ich immer Feuerwehrmann, Förster oder Pirat werden.
0: Okay, vielleicht nicht ganz so früh.
1: Okay.
0: Nee, dann sage ich es mal kurz. Also du interessierst dich sehr viel für Musik, spielst auch ein bisschen Klavier. Und du hast Kontakte zu vielen Musikern, nach Hamburg zum Beispiel, was du mir so erzählt hattest. Aber auch die Leipziger Szene, wo von der man eigentlich so aus dem Umfeld gar nicht so viel kennt. Also Carbonero zum Beispiel.
1: Carbonero
0: ja. Kannte ich nicht. Schüller, das sind alles so Szenenbands, wo du viel fotografierst, aber du fotografierst auch für Musiker aus dem anderen Umfeld, ich sag mal jetzt Sarah Lesch zum Beispiel, und da warst du dran gewesen, von den bekannteren Namen, aber auch DDR-Musiker, ehemalige DDR oder aktive Musiker aus der ehemaligen DDR, die noch unterwegs sind, fotografierst du. Ja, erzähl einfach mal davon, wie bist du dazu gekommen, wie hast du den Schlüssel bekommen, Fotografien zu machen und den Kontakt zu den Musikern?
1: Also die Fotografie, das ging eigentlich schon los mit 14 in einem langweiligen Urlaub in der Türkei. Hatte eine ganz einfache Kamera mit und dachte, oh nee, das tust du dir ja nicht an. Du gehst mal ein bisschen die Welt entdecken, gehst mal so ins Umland. Und
0: da war eine Band?
1: Da war keine Band, nein. Das war eine Zeit, also da war ich, wie gesagt, 14, das 26 Jahre zurück. Da ging auch schon immer die Diskussion, waren noch ganz andere politische Umstände, ging die Diskussion Türkei, EU-Beitritt und so.
0: Da war aber die DDR schon nicht mehr.
1: Nee. Da hätte ich, glaube ich, nicht in die Türkei gehört.
0: Ja, politische Umstände. Das ist, du mit deinen jungen Jahren von politischen Umständen zu reden.
1: Es betrifft doch einen immer. Ja. Und da war ich mit einer so ganz einfachen Kamera unterwegs.
0: Puffer-Start, kennst du das?
1: Das war schon ein Westprodukt, das war eine Nikon.
0: Ah, sagt der Puffer-Start was?
1: Sagt ja was natürlich.
0: Gut, okay.
1: Die hattest du, ne? Hast du mal erzählt.
0: Ja, das ist auch so eine ganz, ja, da gab es so Ende für 20 Euro war das.
1: 20 Mark?
0: Ja.
1: Oder war bei dir noch Reichsmark?
0: Nee, zum Glück Reichsmark nicht mehr. Nein, DDR-Mark, ja.
1: Und da habe ich so angefangen, einfach mal so die Landschaft und Menschen zu fotografieren und dann später einfach mal angeguckt auf dem Film. Und das hat mich nicht losgelassen. Ne? Nee. Und dann sind so eigentlich für die damaligen Verhältnisse ganz, ganz gute Bilder entstanden. Und hatte dann ein Bild, was ich tatsächlich für einen Fotowettbewerb von der Zeitung Die Zeit eingesendet habe. Da ging es um das große Thema Experimente und die Leute hatten alle irgendwas mit Langzeitbelichtung oder so eingeschickt, chemische Reaktionen, Feuerwerk, tralala, aber keiner hatte einen Menschen eingeschickt und ich hatte halt ein Bild von einem kleinen Jungen eingesandt und das kam ganz gut an.
0: Bei der die Zeit, ja?
1: Bei der Die Zeit.
0: Ja. Die Wochenzeitung.
1: Ja, und so ging es dann los, dass ich dann immer irgendwie, ich war mal mit dem Fahrrad unterwegs, war in Markkleeberg in der Schule in Böhlen und hatte die Kamera auch immer.
0: Ja, was ist daraus geworden von dem Bild? Hast du da einen Preis gewonnen?
1: Da habe ich tatsächlich einen Preis gewonnen, ja.
0: Da hast du einen Preis gewonnen, ja.
1: Und habe das ganze Ding Experiment Europa genannt, mit 14.
0: Das eine Bild hast du durch das Kind Experiment Europa genannt.
1: Genau.
0: Das praktisch Europa durch die Augen eines Kindes wiedergegeben wird.
1: Allgemein die ganzen Umstände, die sozialen Umstände, weil die Türkei vor 26 Jahren gibt es natürlich immer noch irgendwelche Ecken oder so, wie überall, war noch nicht so weit wie jetzt entwickelt, ne? Oder ja, gentrifiziert und Das hat mich damals...
0: Naja, ein Agrarland war es noch nicht mehr.
1: Deutschland ist auch ein Agrarland. Wenn du links und rechts von der Autobahn guckst, wir haben so viel Wald, so viel Felder.
0: Du hast Europa sinnbildlich durch das Kind wiedergegeben, ja. Das ist ja, das ist, es gibt ja dann schon eine Metaebene, das Ganze.
1: Immer
0: das Metaebene. Ja, lass es mal abkürzen. Du hast so Bilder gemacht. Wie ist der Kontakt zur Musik entstanden?
1: Der Kontakt zur Musik ist entstanden. Also ich höre gern deutsche Musik, deutsche Texte, weil ich finde, unsere Sprache ist einfach so schön. Und
0: die einen sagen so, die anderen so. Ich weiß nicht. Also, ich finde immer die deutsche Sprache also für ein ausländisches Ohr, die klingt zerkannt. Ich meine, man kann mit der deutschen Sprache viel anfangen, das ja. Aber
1: das meine
0: aber
1: ich.
0: Das ist ja,
1: ja gut. Das finde ich halt spannend. Und
0: erzähl mal, ja. Du hast die Affinität gehabt, aber da ist noch kein Kontakt entstanden.
1: Und hab dann einfach mal, also mit 14, da war viel los bei mir, ne? Also ist jetzt mit 40 auch noch viel los. Aber mit 14 war so die Zeit, da habe ich.
0: Ich sag nichts.
1: Ich sag auch nichts. Da habe ich Gerhard Gundermann, harter Sprung. angefangen zu hören zum Beispiel.
0: Gundermann ist interessant. Gundermann war eigentlich mehr oder weniger als aktiver in den 80er Jahren gar nicht so angesagt gewesen. Nee. Der, nur in einer Blase, in dieser Liedermacher-Fox-Szene, da singt der Baggerfahrer. Und dann in den 90er Jahren, da hat er so eine Revival gehabt und dann wirst du ihn auch gehört haben. Das war so Mitte der 90er Jahre. Also.
1: Aber das war, ich hatte ihn überhaupt nicht auf dem Schirm. Das kam dann erst später, wie gesagt, so mit 14. Mhm.
0: Ja, das ist wie mit Johnny Cash, die ganzen Jugendlichen mögen jetzt Johnny Cash.
1: Auch alle gehört.
0: Ja, aber das war Johnny Cash in den 80er Jahren, hat das keine Sau interessiert. Das wollte ich nur erst sinnbildlich sagen zu Gundermann. Ja.
1: Nee, aber das hat mich halt schon immer interessiert, die Texte und vor allem, was steckt dahinter? Oder die Texte, die eigentlich auch aus der Seele sprechen.
0: Aber jetzt, wie kam es dazu, dass du Bilder, dass du den Kontakt hast, dass du die Leute auf der Bühne angesprochen hast, beziehungsweise...
1: Nee, ich hab da einfach mal Fotos gemacht und hab die denen hinterher zur Verfügung gestellt. Und
0: da lässt sich ja guter Kontakt herstellen. So, ich meine, so als normaler Fan, der nur einfach eine CD kauft, ein Gespräch macht, aber wenn man Bilder macht, und da kommt man schon ran an die Leute.
1: Ja, ich habe ein Bild gemacht und denen das ist beim nächsten Mal mitgebracht und das fanden die schön und dann hat sich das so ergeben und gesagt, Mensch, das gefällt uns. Willst du das?
0: Wenn man Bilder macht, also das ist ja Thomas Mayer, der macht ja auch, der ist ja auch da, macht Bilder für Künstler und dann, das ist ein guter Grund, um wirklich in näheren Kontakt zu kommen. Das ist so, wie wenn man einen Hund hat, da lernt man auch besser Frauen.
1: Ich habe einen Hund.
0: Dann lernt man besser Frauen kennen. Manche haben vielleicht noch deswegen einen Hund.
1: Vielleicht.
0: Ja, und manche fotografieren auch nur, weil sie auch die Künstler kennen. Gerne lernen wollen. Du hast es jedenfalls geschafft. Also Gundermann war so der erste, ich sag jetzt mal Promi, oder?
1: Naja. Für mich ist da eigentlich... jeder irgendwie ein Promi, der auf der Bühne steht, was macht sein Herz daraus schmeißt.
0: Ja.
1: Ich mache das nicht von irgendeinem Bekanntheitsstatus abhängig. Deswegen auch was du vorhin um diesen Bogen mal kurz zu der Leipziger Liederszene. Ralf Schüller zum Beispiel oder Caro Nero, das sind Texte, die mich einfach berühren, die mich bewegen, die mir aus der Seele sprechen. Und das ist schön, wenn das irgendwie harmoniert, dass man dann diesen Moment einfangen kann, dass es nicht einfach nur ein Bild ist, sondern dass es ein Moment ist, wo man den nahe ist.
0: Und so, ich würde jetzt mal ganz kurz an der Stelle, weil ich eine Radiosendung habe, wo ich auch was vorstellen will, aber vielleicht auch was dich interessieren würde. Ich war gestern mal kurz bei einem Konzert in Jena in Löbstedt in der Kulturkirche und da war ein Duo, ich habe das Plakat gelesen, irgendwie sowas ähnliches wie Unplugged, aber eben auch nicht und das war eben auf zwei Mann reduziert. Das Duo nennt sich Shakti und Matze und ich muss sagen, irgendwie das, was auf dem Plakat stand, das hat es auch versprochen. Das war sehr interessant. Sie hat so gesungen, so irgendwie wie die Lassie-Singers, die Rosinger, die Sänger von denen. Und das waren alles wirklich originelle Texte, so ein bisschen. Und wird dir vielleicht auch gefallen. Und deswegen würde ich was vorspielen von Shakti und Matze. Die hießen noch vor wenigen Jahren Mont Marie und Edmore Moa. So hießen sie früher. Und heißen irgendwie seit 2025 Shakti und Matze, machen schon länger zusammen Musik. Ich finde, es ist ein sehr ausgewogenes, rundes Programm zu zweit mit vielen diversen Instrumenten, die sie als Sängerin spielt. Wie sie so eigentlich bürgerlich heißt, weiß ich gar nicht. Und der Matze heißt wahrscheinlich Matthias. Wahrscheinlich sind sie auch ein paar. Ich weiß es nicht. Die habe ich gestern erlebt und ich habe mir gleich die CD gekauft. Und ich sage es deswegen jetzt heute. Ach, hier steht es auch. Seit Sommeranfang 2025 nennen wir uns Shakti und Matze. So. Und vorher hießen sie Mont-Marie und Edmoy.
1: Na, hau mal raus.
0: Ja, und vielleicht gefällt es dir auch. Ich würde mal mehrere Titel spielen. Und ja, wir hören jetzt mal ein. Und ich sag's deswegen, weil sie heute in Glauchau spielen, irgendwie auf dem Kulturschloss oder so ähnlich, wenn ich es richtig verstanden habe. Also alle Leute, die jetzt in Glauchau in der Nähe wohnen, beziehungsweise die Sendung hören, heute am Montag spielt dieses Duo Shakti und Matze in Glauchau. Und wir hören jetzt mal ein, was sie so machen. Gleich ein thematisches Lied, wo sie beschreiben, was sie eigentlich machen. Und da finde ich die Beschreibung ganz gut. Das ist ja immer so ein Ding, was macht ihr eigentlich? Naja, wir machen so Salonpop, wir machen so dies und das. Das ist immer schwierig, ja. Und ich finde, das haben sie hier schön beschrieben. Und ich nehme an, Christian, mein heutiger Gast, dir wird das auch gefallen.

0: Jo, das war das Duo Shakti und Matze. Und ich würde vielleicht dann später noch was spielen. Die haben ein wunderschönes Abschiedslied. Das werde ich auf jeden Fall in der Sendung nochmal spielen. Und da sind wir auch schon bei der deutschen Sprache. Jetzt, ich meine, du hast das nicht so genau hingehört, aber wenn du intensiver hören würdest, ja, würdest dir gefallen, ja?
1: Ich höre mir sowas dann immer beim Autofahren an.
0: Ja,
1: ich
0: es ist auch,
1: naja, es kommt auch der Anfang hat mir schon sehr gefallen.
0: Ja, nee, das war noch mehr. Ich kam auch erst zum zweiten Teil von dem Konzert gestern. Und die haben auch das, also meine Wünsche erfüllt. Das waren auch nicht nur so getragene Sachen, sondern es war wirklich immer mit Ironie und guter Reime zwischendrin. Und
1: das mag ich ja auch bei Faber zum Beispiel. Deutsche Texte.
0: Ja, ne? Da gibt es noch ganz andere.
1: Ironie, sehr zugespitzt.
0: Also da gibt es einen ganz großen für mich in Deutschland. Das ist Sven Phantom von der neueren Generation, das Ganze. So diese Coolness und den Humor haben natürlich auch. Kommen mal ein paar ernsthafte Sachen drin, aber das ist wirklich ein interessantes Duo und auch sehenswert. Also sehr liebevoll die Bühne aufgebaut mit so vielen kleinen Einzelinstrumenten und auch der Merchandise ganz liebevoll gemacht und danach noch Gespräche und jeder, der eine CD kauft, kommt in ein goldenes Buch und wird gegrüßt beim Essen. Das finde ich sehr interessant und sehr schön. Shakti und Matze aus Kaiserslautern sind die.
1: Nein, ich mag so eine Texte, wie zum Beispiel bei Faber, dieser Song, in Paris brennen Autos, ne? Und dann geht es so los, in Paris brennen Autos und in Zürich ein Kamin.
0: Ja, das ist aber so dieser so neudeutsche Trend.
1: Ich mag das.
0: Es ist ja immer jeder aus seiner Hinsicht. Aber du hast ja du hast ein breites Band an Interesse.
1: Ein Potpourri.
0: Ich hab jetzt den Satz richtig für mich seziert. Ein breites Band an Interesse für deutsche Musik. Also zwangsläufig dann Singer-Songwriter. Und und der Künstler, den du schon jetzt die ganze Zeit an mich heranträgst und den ich unbedingt spielen soll, das ist Schüller.
1: Auch die Leute da draußen unbedingt kennenlernen, nicht verpassen.
0: Der hat auch schon mal in Jena gespielt irgendwie.
1: Ja. Schüller hat auch gerade eine Ausstellung, er ist auch ein wunderbarer Grafiker.
0: Und Schüller war auch diejenige Band, die zu deiner Ausstellungseröffnung im Horns gespielt haben, ja?
1: Genau.
0: Das waren die, ja.
1: Schüller hatten die ein anderes Konzert. Und das ist ein guter Freund. Und der hat dann gesagt, ich komme zu dir.
0: Ja, aber du musst schon hier im Radio reden, dass sich alle hören. Also er ist ein guter Freund.
1: Nicht alle hören.
0: Er ist ein guter Freund und kommt dann zu dir. Ja. Ja. Und war Schüller der Erste, zu dem du da näheren Kontakt hattest? Oder?
1: Auch, ja.
0: Auch,
1: ja,
0: auch. Ja. Also, wie lange kennt ihr euch schon?
1: Oh, das. Ich meine, Ralf, korrigier mich bitte, aber ich meine, das ist jetzt das fünfte, sechste Jahr auf jeden Fall.
0: Ja.
1: Ja. Wir haben uns auch in Ostfriesland kennengelernt.
0: Das war also, als Corona anfing und dann danach. Da bist du jetzt voll in der Affinität drin. Ja, und wir spielen jetzt mal, ich zieh's mal hoch und du drückst dann auf Start. Schüller mit, wie heißt das Lied?
1: ABC.
0: ABC.

0: Schiller war das.
1: Jetzt höre ich mich fragen, woran liegt es? Ich habe nicht um den Knopf gedrückt vom Mikrofon.
2: Ich finde ja, das ist eigentlich ein schöner Gesprächseinstieg. Dieses Lied zu hören, zum Runterkommen und dann lass uns doch erstmal eine rauchen.
1: Ja klar. Und dann ich habe jetzt nur einmal es gehabt bei so Singer-Songwriter, wenn sie so sind, auf den Text genau näher zuzuhören, wenn man nicht gerade noch nebenbei was tut. Was ich jetzt allerdings machen musste.
2: Was du getan hast, ja.
1: Was ich machen musste, ja auch. Und aber nur vom Hören jetzt, ich meine, es war bestimmt ein sehr ernst gemeinter Titel und auch so, der ihm nahe ging. Aber es ist schwierig für mich, also bei Singer-Songwritern, wenn sie so sehr ins Stereotyp gehen. Und das vom Klang her war das. Es war ein guter Song, wirklich schön geschrieben, so mit. Und man hört so hin und dann wenn dieser Part das mitschwingt, dann höre ich teilweise eben nicht mehr ganz genau. Genauso rundeckst. Und deswegen würde ich, weil dir das ja sehr wichtig, sehr viel bedeutet und sehr nahe geht. Und ich glaube auch, der ist auch sehr melancholisch gesungen, das Ganze. Und mehr oder weniger geht es darum, dass die Leute aneinander vorbeireden, oder? Nee, verbessere mich. Nee, nee. Das fände ich wiederum gut, weil ich finde, zu 80% reden die Leute aneinander vorbei und das ist das Traurige.
2: Natürlich geht es um Kommunikation und das ist das A und O. Aber also für mich bedeutet dieser Text: Lasst uns doch überhaupt miteinander reden. Lass uns mal eine rauchen und lass uns mal miteinander reden. Ja, ich würde das gar nicht so, das möchte ich gar nicht so, dass man, mir gefällt er sehr gut. Mhm. Ich mag diesen Text, ich mag die Musik vor allem. Ich würde das auch gar nicht irgendwie stereotypmäßig Liedermacher oder irgendwas gar nicht. Es ist Gunter Schwarz an der Gitarre, wunderbar, Gitarrensolo drin und Anton Walter Sterz an der Trompete. Mhm. Und das ist eine Kombi, die diese Band da hinkriegt, die, ich finde, Menschen berührt. Und das ist das, was es ausmacht. Und dass man sich halt Zeit nimmt in dieser wilden Welt, voller wilder Wellen und sich einfach mal hinsetzt und dem anderen auch mal zuhört oder die Möglichkeit gibt, zuzuhören und dann auch zu verstehen.
1: Mhm. Ja, das ist aber so ein Thema, was ja immer so ist, das ist ähnlich wie Frieden zuhören, aufeinander zugehen.
2: Ist doch wichtig.
1: Die Liebe in das Leben bringen.
2: Das ist alles, was du gesagt hast, ist extrem wichtig. Das ist ja das, was das Leben auch ausmacht, oder nicht?
1: Ja, ja.
2: Ja.
1: Gut, ja, also könnte man es runterbrechen auf Weltfrieden und aufeinander zugehen und akzeptieren, dass das eins oder andere ist. Schiller, das war der erste Künstler, den du irgendwie so näher kennengelernt hattest und was dich dann so gefasst hat. Und dann gibt es noch Carbonero, oder?
2: Caronero.
1: Das ist aus dem gleichen Umfeld, ja?
2: Ist aus dem gleichen Umfeld, ja. Das ist die Band von dem Gitarristen. Der bei Ralf Schüller spielt, von
1: ja, Gunter Schwarz. Leipzig hat ja eine große Szene. Ich will mal ganz unterbrechen, aber die Band würde ich dir mal nachbringen. Die gibt es, glaube ich, gar nicht mehr. Das ist Duo Bye Bye. Hast du von denen schon mal was gehört? Deswegen würde ich gleich mal spielen, weil Leipzig hat sehr, sehr viele. Ja, und dieses Duo finde ich sehr originell. Die machen auch melancholische Lieder, aber auch originelle. Und gehen sehr in Pop rein, spielen alle beide Gitarre, aber sehr funkig, sehr groovig und haben einen wunderbaren Satzgesang zu zweit. Ich habe da 7 Konzerte von denen gesehen und komme auch aus Leipzig. Leider gibt's nicht mehr. Dass du nicht kennst, aus Leipzig kommt gerade so, das ist interessant.
2: Vielleicht erkenne ich es beim Hören.
1: Ich spiele jetzt einfach mal einen Titel hier, der so ein Hit war, Bye Bye, auch aus Leipzig. Wir reden halt viel über deutsche Musik, über Fotografie und über Singer-Songwriter. Und zu deinen Bildern kommen wir natürlich auch noch, auf jeden Fall. Hier ist Bye Bye aus Leipzig. Wenn sie denn kommen.

0: ja, so, wir sind angeschlossen hier am Facebook im Livestream. Ich lese gerade von Thomas Meyer. Lass mal sowas von der Wolle Krivanek Band laufen. Das würde jetzt aber nicht reinpassen, weil mein heutiger Gast Fotograf und kommt aus Leipzig. Und wir wollten mal ein bisschen was von seiner Beziehung zu den Musikern, wo er ganz nah dran hängt. Also, du hast ja auch, Christian, du hast ja auch viele Künstler gemacht. Du hast zum Beispiel wie heißt er gleich? Ach, der große Künstler von Stefan Mensching, der Partner, der jetzt erst auf dem...
1: Wenzel.
0: Ja, Eckart Wenzel. Eckart Wenzel fotografiert Danny Juke, ja, Karl Neukauf, alles Leute aus dem Fahrwasser. Pankow auch? Mhm. Pankow auch, Herzberg. Also du bist mit vielen in Kontakt. Aber wir kommen jetzt erstmal zu der Szene, die dir, wie ich merke, schon sehr, sehr nah, am Herzen
1: liegt. Ich kann dir sagen, warum mir das am Herzen liegt, weil diese Liedertour-Geschichte, die in Leipzig da um Frank Oberhof passiert seit vielen Jahren, das ist was, also da ziehe ich echt meinen Hut davor.
0: Ne? Ja, das ist eine Sache.
1: Die Leute reißen sich echt den Arsch auf, ja, investieren ihre Zeit, das ist so eine Leidenschaft.
0: Das ist so eine richtige Community, so eine richtige Feste. Auch
1: jeder hat so sein, was ihm gefällt. Es geht aber um was anderes. Es geht darum, dass die Leute sich finden und die bestehen schon so lange und die halten zusammen.
0: Das meine ich auch.
1: Die Interessen. Musik und die stellen was auf die Beine. Und in meiner Sicht, in meinen Augen, machen sie damit die Welt auch ein Stückchen besser.
0: Ja, freilich. Also ich meine nur, es ist eine große Interessensgemeinschaft, wo viel bewegt wird. Und es war ja auch so, als du letztes Jahr die Ausstellungseröffnung hattest, so wo ich dich moderieren durfte im Horns Erben, da waren ja auch viele Leute da. Und wie ich erfahren habe, kamen die größtenteils alle, waren das alles so Mitglieder oder in der Community dieser Liedertour.
1: Ja, aus diesem Kreis.
0: Aus diesem Kreis, ja. Und das ist ein richtig größerer Kreis, die auch nicht nur aus Leipzig alle kommen.
1: Nö, auch Leipzig-Land, also von bis Froburg, Geithain.
0: Ach, ich höre.
1: Sogar Leute aus Jena.
0: Das sind aber auch verschiedene Künstler, die daran teilnehmen. Also es gibt ja so diese Liedertour.
1: Genau.
0: Wo sie mehr waren. Die Julia Jünger, die auch schon zu Gast war. Hat das auch gemacht gehabt und dann auch mehrere Auftritte gehabt. Und
1: Sarah Lech hat auch mal angefangen bei der Liedertour.
0: Okay. Und wie lange gibt es so diese Vereinigung der Liedertour?
1: Ach, das gibt es schon ein paar zehn Jahre. Das Wichtige ist aber, dass die, und das ist auch das Bemerkenswerte, dass die kontinuierlich sind, dass die sich auch treu bleiben.
0: Naja, und treu sind die auf jeden Fall. Ich habe es gesehen bei deiner Vernissage-Eröffnung, die waren sehr treu. Die sind auch von außerhalb gekommen und so. Und alle kannten Christian, das war auch so. Du bist auch so ein Mastermind von dieser Liedertour mit.
1: Oh Gott, das weiß ich gar nicht, ob ich das sage. Wir haben aber schon viele schöne Dinge gemeinsam erleben dürfen, wo ich sehr dankbar bin. Ich habe jetzt am vergangenen Samstag ein ganz tolles Programm. Das sind die Moabiter-Sonette. Das ging es um Albrecht Haushofer, der da inhaftiert war in Berlin-Moabit. Auch ein Widerständler gegen den Nationalsozialismus und im Rahmen dessen in seiner Inhaftierung die Zeit genutzt hat, Sonette verfasst hat, die dazu geführt haben, dass die Jungs und Mädels von der Liedertour dieses Albrecht-Haushofer-Programm gemacht haben, was sehr sehens und...
0: In welchem Rahmen hat das stattgefunden?
1: Das war im Laden auf Zeit in Leipzig-Reutnitz. Mhm. Kann man auch super empfehlen, schöne Location.
0: Leipzig hat ja viele Locations.
1: Nee, das war am Freitag, stimmt. Ja. Und Samstag waren die Jungs noch in Berlin, Moabit da tatsächlich. Da
0: und wer hat alles dran teilgenommen? Welche Künstler? Oder ist ja immer ein bisschen thematisch.
1: Das war die Schiller-Kombo.
0: Ja.
1: Also mit Gunter Schwarz an der Gitarre, Marcel Winkler am Bass, Jan van de Kaast an den Drums.
0: Van de Kaast.
1: Ralf Schiller natürlich an der Gitarre und Frank Oberhof am Akkordeon.
0: Also das ist dann praktisch diese Kernband.
1: Das ist so die Kernband. Da gehört dann noch der Anton Walter Sterz dazu an der Trompete. Aber zu diesem ganzen Schillerkreis gehören ja insgesamt über 25, 30 Musiker.
0: Ja, erzähl mal, mit der Liedertour, da werden auch Tourneen veranstaltet, so in mehreren
1: Städten. Es gibt verschiedene Spielstätten in Mitteldeutschland. Empfehlenswert hier ist auch, man kann es glaube ich jetzt bei YouTube sehen, der Film Falke überm Haus von Tim Völker. Mhm. Ja, der so, und das ist das Wichtige auch in diesem Film, es werden die Leute berücksichtigt, vorgestellt von diesen Spielstätten zum Beispiel. Mhm. Und es ist unheimlich schön, wie die Musik das so miteinander verbinden kann und Leute zusammenbringen kann. Und ich auch an Orte gelangt bin, schon von denen ich vorher gar nicht wusste, die es gibt.
0: Naja, aber ja. Ich habe mal gehört, da gibt es so ein
1: oder die wie zum Beispiel, wenn ich kurz, was auch zwei wunderbare, engagierte, tolle Menschen sind, die auch ja sicherlich gegen einige Widerstände da im ländlichen Bereich zu kämpfen haben. Die Familie Silav mit der Gasmühle in Rotter, ein wunderbarer Veranstaltungsort.
0: Als finde ich, da war ich auch schon vor Ort. Da gab es mal im Fernsehen auch einen Bericht von dem, der das betreibt. Wie heißt der, Thomas? Oder?
1: Ja.
0: Der spielt auch Klavier. Ja. Ist auch
1: cool. Nee.
0: Ist auch Musiker auf jeden Fall.
1: Nö. Thorsten Silav und Simone Silav, die betreiben beide die Gasmühle.
0: Der eine aus dem Horns, der da auch was macht, da habe ich einen Bericht gesehen.
1: Nein, das ist da, wo wir uns mal getroffen haben, das ist in Kleinmecker.
0: Ah, jetzt
1: und
0: ich
1: das
0: Rotter.
1: Ist der Robert
0: okay.
1: Herrmann und
0: jetzt
1: da
0: okay,
1: haben wir mal Hans
0: eine...
1: Eckhard Wenzel.
0: Ja. Und jetzt habe ich völlig, Gasmühle über Rotter habe ich schon etwas gehört.
1: Das ist,
0: ich meine jetzt Kleinmecker und dieser Ort ist noch nicht so in aller Munde, aber bei den Insidern
1: kommt.
0: Das ist im Aufbau und derjenige, der das

0: Was verstehst du unter Package schon? Nee,
1: na, wo so 4, 5 Künstler dann und die spielen dann eben dann.
0: Naja, das ist in diesem Rahmen der Ledertour. Die,
1: ja,
0: es gibt verschiedene Stationen.
1: Diese Ledertour und das auch in einem gewissen engeren Zeitraum, sag ich mal.
0: Genau.
1: Jetzt, ja. Und das sind so, was weiß ich, 5 Künstler, 4 Künstler oder.
0: Bands. Ob das ein Einzelkünstler ist oder eine Band.
1: Ja, ja. Ja, das sehe ich als Package.
0: Wenn ja,
1: ihr,
0: okay.
1: Und diese Sachen finden jedes Jahr statt oder
0: ja, ja.
1: Ja, Lieder, die Lieder tun. Und das wird auch jedes Mal neu bestückt, ja. So an Künstlern, so Talente, neue Entdeckungen.
0: Ja.
1: Oder nicht?
0: Also, das habe ich nicht zu entscheiden oder so.
1: Nee,
0: ne? Aber
1: es kommen
0: immer mal neue Künstler dazu.
1: Ich kenne mich ja aus, ja. Es ist ja auch ein blöd, wenn, ich sage ich mal so, wenn es immer das Gleiche wäre. Ich glaube, da gibt es schon die absoluten Matadoren, die da angesagt sind, die da mal wiederkommen. Aber ansonsten wird das da organisiert. Von diesem, ja. Ich sag mal,
0: die weiteste Spielstätte zum Beispiel liegt in Hessen. Mhm. Da gibt es auch einen ganz, ganz tollen engagierten Mann, den Uwe Ahrens, der da das Café Ringelnatz betreibt. Mhm. Also wer mal an Witzenhausen vorbeikommt, macht mal einen Abstecher im Café Ringelnatz. Wunderbares Pesto.
1: Ringelnatz, Süßstoff und Dichter.
0: Machen wir mal mit Musik weiter.
1: Ja, nee, ich wollte mal jetzt das erfahren, was ich wollte. Ja, und wie gesagt, und diese Community, wie viele Leute sind das so im engeren Kern? Also es gibt ja Publikumsliebhaber und dann auch Macher. Wie viel sind das so in diesem?
0: Das ist eine große Familie, ne?
1: Also ja.
0: Die Künstler untereinander kennen sich natürlich und der Organisator und Kopf des Ganzen ist Frank Oberhof.
1: Ja, und wie viele Leute machen da an der Organisation oder so teil, so an den Veranstaltungen oder das Werbung? Werbung
0: das machen dann die einzelnen Veranstaltungsorte.
1: Ja, ich dachte so, das macht so die Community, die arbeiten da alle mit. Ja,
0: alles andere
1: du musst mal aufpassen am Mikrofon.
0: Natürlich über soziale Medien, ne? So Facebook und sowas.
1: Ja. Hier schreibt Gunter Schwarz, jeden Monat ist ein anderer Künstler auf Ledertour, insgesamt rund 20 Stunden.
0: Guck mal, das ist eine super Überleitung. Hallo,
1: das jetzt,
0: Knut.
1: Das war jetzt eine schöne Antwort. Also er hat mir praktisch die Frage, die ich an dich gestellt habe, hat er mir beantwortet.
0: Ja, und Knut ist der Gitarrist von Ralf Schiller und hat natürlich seine eigene Band und ich warte ja schon die ganze Zeit, dass du jetzt endlich mal sagst, jetzt lass doch mal Caro Nero spielen.
1: Ja, ganz ruhig. Ich will auch erstmal das, was die Leute nicht wissen über die Liedertour, das ist ja sehr interessant. Also man muss darüber was erfahren. Also das hat mich jetzt interessiert. Und vielleicht diese auch nicht kennen, dann die interessiert das auch. Jetzt. Ja, 20 Stationen gibt es da, mein lieber Gesang. Und warum nennst du Gunter Knut?
0: Das ist sein Spitzname.
1: Wow. So.
0: Aus alten vergangenen Zeiten. Er war mal auch in Leipzig in einer Band, die Maria König Kapelle, die legendäre Maria König Kapelle. Wo ich immer noch hoffe, dass es nochmal ein Revival zum Revival irgendwann geben wird, weil das war auch ganz toll da in der Moritzpastei in Leipzig.
1: Klingt alles sehr interessant, aber das ist eben, wie gesagt, das ist, wenn man nicht im näheren Kern ist, dann ist es für ein Neuland und deswegen frage ich ja auch so, als ja, von einem, der davon gar nichts weiß. Und das ist ja interessant. So, und jetzt, weil Knut gerade hier im Stream ist, kommen wir jetzt zu Caro Nero. Ja, ist da eine Verbindung?
0: Ich würde gern mit diesem Lied starten.
1: Ist da eine Verbindung zu Knut?
0: Ja, natürlich. Er ist der Gitarrist bei Ralf Schiller.
1: Ja.
0: Er ist der Bandleader von der Gruppe Caro Nero.
1: Na, siehste. Jetzt verstehe ich es auch.
0: Also, das habe ich dir vorhin schon gesagt.
1: Nein, das habe ich jetzt nicht. Also, Knut, der Knut ist da. Ist es auch der kräftigere?
0: Mhm.
1: Okay, alles klar. Ja, dann spielen wir jetzt Caro Nero. Wie lange gibt es Caro Nero schon?
0: Frag mal Knut.
1: Na, das ist ja nicht, wir sind ja im Radio, ich kann jetzt ja keine Kommunikation mit dem Stream machen. Du bist ja da, um das zu beantworten.
0: Also, Knut, bitte berichtige mich. Caro Nero gab es schon mal und die Band wurde nochmal wiederbelebt. In anderen
1: Besetzungen. Ja, seit wann gab es die Band?
0: Oh, dann müssen wir hier gucken, wann das Album kam. Das habe ich jetzt nicht im Kopf.
1: Okay, du weißt nicht. Du wolltest ein Lied spielen, such's raus.
0: Das darf ich jetzt hier drauf drücken?
1: Ja, da hast du erstmal das Album.
0: Nee, das ist die Single.
1: Denn ich bin ein So. Wir hören jetzt Caro Nero mit welchem Lied? Wie heißt es?
0: Ein bisschen.
1: Ein bisschen Caro Nero. Und vielleicht kann der Knut nochmal reinschreiben, seit wann es Caro Nero gibt.
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1: Ja, da müssen wir jetzt aufpassen. Caro Nero. Was bedeutet dein Name eigentlich für einen Außenstehenden? Ich frage jetzt ganz naiv. So wie
2: Nero würde ich jetzt mal assoziieren mit Schwarz.
1: Für viele
2: heißt es auch Gunter Schwarz.
1: Deswegen.
2: Und Caro ist ja auch eine Spielkarte. Beziehungsweise hat das ja, Caro steht ja auch für die Vier. Das waren, ja, sind vier Leute. Wäre es jetzt so meine Assoziation?
1: Also Caro schwarz. Nee, Caro ist eigentlich rot, ne?
2: Viermal schwarz.
1: Caro ist doch eigentlich...
2: Aber vier, Caro ist ja vier, hat ja vier Ecken. Eins, zwei, drei.
1: Nee, Caro ist im französischen Blatt das Shell und ist eigentlich rot. Caro, Pik.
2: Versau's jetzt Pik, nicht.
1: Nee. Caro nein, als...
2: Also er ist also als, hat vier Ecken. Es sind vier Bandmitglieder und schwarz. Okay, also ja, deshalb wäre meine Assoziation.
1: Damit ist erklärt. Ich assoziiere es mit dem Kartenspiel und das Karo, der rote Rhombus. Ja. Kennst du das Kartenspiel?
2: Kenn ich.
1: Ja, und Karo.
2: Hast du Karten da?
1: Karo, ja. Aber Karo ist doch nicht in dem Kartenspiel rot.
2: Karo ist rot.
1: Ja. Ja. Ja, vier.
2: Und Caro, du hast es noch nicht verstanden. Nero heißt schwarz.
1: Ja, ja. Und Caro ist rot.
2: Aber vier. Komm, lass jetzt. Mach mal weiter.
1: Ja, gibt es seit 5 Jahren also eine Band, die sich immer wieder mal gründet, um den Bandleader Mastermind Gunter Schwarz. Ja. Und wo spielen die jetzt so? Oh, das hätte man Gunter fragen sollen, der ist jetzt leider nicht mehr im Stream. Die spielen.
2: Die gibt es auch bei Facebook, die gibt es auch bei Instagram. Und ich kann nur jedem empfehlen, besucht mal ein Konzert.
1: Ja, das sowieso.
2: Weil nicht nur wunderbare Kompositionen, wie ich finde, sondern die haben auch einen ganz tollen Drummer, den Bär Winker, dann den Bassisten, den André Heyer, die zusammen mit Peter Hirsch, dem Keyboarder und Pianisten, übrigens auch jahrelang Bandmitglieder von Gentlemen waren.
1: Oh, was soll die Backen? Ja.
2: Also musikalisch ist das
1: dem Reggae-Gentleman.
2: Ja. Und Knut, wie gesagt, Gunter Schwarz, der an der Gitarre. Mag ich. Ja.
1: So, das ist die Leipziger Szene, so, die so näher an dir dran sind. Du hast aber dann, du hast dein Feld erweitert von Künstlern und über Leipzig hinaus. Erzähl mal, wie es...
2: Bis nach Schmölln. Zu Steffi. Die möchte ich auch gerne noch hören heute.
1: Die singen wiederum nicht deutsch.
2: Nein, mit Sweet Confusion nicht. Steffi Breiting. Nee, aber Steffi. Wir haben ja einen gemeinsamen Freund. In Berlin, in Köpenick.
1: Achso, ja, der jetzt übrigens das ganze Satz, den sein Facebook-Konto haben sie gekriegt und da heißt das irgendwie anders, Matcha El Akbar oder irgendwie so.
2: Okay.
1: Ja, da kann nicht mehr über seinen Klarnamen kommunizieren.
2: Okay, aber für die Zuhörer, wir reden von?
1: Von Scholle, ja. Dirk Zöllner.
2: Von Scholle, ja.
1: Ja, das ist gemeinsam, ja. Aber wir haben dann auch gemeinsam bekannte Karl Neukauf zum Beispiel.
2: Ja,
1: das ist
2: der gerade mit der wunderbaren Ilka Posin,
1: ja,
2: auf Tour ist.
1: Die immer schön Percussion macht.
2: Ja.
1: Und, die Ilka hat ja auch jetzt...
2: Hat auch ein Album rausgebracht.
1: Ja, und singt auch ganz ruhig und ernsthaft. Ja. Und die hat das aber auch so nebenbei macht. Also mehr,
2: ja,
1: oder weniger.
2: Ja.
1: Was ist die Lehrerin? Oder?
2: Im Kindergarten arbeitet.
1: Ja, irgend sowas. Ja. Was, ja.
2: Oder Hort. Ich weiß jetzt, will es ganz sein. Ilka, entschuldige. Kindergarten oder Hort. Ja. Erzieherin.
1: Gibt es den Begriff Hort eigentlich noch?
2: Für mich? Ja.
1: Ja, schön. Schön, dass es ist.
2: Du warst Hortkind, oder?
1: Ja, beides. Aber ich muss sagen, temporär, ich bin nicht bei meiner Oma, wenn Sie mal wissen, aufgewachsen. Meine Mutter hat mich wirklich nur im letzten Jahr nochmal in den Kindergarten, früher hieß es noch Kindergarten, jetzt heißt es ja Kita. Das ist ja auch anders geworden.
2: Kindertagesstätte.
1: War ja, so heißt es. Nur im letzten Jahr, so, damit ich mal so mit anderen Kindern unter
2: dass du mal soziale Kontakte kriegst.
1: Nee, die hatte ich in Schlöben genug, da auf dem Dorf, wo ich groß geworden bin, bis ich 6 war. Aber einfach auch mal mit anderen Kindern und unter Anleitung einer Erzieherin, um das mal zu erleben. Da hat sie mich ein Jahr noch eingenommen. Da habe ich einen Kindergarten erlebt. Ja. Ja, es ist ein schöner Beruf. Also die macht das auch so. Ja, aber du erzählst mir auch so von Hamburg. Du kennst da so einige Leute.
2: Ja, unter anderem mit Ketka.
1: Ja, und wie kam es dazu? Wie kam der Kontakt zustande? Cat Car, Bosse, so haben wir uns ja kennengelernt. Du hast mich dich vorgestellt als Keyboarder von Bosse. Das war
2: ich hatte tatsächlich mit Aki mal zusammen, aber das ist schon eine Weile her. Schon aber viele.
1: Du hast mit Aki Erich auf der Bühne so.
2: Ja.
1: Was hast du wirklich gemacht? Ja.
2: Und ich durfte ihn auch begleiten in Amsterdam beim vorletzten Album.
1: Das ist immer das, ja, was ich dann immer so gar nicht glauben will.
2: Und ich habe mich so gefreut, weil du hast was ganz Untypisches gemacht für das, du legst ja auch in Leipzig im Flower Power
1: da auf. Da haben wir uns ja kennengelernt.
2: Und
1: du hast dich vorgestellt als Keyboarder von Aki Bosse.
2: Ich habe mir Aki Bosse gewünscht mit Schönste Zeit.
1: Und ausgerechnet noch den Titel. Das ist
2: weil, ja, den können wir mal machen, weil da kommt nämlich... Da kommt nämlich auch eine Liedzeile vor von Neil Young.
1: Na, ich fand nur die einzige gute Textzeile, finde ich, Berlin war wie New York. Das kann ich mir vorstellen. Damals, weil Berlin war wirklich noch irgendwas. Aber heutzutage, wenn man nach Berlin fährt, man kennt den Weg eigentlich schon. Das ist so wie, ja, wie eine Nachbarstadt zu fahren mittlerweile. Der Reiz ist irgendwo weg.
2: In Berlin bin ich auch oft gewesen, einfach wegen der Street-Fotografie. Ich arbeite gerade noch an einem Buch, was Ende des Jahres rauskommen soll. Das heißt Exil im Exil.
1: Ja, wegen den Vibrations in Berlin. Ja.
2: Nee, brauche ich nicht. Brauche keine Berliner Vibrations.
1: Aber warum fährst du dann nach Berlin? Kannst du auch Leipzig machen.
2: Auch, aber Berlin ist so ein Moloch.
1: Groß.
2: Ich bin froh, wenn ich da mal wieder raus bin.
1: Ja, also wohnen würde ich ja nicht wollen, aber auch diese Morbidität einer glitzernden Großstadt, die nun Berlin genügend
2: bietet. Die Stadt ist voller Dreck.
1: Ja klar, das ist die Morbidität.
2: Also Berlin hat seine Sommersprossen verloren, was der Hilde mal gesungen hat.
1: Ja, Berlin hat nie so richtig Sommersprossen gehabt, aber irgendwie hat man ein bisschen gestrahlt. Aber so, genauso war es ja auch in New York das 70er Jahr, wie man erzählt. Ich war noch niemals in New York, aber das erzählt man.
2: Es geht aber in diesem Buch geht es um die Reise vom Äußeren ins Innere und wieder zurück. Und
1: ja, das ist ja das Wichtige. Das Innere ist ja das Eigentliche.
2: Und dass man eigentlich, selbst wenn man angekommen ist,
1: ja,
2: vielleicht doch nicht richtig angekommen ist. Und da sind Straßenszenen dabei, zum Beispiel Leute aus Rumänien, die sich die Wohnung hier nicht leisten können, weil sie ihre Familien unterstützen, auf der Straße leben, im Zelt leben, sich abends ein Feuer machen, ums Überleben kämpfen. Das sind nicht das sind auch die Leute, die wirklich vom Krieg her geflohen sind, die einiges auf sich genommen haben. Und dann einfach mal Ruhe haben wollen und nicht diesen Sozialstaat.
1: Ja, und das ist, wie gesagt...
2: Es gibt immer auch andere.
1: Wenn man wo... Ja, erstens,
2: und darum geht es.
1: Ja.
2: Und in erster Linie geht es immer um den Menschen.
1: Ja, was ich noch sagen wollte überhaupt, wenn man woanders hinfährt und dann ankommt, du hast einen schönen Satz gesagt, man denkt, man kommt da an, man hört den Namen der Stadt, man hört von den Geschichten, die dahinter stehen, man weiß, was da los ist, was da passieren kann, man ist dann dort, aber dann kommt wieder das eigentliche Problem, man fährt wohin, dann kann man auch sagen, was soll ich woanders, ich selbst komme ja immer mit und dann kommen wir wieder zur Reise ins Innere. Wie geht man damit um, wenn man woanders ist? Was macht es mit einem? Was passiert dann wirklich? Und sind die Erwartungen vielleicht dann höher auf der Reise, wo es ist?
2: Ich bin ja zum Beispiel persönlich nachts in Berlin unterwegs, was manchmal nicht ungefährlich ist, aber ich muss auch schon mal die Beine in die Hand nehmen. Aber ich habe da Ruhe zum Arbeiten, für meine andere Arbeit. Ich meine, ich habe tagsüber natürlich für den Bezahljob auch genug Kopfarbeit zu leisten, aber da durch die Fotografie knipse ich mich da schon frei oder regeneriere mich da, kann und kreativ sein.
1: Fährst du in eine andere Stadt, andere Sachen um dich rum?
2: Ja, du kannst überall gute Fotos machen.
1: Du musst nicht sonst
2: hinfahren. Da geht es halt um die Thematik gerade.
1: Aber man fährt halt gern rum, um neue Eindrücke zu bekommen. Letztendlich ist es ja Eskapismus.
2: Ist ja auch ganz wichtig.
1: Ja, ist so, aber
2: dass man sich bewegt, dass man unterwegs ist.
1: Die Erwartungen werden trotzdem immer nicht erfüllt. Und das Ganze nennt man Eskapismus, das Ganze nennt man Flucht.
2: ja,
1: wie es ist. Und wir hören jetzt deswegen, erzähl mal, wie hast du Aki Bosse kennengelernt? Hast du gesagt, hey Aki, alte Keule, ich bin Fan.
2: Ne, klar.
1: Lass ihn mal ins Klavier, ich mache ein Bild von dir. Wie war? Warst du?
2: Ne, genau so.
1: Wie war es wirklich?
2: Das verrate ich nicht.
1: Das, nee, aber deswegen bist du hier, das verrätst du jetzt.
2: Nein.
1: Doch.
2: Nein, man darf nicht alles verraten.
1: Nee, was ist denn jetzt, ist da was Despektierliches dabei?
2: Vielleicht.
1: Das ist, nee, aber deswegen bist du ja hier eigentlich und das ist ja das, was die Hörer interessiert.
2: Die können mich ja fragen.
1: Ich frag dich jetzt in Vertretung der Hörer.
2: Anonym.
1: Okay, wir spielen das Lied und du verrätst mir das vielleicht und dann kann man es vielleicht sagen.
2: Oh. Ja.

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0: Aki Boss, so. Dann haben wir uns ja erstmal unterhalten, wir können das Ganze ja, wir müssen nicht alle Details erzählen, aber das ist ja, ist ja
1: ein Anruf.
0: Ist ja das Interessante. So, da muss ich mal wegdrücken.
1: Finanzamt.
0: Ja, private Nummer ist immer scheiße, ja. Jetzt bin ich auch ein bisschen unruhig.
1: Bist du raus,
0: weil
1: ich Finanzamt gesagt habe.
0: Nee, private Nummer ist immer so eine Sache. Also, warum rufen die um diese Uhrzeit?
1: Vielleicht hast du ein Haus in Südafrika geerbt.
0: Nee, definitiv nicht. So. Wir haben Radiosendung noch bis 17 Uhr, das sind noch 45 Minuten so. Und da könnten wir erstmal antasten. Du hast also in Hamburg in einem Kneipenviertel einfach so in der Laune der Nacht den Aki Boss angesprochen. Und da war er auch sehr... Also hat nicht irgendwie es nervt oder so, hat gleich ein Thema gehabt und so. Und er war auch interessiert an dir.
1: Wir sind zusammengekommen.
0: Ja, erzähl mal. Also
1: nein, das ist, Mensch. Wie man halt ins Gespräch kommt.
0: Ja, das ist ja nicht normal. Es ist ja ein Künstler, also abends so. Und die werden ja von vielen Leuten angequatscht. Und dann muss das Gespräch schon interessant gewesen sein oder warum.
1: Scheint so.
0: Oder du musst interessant gewesen.
1: Scheint so.
0: Man, das ist. Warum bist du eigentlich? Das sind die Geschichten, die man eigentlich hören will. Das ist.
1: Nein, also ich denke einfach, nicht die Leute vorführen, auch bei der Fotografie nicht.
0: Nee, machst du doch nicht. Nein. Es ist einfach nur so.
1: Nein, also es ist ja auch privat. Er darf ja auch privat sein.
0: Ja, das darf jeder, aber es ist doch so, wie wenn jemand kennengelernt hat, ist doch jetzt das eine Sache, die man ganz normal erklären kann. Es ist ja so, dass wir auch wir grauen Mäuse, wir kennen die Künstler auf der Bühne dann. Es ist ja dann immer, man ist ja einer von vielen, dann aber.
1: Das heißt, ein grauer Mäuse, du bist auch ein bunter Vogel.
0: Du weißt ja von mir gar nicht. Aber jetzt sag ich mal so, Leute, die präsent sind und die einen auch interessieren, deswegen ja, das ist ja schwierig, die Kluft zu überwinden. Man ist einer von vielen und dann, die werden auch von vielen angequatscht und dann muss schon was passieren, dass man der Kontakt dann doch, ich sag mal, ähnlicher wird. Das ist doch der Punkt, der auch interessiert ist. Und jetzt erzähl nicht.
1: Das ist so wie allgemein im Leben, wenn man einen Vibe zueinander hat, um das Neudeutsch zu sagen, oder halt nicht.
0: Ja, das ist ja auch so, aber das sind auch interessante Vibes, wie auch immer. Man wird angequatscht von vielen Leuten, aber dieser Moment, der ist ja auch schön, zu jemandem, den man verehrt, wie auch immer, anzureden und dass das Interesse dann auch gegenspulig ist. Das ist ja nicht normal. Das ist ja auch so ein Punkt zu finden. Das ist ja, das größte Beispiel ist ja Stuckart Barre, er und Lindenberg, wie die einen Draht gefunden haben, wo er durch seine Reputation als Journalist und Autor vielleicht auch was vorweisen konnte und da hat man da so eine Nähe empfunden. Deswegen hat mich ja, Aki Bosse war ja nun in den 10er Jahren ja nun der größte Hype da oben gewesen. Ja, so. Und am Anfang wohnt er teilweise in Hamburg oder hat er da gewohnt oder hat er ein Konzert gegeben oder erzählt mal wenigstens was davon.
1: Ja, ursprünglich kommt er aus Braunschweig, lebt jetzt in Hamburg. Und, ja.
0: Ich dachte immer, es wäre ein Aussie, weil ich dachte mal, er kommt aus Frankfurt oder?
1: Nee.
0: Aus Braunschweig kommt er? Ich dachte, es wäre ein Aussie.
1: Der hat einen Song, der heißt Frankfurt oder?
0: Ach, deswegen. Ja.
1: Den hat er mal zusammen mit Anna losgemacht.
0: Das weiß ich ja. Deswegen dachte ich, er kommt aus Frankfurt oder? Ja. Deswegen dachte ich das ja. Ich bin eben zu alt. Also ich sag mal so, bis Ärzte, wir sind Helden, interessant. Ansonsten weiß ich.
1: Wir sind Helden, das war auch gut.
0: Ja, das ist wunderbar. Judith Holofernes ist ja interessant. Ja. Aber ich wollte nur sagen, jetzt vom Interesse her, was da so passiert. Und dann gab es ja dann noch Revolverheld und sowas. Das ist ja,
1: also habe ich auch lange nichts von gehört.
0: Ich glaube, das ist auch gut so. Also weiß für mich.
1: Ich hatte alles so seine. Die hatten auch
0: zwei. Ja, alles hat seine Berechtigung. Auch Beatrice Egli, die haben alle ihre Berechtigung. Die haben alle
1: ein Publikum.
0: Ja. Sehr geil. So, jetzt wieder einen Bogen und Faden zu finden, das ist jetzt sehr schwierig. Also
1: findest du?
0: Ja.
1: Wir hören was von Steffi und Scholle.
0: Nee, habe ich nur da.
1: Doch.
0: Habe ich nichts da. Hab ich, habe ich. Ja, das muss doch schon ein bisschen haben. Du, Christian Krassel, Leipzig, aus Leipzig kommt noch Fotograf. Streetbilder-Ausstellung hast du jetzt im Horn.
1: Also Street und Porträt.
0: Ja, und ja, aber du machst ja auch viele Aufnahmen auf Bühnen, du kommst auch hinter die Bühne. Und
1: auf
0: ja,
1: die Bühne, hinter ja, die Bühne.
0: Okay, dann lass uns davon erzählen, Sarah Lesch zum Beispiel, wie ist der Kontakt da entstanden?
1: Über den Drummer.
0: Erzähl mal.
1: Ja, warte, wie sind wir denn dazu?
0: Wer ist der Drummer?
1: Gaga genannt, der trommelt. Er trommelt. Trommelst du auch? Du bist auch Trommler.
0: Ich bin auch Trommler.
1: Er trommelt unter anderem bei die Dark Sons.
0: Ja, bestimmt tolle Band.
1: Und beim Leipzig Duo Stieler Luciao und unter anderem auch schon bei Klüsen getrommelt, also bei Clouseau.
0: Und ja, da kenne ich nur den ganz frühen Trommler, der Paul.
1: Und so sind wir irgendwie in Kontakt gekommen bei einem Konzert und dann bin ich denen, ich weiß nicht, in Leipzig oder in Hamburg, im Schanzenzelt.
0: Hast du da ein Fotoapparat in der Hand gehabt beim Kindern?
1: Ich weiß gar nicht. Weiß ich nicht mehr. Kann sein, weil wir werden uns bei irgendeinem Konzert kennengelernt haben.
0: Und dann ging es auch über.
1: Ja, das war ein Konzert im Horns Erben. Mhm. Ja, in meinem Wohnzimmer sozusagen.
0: Aber da hat nicht Sarah Lesch gespielt?
1: Nein, da hat er mit, ich glaube, das Kepasa heißen die. Auch tolle Bandformation. Kepasa heißen
0: ja, die. Ja, und du hast ihn einfach angequatscht und dann hat er gesagt, er macht auch bei Sarah und da kannst du auch ein paar Bilder machen, oder?
1: Darüber sind wir irgendwie ins Gespräch gekommen.
0: Ins Gespräch gekommen. Ja, Horns eben lädt ja auch ein, um ins Gespräch zu kommen. Das ist ja das Schöne, wenn man da jemanden anspricht, dann ist das da und du kanntest ihn vorher nicht, ja?
1: Nö.
0: Ja. Ist das auch der Schlagzeuger, der dann, Sarah Lesch war auch mal zu zweit on Tour, nur ist das der Schlagzeuger?
1: Ich weiß es nicht.
0: Weiß nicht, ich habe im F-Haus Sarah Lesch erlebt, da war sie nur zu zweit, also, beziehungsweise ein dritter Künstler war noch. Der hat das Vorprogramm gemacht und da war ein Schlagzeuger, der im Grunde und Ganzen mit ihr zu zweit das Programm gemacht hat. So kurze, so schwarze Haare, kurz geschnitten und hat ein kleines Set aufgebaut. Das war sehr interessant. So ist der Kontakt entstanden und dann hast du auch Bilder für Sarah Lesch gemacht, ja?
1: Ja. Und wir sind auch immer mal im Kontakt.
0: Ja. Ja, wer ist noch so im Kontakt zu von namenhaften Künstlern?
1: Namenhaften, das ist.
0: Ja, ich weiß das auch. Ich sag mal so.
1: Lady Blackbird.
0: Okay.
1: Die ist gerade in Atlanta oder New York.
0: Ja, ich ja.
1: Die war vergangenen Sommer in Jena.
0: Ja, und die war auch bei Ina Müller.
1: Ja, stimmt. Ja, stimmt. Ja. Scholle war auch bei Ina.
0: Ja, Scholle war auch bei Ina. Das war schön. Und ja, wir können auch gerne mal noch zu Scholle kommen. Wenn
1: nee, ich hätte jetzt noch ein Lied, weil wir gerade den Übergang hatten von Sarah Lesch. Mhm.
0: Dein Lieblingslied von Sarah Lesch.
1: Eins, was ich gerade gerne höre von ihr.
0: Ja, Sarah Lesch hört man gern und sieht man auch gern, denn das Ohr hört mit.

0: Sarah Lesch, die Prinzessin aus. Ist das schon sexistisch, wenn ich sage, die Prinzessin?
1: Nee, komm, weiß ich nicht.
2: Echt? Darf man das? Ich muss jetzt drüber schmunzeln, aber das war so ein Boah.
0: Ja, sie hat ja echt schon, das ist.
2: Ja, ich glaube, man muss aufpassen, wie man was anmoderiert.
0: Na, warum eigentlich so? Ne? Ich finde, ja, es ist eine attraktive Person, hat eine Ausstrahlung, hat eine Aura.
2: Da musst du sie fragen, ob ihr das gefallen würde, wenn du sagst, die Prinzessin aus.
0: Ob ich jetzt Gefühle verletzt habe oder ob ich jetzt absolut den alten weißen Mann rausgehängen lassen habe. Aber ich bin ja auch ein alter weißer Mann.
2: Das stimmt.
0: Und da gibt es ja auch Umweltgedankengänge, die sind nicht immer gleich despektierlich gemeint, sondern einfach nur nett und als Kompliment. Und das sollte man auch so annehmen. Das ist meine Meinung dazu. Und wer das nicht so versteht, hört euch meine Lieder an, da singe ich drüber.
2: Oder auch nicht.
0: Dann wirst du es aber nie erfahren.
2: Nein, das...
0: Kann ich nur sagen, Kommunikation, ABC, ja. da geht's wieder los.
2: Ja. Es gehört auch dazu, wenn man miteinander kommuniziert, dass man sich die andere Seite anhört. Ne? Muss ich auch lernen. Habe ich auch gelernt.
0: Also von Flower Power redest du anders irgendwie. Weil ich immer feststellen.
2: Was heißt, rede ich anders? Das ist ein ganz anderer Rahmen auch.
0: Na, wieso? Das ist der gleiche Rahmen.
2: Nee.
0: Ich finde, es ist legitim, jemanden, den man sympathisch findet, als Prinzessin zu bezeichnen. Was man draus macht, dann wieder. Man kann es draus machen. Finde ich aber traurig. Und damit geht viel Lebensqualität verloren und auch sehr viel Miteinander. Das ist meine Meinung dazu. Und die vertrete ich auch. Und das führt nur zu mehr Missverständnissen und auch zu Konfrontationen, die es nicht nötig hat.
2: Naja, aber ich meine, ich kann auch nicht sagen, ich habe früher als Kinder haben wir Cowboy und Indianer gespielt. Ja,
0: ja und?
2: So, heute musst du sagen, ich spiele Cowboy.
0: Wieso musst?
2: Das ist doch indigenen Völkern.
0: Ja, man sagt das ja. Mit
2: aber das ist ja auch der Respekt vor der Gruppe.
0: Ja, frag mal die Indianer selber, wer fühlt sich angegriffen, wer nicht. Das ist das
2: ja, frag sie mal.
0: Ja, Farko Komitic, der hat darüber was geschrieben, der hat sich mit indigenen Völkern da, er war vor Ort zu Besuch. Und ja. Aber das ist jetzt eine Diskussion. Ich dachte, ein
2: harter Sprung. Und das
0: nicht,
2: hat alles Sarah Lesch jetzt ausgelöst.
0: Nicht, dass wir das fast machen. Ich habe auch nicht, jetzt, ich kenne dich, ja, wir kennen uns ja persönlich dazu jetzt hier.
2: Ja, wir haben auch einen sehr derben Humor.
0: Der ist nicht derb, der ist normal, das ist einfach mal Humor.
2: Für andere ist das vielleicht derb.
0: Für andere, ja, das ist, ich kann ja sagen, seit 20 Jahren ist das derb, aber auch irgendwie schlagartig. Und das, meine Begründung ist nur so, dass man nicht dementsprechend antworten kann. Es war so, wenn was Derbes kommt, hat man derb geantwortet und man hat das auch alles auf der Ebene so behandelt. Das war so der Umgang miteinander. Der natürlich auch nicht zu übertrieben sein darf und beleidigen wollen wir nicht, aber es ist traurig, dass man bewusst missverstanden werden will. Das kommt noch dazu eigentlich. Man will es missverstehen. Wenn ich sage Prinzessin, ist es sexistisch.
2: Um mal den Bogen wieder zu schlagen, das möchte ich bei meinen Bildern nicht. Ich möchte natürlich mit einigen Bildern auch provozieren.
0: Ja, siehst du.
2: Zum Nachdenken anregen.
0: Ja, siehst du.
2: Und vielleicht im Rahmen meiner Möglichkeiten. Da,
0: ja, siehst du, das ist so.
2: Wenn ich auch mit dem Buch dann, weiß ich nicht, wenn es überhaupt mal einer kauft oder so, vielleicht ein oder zwei anrege.
0: Ja, es ist so, ja.
2: Die Welt auch ein bisschen anders zu sehen.
0: Wie gesagt, Gefühle verletzen ist nicht justiziabel, erstmal das eine. Und das andere ist wiederum, was will man als Beleidigung dann so sehen? Also mir wird ja auch, ob meines Alters, meines Aussehens, viel an den Kopf geschmissen. Und da fände ich es auch doof zu sagen, dass das jetzt moralisch sehr außerhalb der mitmenschlichen Norm ist, das zu sagen.
2: Wir sollten mal 2 Stunden mal nur diskutieren, wir beiden. Das könnte interessant werden.
0: Naja, komischerweise bist du jetzt noch im Radio hier so gespannt. Das wundert mich ein bisschen. Ja, was wolltest du noch ansprechen? Wir haben noch 28 Minuten Zeit.
2: Auch in 28 Minuten ist es wichtig, dass immer wieder rauskommt, Leute kommuniziert miteinander, redet miteinander, geht aufeinander zu. Zerbrecht eure Grenzen.
0: Du wolltest noch auf ein paar Songs hinaus.
2: Ich wollte noch auf ein paar Songs hinaus, ja. Dann würde ich hier nochmal gucken.
0: Ansonsten hätte ich einen Song,
2: ja?
0: Falls es interessiert,
2: Was Deutsches?
0: Ja, was Deutsches, DDR-Rock einfach mal.
2: Okay.
0: Eine sehr entscheidende Band, Stefan Trepte, unsere Freundin.
2: Oh, da hast du ja wieder einen Fan.
0: Du kennst das Lied, ja.

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0: Stefan Trepte im Mikrofon, wenn die Blätter fallen. Und den Titel, ich dachte, wollte dir hier erst was Neues vorstellen, aber der war für dich gar nicht neu, weil du ja on Tour warst mit Lieder aus vergangenen Zeiten, gell?
1: Balladen aus dem Land.
0: Ja, da hast du es gehört zum ersten Mal da?
1: Auch, ja.
0: Ja.
1: Also ist ja jetzt schon die zweite Tour,
0: ja,
1: die sie machen. Die schönsten Balladen aus einem Land vor unserer Zeit.
0: Ja, also mit Manuel Schmidt, Marek Arnold, André Gensicke.
1: Wunderbar.
0: Und Dirk Zöllner. Ja, das ist wirklich wunderbar. Die haben das eigen interpretiert.
1: Ich freue mich aber auch schon auf Steffi Breiting und Dirk Zöllner und Tobias Hillig und André Gensicke.
0: Blinde Passagiere. Ist auch so nebenbei schon, ja, es ist ja, könnte ich auch vieles erzählen, wie was entstanden ist und alles so zusammen, aber es geht ja heute um dich, mehr oder weniger. Also das sind ja auch Songs in einem Duktus geschrieben aus vergangenen Zeiten. Wie wirkt die deutsche Sprache da auf dich, wenn du solche Lieder hörst? Was hast du da für Eindrücke?
1: Wunderbar. Das ist, wie gesagt, ich finde, wir haben eine ganz tolle Sprache und
0: ja, aber die
1: haben mehr Möglichkeiten, Adjektive als
0: ja, aber die Titel sind nur da ein bisschen anders angelegt.
1: Das wäre jetzt ein Titel, den hätte ich mir jetzt so nicht rausgesucht jetzt gerade.
0: Ja, das, aber wir, ja.
1: Du hast den jetzt mit reingeschmissen?
0: Ja, deswegen ja. Und ich frag dich ja, als gerade die Generationsfrage.
1: Wir haben gerade geschnackt, ich konnte da nicht so richtig zuhören.
0: Das ist ja die Generationsfrage und die interessiert mich nur wirklich.
1: Natürlich
0: so,
1: mag ich auch die alten Songs. Wie wirkt es
0: auf dich wirklich so? Wie, es ist ja auch anders geschrieben, es war ja eine andere Zeit. Herr Gott, nochmal, das ist ja gerade die DDR-Songs in den 70er Jahren, die wurden ja meistens von Dichtern, Textern geschrieben, das war ein bisschen pomadischer, war eine andere Sprache. Die Lieder waren auch anders komponiert. Und meine Frage ist noch, wie wirkt das auf dich als Anfangs 40-Jährigen?
1: Natürlich wirkt das.
0: Na wie?
1: Es wirkt positiv auf mich, weil ich denke mir dann immer, was ist die Geschichte hinter diesen Leuten in ihrem Umfeld?
0: Habe ich jetzt nicht so gemeint als Frage, aber gut. Machen wir weiter.
1: Was hättest du denn gerne als Antwort gehabt?
0: Nee, wie es einfach nur so wirkt. Wirkt es irgendwie schwülstiger, pomadischer? Oder
1: ich habe nicht ganz den Text gehört.
0: Oder
1: jetzt.
0: Okay.
1: Weil wir geschnackt haben. Ich habe die Musik dann hören. Ne?
0: Okay. Gehen wir noch darauf zurück, was du noch spielen wolltest. Wir haben noch 20 Minuten.
1: Na, da schaffen wir ja noch vier.
0: Na, vier, ich habe auch noch einen, den ich spielen will.
1: Ja. Ich würde einfach mal weitermachen. Auch einen Song, der mich, also früher hat mich auch immer so heranwachsend, Heinz-Rudolf Kunze, Brille fand ich immer gut. Mhm. Ne, dass man sich halt auch durchsetzen muss und dieses, kann man ja mal nachhören, wer da Lust hat. Aber ein Lied habe ich vor uns gerade auf dem Herweg gehört.
0: Klaus Hoffmann.
1: Ja. Klaus Hoffmann.
0: Also, Klaus Hoffmann. Mehr so einer der ruhigen.
1: Übrigens Johanna, die Frau von Dirk Zöllner, die liebt auch Klaus
0: Hoffmann. Ja, ja. Wir wollten noch reden über dein fotografisches Schaffen. Dazu bist du ja hier. Ich bin in Hamburg und du bist Christian Krasselt.
1: Soll ich jetzt abspielen oder willst du schnacken?
0: Ja, wir haben nicht mehr viel Zeit zu schnacken.
1: Was möchtest du wissen?
0: Was willst du erzählen?
1: Dass es wichtig ist, also das ist eigentlich die Kernbotschaft, auch nachher, wenn wir hier auseinandergehen.
0: Ich meine jetzt zu deinem fotografischen Schaffen.
1: Ja, die Kernbotschaft ist, öffnet die Augen, macht euch ein eigenes Bild, redet miteinander, kommt zusammen.
0: Was für ein Bilderprogramm ist jetzt angesagt, beziehungsweise du hast von einem Buch gesprochen, wie soll das angelegt werden, was soll da inhaltlich
1: sein? Natürlich Schwarz-Weiß-Fotografien, es sind Porträts.
0: Das ist meine Antwort, yeah.
1: Ja, ne, endlich. Wer mich kennt, ich mache viel Schwarz-Weiß. Ich mache aber auch viel Langzeit oder gerade dieses 1/8 Sekunde, was halt in dem Friedrichshain-Projekt
0: Friedrichshain-Projekt, siehst du, das ist auch interessant. Was ist das Friedrichshain-Projekt?
1: Friedrichshain-Projekt soll charakterisieren diesen Stadtteil Friedrichshain in ehemalig Ost.
0: Ist ja auch eine absurde Szene.
1: Von alles, was da rundrum ist, also bis hin zum Boxhagener Platz, da um den Boxi rum, was sehr spannend ist, was ich auch nur jedem empfehlen kann am Wochenende, wenn da mal Flohmarkt ist, Boxhagener, dorthin gucken, was dort zusammenkommt, ist Wahnsinn.
0: Ja, Boxhagener Platz ist es noch in der Mitte, ist es ja von vielen, sag ich mal, da ist ja Umschlagplatz für für gewisse Substanzen, sondern so mehr oder weniger.
1: Das mag sein.
0: Ja, ja. Ist ja auch, da sind auch Spielplätze, da sind ja auch Zäune zwischendrin auf dem Boxhagenplatz. Mhm. Ja, das ist, ja. Ja, aber Friedrichshain, das ist so, da geht jetzt die Luzi ab. Also das, was in Kreuzberg nicht mehr ist, das, was jetzt hier im Prenzlauer Berg nicht mehr ist, das ist jetzt noch ein bisschen im Friedrichshain, so mehr oder weniger die Jugend, die bis 30-Jährigen, die so ihre Kultkultur da so ein bisschen pflegen und hegen. Ja, und auch das Kiezverständliche, ja. Ist schon ganz interessant. Und da machst du explizit Bilder.
1: Ja.
0: Das Friedrichshain-Projekt.
1: Friedrichshain-Projekt, dann wird Ende des Jahres mit der Stadt Prag in der U-Bahn noch eine Ausstellung stattfinden.
0: Echt, ja?
1: Ja.
0: Wie bist du dazu gekommen? Wie wurden da die Kontakte geknüpft?
1: Naja, ich kenne ein paar Leute, die auch in Prag leben, in Prag und in Zürich leben.
0: Mhm.
1: In Prag auch verbandelt sind mit der Kunstszene, beziehungsweise dort auch Kunst verkaufen. Und mal Bilder gesehen hatten von Hamburg-Elbbrücken. Und über Ecken es dann so sich ergeben hat, gefragt hat, würdest du für Prag die U-Bahn Szenerie machen.
0: Ist aber schmeichelhaft.
1: Und dann,
0: das ist schön,
1: ja. Ja, bin ich unendlich dankbar dafür und da die Möglichkeit zu haben und fahre dann auch immer mal am Wochenende U-Bahn in Prag.
0: Schön. Mit meiner Kamera. Also du kennst du Leute und da werden dann deine Bilder ausgestellt, so in der U-Bahn.
1: In der U-Bahn, ja.
0: Da habe ich jetzt einen Bericht gesehen, dass in Berlin nicht mehr Gelder da sind, die ganzen Kunstsachen auf Bahnhof Alexanderplatz speziell, die werden nicht mehr finanziert und da hängen jetzt in der U-Bahn keine Kunstprojekte mehr. Also
1: da ist genug Graffiti-Kunst.
0: Ja, ich meine jetzt aber wirklich Kunst, also gemalt oder
1: Kartoffeldruck.
0: Oder Installation, ja, Kartoffeldruck. Ja, wir konnten in meiner Jugend, ich konnte keine Graffiti machen.
1: Du hast Kartoffeldruck
0: gemacht. Wir hatten nur Kartoffeldruck, ja. Gibt es nicht mehr.
1: Und
0: da ist es eben schön, dass es das in Prag noch gibt. Komischerweise in Berlin gibt es dafür keine Gelder mehr. Das sind jetzt wirklich leere Wände. Also das sind diese Stellen bezeichnet, wo normalerweise Werbung stattfinden würde. Und man hat das aber stattdessen mit Kunstbildern bestückt. Und das fand ich sehr gut. Und dafür sind keine Gelder mehr da. Aber dazu nicht. Du bist im Park. Willst du noch ein Lied spielen von Klaus
1: Hoffmann? Ich würde tatsächlich, weil ich es vorhin gerade gehört habe und ja, Johanna mag ja Klaus Hoffmann auch. Und es ist auch ein Lied, wo ich denke, so sollte man vielleicht auch ein bisschen durch die Welt gehen.
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0: Klaus Hoffmann. Es ging wieder um die Liebe, um das Miteinander, um das Verstehen der Menschen. Mich hat er so ein bisschen an Hermann von Veen erinnert. Ich habe ein zärtliches Gefühl für jeden Mann, für jede Frau. Also, ich wollte noch über deinen... Was gibt es denn da zu feixen? Der Hermann meint das ernst.
1: Ich auch.
0: Ja, deswegen... So, Fotograf aus Leipzig. Wir haben nicht mehr viel Zeit. Wir könnten jetzt reden, was liegt an Friedrichshain-Projekt in Prag. Stellst du aus?
1: Das Buch.
0: Das Buch, ja. Wie soll es heißen?
1: Exil im Exil. Mhm.
0: Und ist da irgendwie schon was in der Pipeline? Wann und wie?
1: Es kommen noch ein paar Texte dazu von bekannten, befreundeten Musikern zu diesem Thema, dass sie da noch ein bisschen was mit beisteuern. Dass es kein reines Bilderbuch wird,
0: das ist schon so.
1: Sondern auch mit Textbezug.
0: Mhm. Und so ein Buch ist immer in Planung. Ist die Frage, es steht eine Deadline oder eventuell, wann es könnte. Es kostet ja auch Geld, so ein Buch. Man muss ja auch dann.
1: Ne, es kostet vor allem erstmal Zeit.
0: Zeit, ne? Und dann das Ganze finanziell.
1: Es kostet Zeit, Motivation.
0: So. Machst du Crowdfunding?
1: Alles andere wird über einen Verlag gehen.
0: Einfach so, ja. Also, du hast schon ein Angebot.
1: Die Bilder gesehen haben und die dran interessiert
0: sind. Wow. Wow, schön, ja. Das sieht aus. Und ansonsten machst du Bilder. Was ist deine nächste Reise, Konzert?
1: Konzert. Noch nichts geplant.
0: Wen willst du abschießen?
1: Abschießen möchte ich gar niemanden.
0: Der alte weiße Mann wieder.
1: Ja, ich schieß den alten weißen Mann ab. Ich glaube, die Anne, wenn die das jetzt hört, die feiert zu Hause gerade ab.
0: Welche
1: wenn
0: Anne?
1: Ich das sage.
0: Ich kenne die
1: kennst,
0: Anne nicht.
1: Kennst du? Doch, die kennst du. Kennst du die?
0: Interessiert jetzt auch nicht die Hörer. Ja. Man merkt, du kennst viele hier, die dazu hören, aber ich sage es nicht dazu. So, und du wolltest noch ein Lied spielen, was dir wichtig ist, ja? Um das Innerste nach außen.
1: Das Innerste nach außen?
0: In Form eines Liedes.
1: Nee.
0: Das Gefühle transportiert.
1: Ja, eins habe ich ja noch und ich würde gern, weil, kann ich auch nur empfehlen, ich möchte gerne noch Empfehlung geben. Es gibt zwei tolle Podcasts, die ich gerade höre, nämlich Musik ist eine Waffe. Da geht es um die Geschichte von Tonsteine Scherben und Rio Reiser. Und der andere Podcast ist vom Verein der Opfer des Stalinismus. Da geht es um die Inhaftierung.
0: Und ich kann noch einen Podcast empfehlen, der heißt Undertalk. Da geht es um die Independent-Szene der DDR, um Leipzig, Berlin, um Bands wie Skeptiker, um die anderen. Es ist ein Podcast mit Olaf Tost. Robert Leserkamp ist auch mit zwei Teilen drin vor. Undertalk kann ich nur empfehlen.
1: Okay.
0: Undertalk. Und du wolltest noch eines spielen von, die Geschichte von Tonsteine Scherben. Ich habe drei Biografien zu Hause, eine von Hollow Sky zum Beispiel. Ist sehr interessant, ist ein tolles Leben.
1: Ja. Und ich weiß nicht, mit diesem Song würde ich jetzt, ist 52?
0: Ja, dann habe ich.
1: Würde ich mich dann schon langsam gern verabschieden?
0: Na, wir verabschieden uns gemeinsam. Wir spielen das Lied nochmal. Dann mache ich noch. Verabschieden kommt dann später so. Drück drauf.
1: Also
0: ein Titel, der sehr, sehr viel am
1: Herzen liegt. Sehr am Herzen liegt, der mich schon viele Jahre begleitet.

0: Friese hat die letzte Tour, 96, hat er mitgetrommelt. So ein Trommler da.
1: Dann also, haben wir doch wieder einen Zusammenschluss. Und
0: aber spiel das Lied Keine Macht für niemand.
1: Nein, wir müssen hier raus.
0: Wir müssen raus.
2: Wir müssen hier raus.

0: So, Christian, ein Lied, was dir sehr am Herzen liegt, Tonsteine, Scherben.
1: Auch sehr, sehr lange begleitet, wie gesagt, wenn man begleitet hat und ich das auch so sehe in dem Lied. Und das darf auch nie vergehen. Und ich möchte an dieser Stelle einfach mal Danke sagen. Im Radio darf ich jemanden grüßen?
0: Ja, sonst alles. Du darfst eigentlich alles sagen. Du darfst sogar Prinzessin sagen.
1: So, herzlichen Dank an die Leute, die zugehört haben. Ich freue mich über die Leute, denen ich begegnet bin, bisher auf meinen Stationen liebe Menschen kennengelernt habe. Ich bedanke mich bei Anne, ich bedanke mich bei Ralf, ich bedanke mich bei Jana, bei Knut, bei Marcel, der ganzen Gang, dort vor allem bei Ralf Oberhof, macht weiter und
0: ja, ich bedanke mich, dass du da warst, Christian. Und Christian Kassel war heute zu Gast. Und zum Abschied hören wir noch einen Titel von Shakti und Matze, ein Verabschiedungslied.
1: Und ich sage nur, bleib gesund, komm zusammen, redet miteinander und peace on earth, du Arschgesicht.

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In Rudolstadt wurde ein Autofahrer mit einem Atemalkoholwert von 5,5 Promille aus dem Verkehr gezogen. Der Polizei erklärte er, seine Frau sei gestürzt und er habe sie ins Krankenhaus fahren wollen. Zwei Stunden später ging das Auto der Polizei dann erneut ins Netz. Diesmal saß die Frau mit über 2 Promille am Steuer. Auch sie verlor umgehend ihren Führerschein. Entschuldigung. Waldfest auf der Hohen Asch. Das Forstamt Kaltennordheim war...

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1: Hallo, guten Tag und herzlich willkommen zu einer neuen Underground Hour. Mein Name ist Andy Köhler und heute gibt es auch wieder ein paar schöne Platten zu hören. Heute wird es Drum and Bass und Jungle sein. Viel Spaß dabei.

das war die Underground Hour für heute. Mein Name ist Andy Köhler und ihr habt schöne Platten gehört. Und das war heute Drum & Bass und Jungle. Und ich hoffe, euch hat die Zeit gefallen und ihr schaltet einfach das nächste Mal wieder ein am Dienstag von 14 bis 15 Uhr oder am Sonntag von 19 bis 20 Uhr. Tschüss, bis zum nächsten Mal. Euer Seitenrausch.

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2: Heute begrüße ich Sie euch mit einem immer wachsenden Problem. Das sind nämlich Vapes. Sie sind mittlerweile überall. Die Geräte sehen aus wie bunte USB-Sticks, schmecken nach Erdbeere, Mango oder Eisbonbons und gefühlt dampft jeder mittlerweile auf dem Schulhof damit. Das Problem, viele wissen gar nicht, was sie dabei tatsächlich inhalieren.
3: Denn Vapes produzieren keinen harmlosen Wasserdampf. Stattdessen entsteht ein Aerosol, das neben Nikotin zahlreiche weitere Stoffe enthält. Untersuchungen haben gezeigt, dass sich dabei unter anderem Schwermetalle wie Nickel, Chrom oder sogar Blei aus der Heizspirale freigesetzt werden können. Dazu kommen chemische Verbindungen, deren langfristige Auswirkungen auf die Gesundheit noch nicht vollständig erforscht ist. Besonders kritisch ist das für Jugendliche, deren Lunge und Gehirn sich noch in der Entwicklung befinden. Regelmäßiges Dampfen kann die Atemwege reizen, die körperliche Leistungsfähigkeit beeinträchtigen und die Gefahr einer Nikotinabhängigkeit deutlich erhöhen.
2: Aber was noch problematischer ist, sind die illegalen Schwarzmarkt-Vapes. Immer wieder tauchen Produkte auf, die nicht kontrolliert werden und deren Inhaltsstoffe unbekannt sind. In solchen Geräten wurden bereits synthetische Cannabinoide nachgewiesen. Künstlich hergestellte Substanzen, die deutlich stärker und unberechenbarer wirken können als natürliches Cannabis. Konsumenten wissen oft nicht, was sie tatsächlich konsumieren. Die Folgen reichen von Herzrasen, Panikattacken und Krampfanfällen bis hin zu schweren Vergiftungen und Krankenhausaufenthalten. Deswegen solltet ihr nicht mit illegalen Vapes rauchen.
3: Besonders gefährlich ist, dass illegale oder gefälschte Vapes äußerlich kaum von regulären Produkten zu unterscheiden sind. Wer solche Geräte über soziale Medien, dubiose Online-Shops oder private Verkäufer kauft, geht ein erhebliches Risiko ein. Es gibt keine Garantie dafür, welche Stoffe enthalten sind, in welcher Konzentration sie vorliegen oder welche gesundheitlichen Folgen sie haben können.
2: Aber vor allem profitieren die Hersteller. Jugendliche werden mit süßen Geschmacksrichtungen, bunten Design und aggressivem Marketing angesprochen. Die Vorstellung, Dampfen sei eine harmlose Alternative zum Rauchen, hält sich hartnäckig. Tatsächlich bleibt Nikotin eine stark abhängige machende Droge. Viele Nutzer und Nutzerinnen entwickeln eine Gewohnheit, aus der schnell eine Sucht wird, mit gesundheitlichen Folgen und hohen Kosten. Aber Manoa, kannst du noch mal kurz zusammenfassen, was wir daraus lernen?
3: Vapes sind nicht harmlos. Sie enthalten Nikotin, das schnell abhängig machen kann und beim Inhalieren gelangen verschiedene Chemikalien in die Lunge. Studien weisen darauf hin, dass Vapes die Atemwege reizen und langfristig gesundheitliche Risiken mit sich bringen können. Besonders für Kinder, Jugendliche und Nichtraucher besteht die Gefahr, eine Nikotinabhängigkeit zu entwickeln. Deshalb raten wir davon ab, Vapes zu kaufen oder zu benutzen. Ein Leben ohne Nikotin ist die gesündere Welt.
2: Und deswegen sollte man nicht vapen. Wir wünschen euch noch einen schönen Tag und viel Spaß. Tschüss.

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3: Wie viele Kilogramm werden ungefähr täglich von den Erdbeeren verkauft?
4: 100 Kilo.
3: Okay. Und naschen die auch mal zwischendurch ein paar Erdbeeren weg?
4: Natürlich.
3: Okay, danke schön.
5: Also ich teste jetzt eine Erdbeere.
6: Und wie schmeckt sie?
5: Lecker. Sehr gut.
3: Wie viele Erdbeeren kaufen Sie denn im Jahr ungefähr?
7: In was für einer Einheit? Also Kilogramm, Gramm?
3: Kilo.
7: Bestimmt im Jahr 2 Kilo.
3: Okay, danke schön.

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1: 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Die Klasse 3D der Westschule beschäftigte sich mit dem Thema Jena, meine Heimatstadt. Und im Zuge dessen dachten sich die SchülerInnen ganz tolle Geschichten aus, wie es hätte sein können, sein werden wird. Tja, wer weiß das schon? Viel Spaß beim Anhören.
2: Das Abenteuer im alten Jena. Es wird dunkel. Zwischen Mauer und Dorf sitzen wir auf der Kampsdorfer Brücke, die sich über den Fluss Saale spannt. Wir sind die Freunde Simon, Clara, Mika und Mary. Und wir erzählen unsere Geschichte. Im Abendlicht sehen die Freunde etwas vorbeischwimmen.
3: Seht mal da!
4: Was ist das?
5: Eine Flasche?
6: Könnte eine Flaschenpost sein.
7: Die holen wir raus!
2: Simon rennt sofort los. Die Mädchen schauen der Flaschenpost nach. Nach einer Weile kommt Simon mit einem Fischernetz in der Hand zurück.
3: Ich hab's.
2: Sein Vater ist nämlich Fischer an der Saale. Nun jagen die Freunde der Flaschenpost hinterher.
3: Wo ist sie?
8: Sie wurde von der Strömung mitgerissen und ist bis zu dem großen Wasserfall. Und dann wurde sie runtergerissen.
2: Simon, Mika und Clara klettern den Wasserfall runter. Mary weigert sich runterzuklettern, egal wie ihre Freunde sie anfeuern.
3: Komm Mary, du schaffst das! Los!
8: Komm Mary, du schaffst das! Das ist gar nicht
2: Los
8: schlimm!
2: Los jetzt Mary, komm, das ist gar nicht schwer!
8: Ich trau mich nicht.
3: Dann bleibt Mary halt oben.
8: Nein, ich lasse Mary nicht alleine. Wir beide bleiben oben und warten auf euch.
2: Und so klettert sie wieder hoch. Clara und Simon rennen so schnell, wie sie können, der Flaschenpost hinterher. Simon sieht, wie sie im Biberbau festhängt.
8: Sieh mal, Simon, zwei Babybiber schwimmen auf die Flasche zu. Die Biberkinder spielen mit der Flasche. Doch auf einmal kommt die Mutter und die drei Biber schwimmen zurück in den Bau.
2: Simon wirft das Netz ins Wasser. Gemeinsam mit Clara holt er die Flaschenpost raus und da geht auch schon die Sonne unter. Sie rennen zurück und gehen mit Mary und Mika in ihr Quartier und schlafen da auf ihren Strohsäcken. Am nächsten Tag geht die Sonne langsam wieder auf. Mika und Mary sind die Ersten, die aufwachen. Sie räumen schon mal den Frühstückstisch hin. Mary sammelt in ihrem Garten Beeren und Obst, Gemüse und Früchte. Mika holt frische Brötchen und Simon steht nun auch auf. Er hilft mit, den Tisch hinzuräumen. Clara kommt dann auch dazu. Im Garten setzen sich alle an den Tisch und essen.
9: Was ist denn mit der Flaschenpost?
8: Ich hole sie.
2: Clara versucht, den Korken aufzumachen.
4: Ich krieg die Flasche nicht auf.
3: Gib mir das mal, Clara.
2: Dann macht Simon den Korken auf und plumpst auf den Boden.
3: Au! Seht mal eine Karte.
8: Ob das eine Schatzkarte ist?
7: Das finden wir heraus.
2: Sie machen sich auf den Weg. Mary packt Essen und zu trinken ein. Die Freunde gehen so schnell, wie sie können, denn sie haben schon viel Zeit verbraucht. Sie kommen aus der Stadt heraus, durch das Stadttor hindurch und an einem Reiterhof vorbei. Mit vier Pferden reiten sie immer weiter nach oben. Doch dann geraten sie fast in den tödlichen Nebel, weil Simon sich mit der Karte vertan hat. Weiter irren sie in Richtung des Jänzigberges. Es regnet und donnert und es wird auch schon dunkel. Ganz oben auf der Spitze des Berges sind die Freunde endlich angekommen und dort erwartet sie der Schatz. Mit großer Mühe öffnen sie die Schatzkiste. Sie finden ein Papierstück darin.
10: Nun bist du hier zu dieser Stund. Die Sonnenstrahlen tun's dir kund. Sehen allein kannst es nur du. Greif zu.
2: Die Kinder schauen sich um. Tatsächlich brechen die Sonnenstrahlen durch die Wolken und erhellen verschiedene Stellen.
8: Ah, hier sind besonders leckere Heilkräuter für meine Degus. Die fand ich bisher noch nie. Gleichzeitig findet Simon ein besonders seltenes Fossil.
3: Juhu, das habe ich schon lange gesucht.
8: Clara und Mary stehen staunend am Rand des Gipfels und blicken über ihr Städtchen. Schau mal, Mary, wie märchenhaft unser Zuhause in diesem Abendlicht aussieht.
9: Ja, du hast recht, es ist wunderschön.
7: Was für ein Schatz!

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2: Da Karin, die schreibt, welcher Traum man hat, bitteschön einen Mops. 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
1: Am Samstag, dem 8. August, war die Musikerin Mine zu Gast auf der Kulturarena. Mine zeichnet sich aus durch vielfältige Kollaboration. Sie hat viel mit Hip-Hopern wie Fettoni oder Edgar Wasser zusammengearbeitet. Sie selber befindet sich eher im Pop. Ihr letztes Album ist extrem Spotify-tauglich produziert. Da gehen die Songs nicht länger als 2 Minuten. Das Ganze ist aber eigentlich auch eine bewusste Gegenbewegung. Denn Mine selber ist studierte Musikerin. In ihren Songs und ihren Texten geht es um Melancholie und Zusammensein, genauso wie um die großen Themen des Planeten. Neben dem Elefant im Raum wälzt sich ein Meer aus Plastik, wie es im Song Hinüber heißt, den sie im Original mit Sophie Hunger gemeinsam produziert hat. Der geneigte Mine-Fan war also auf vieles eingerichtet an diesem Abend. Überraschend war dann doch das Theremin auf der Bühne. Das alte Instrument aus den 1920er Jahren, das man berührungslos spielt und das diesen wabernden Geistersound macht. Spannend also, wie das bei jemandem ankommt, der die Satzgesänge von Mine und ihre Songs noch nicht so kennt. Ich habe mich rumgefragt.
2: Wie war's denn? Was hast du erwartet? Wie hat's dir gefallen?
3: Also, ich bin ziemlich überraschend hier gelandet. Ich habe die Karte noch durch Zufall bekommen. Und ich fand's super toll. Können wir bitte ein anderes Interview machen?
2: Ich gehe mal auch nach. Wann anders? Felix, wie hat's dir denn heute gefallen?
4: Mir das sehr gut gefallen, aber ich wusste auch, was mich erwartet.
3: Ja, deswegen machen wir ein anderes Interview.
1: Okay, dann machen wir ein anderes Interview. Aber um Mine soll es bitte immer noch gehen. Wir sind ja ein Bürgerradio und deswegen habe ich der jungen Frau einfach das Mikrofon in die Hand gedrückt und sie hat weitere Stimmen eingefangen. Also hat sie das Interview gemacht.
3: Hi, wir sind hier beim OKJ und wir waren eben bei dem Mine-Konzert. Wir haben hier jemanden, der zugehört hat. Wie fandest du es?
4: Mine ist einfach immer ein Highlight tatsächlich, weil man nicht so richtig weiß, was einen erwartet. Und viele kommen auch, glaube ich, hierher und wissen gar nicht, was sie erwartet und werden dann überrascht. Von daher ein absolutes Highlight.
3: Ehrlich gesagt, genauso war es bei mir, weil ich wusste gar nicht, ich kannte 2 Songs von Mine und war hier und fand es super. Und ich finde sie einfach mega authentisch. Wie siehst du das?
4: Ja, sie hat ja tatsächlich Musik studiert und man merkt, dass sie das einfach lebt. Und dementsprechend ist sie, glaube ich, eine gestandene Frau, die einfach da eine gewisse Präsenz hat. Und das spürt man, das ja, geht über aufs Publikum. Von daher, sehr gelungener Abend.
5: War fantastisch. Also wir sind das dritte Mal da. Also jetzt nicht hier, aber beim dritten Mal bei Mine. Und sie ist immer wieder fantastisch. Sie ist eine tolle Künstlerin.
6: Super authentisch, abwechslungsreich und irgendwie sehr nahbar.
3: Cool, genau das Gefühl hatte ich nämlich auch. Aber irgendwie einfach echt.
5: Sie ist auch so supported unterwegs, weißt du? Sie ist so alle Künstler, mit denen sie auf der Bühne ist, die supportet sie halt so. Das finde ich so toll, dass sie nicht nur sie als One-Man-Show oder One-Woman-Show, sondern jeder ist wichtig.
6: Und sie hat einfach eine irre Stimme, also die ja auch sehr variabel eingesetzt wird. Ne?
5: Tolle
6: also
5: Stimme.
6: Von sehr hoch bis wirklich auch in den Alt rein.
7: Wir waren schon ganz sehr oft, ich glaube so 7, 8 Mal, ich weiß es gar nicht.
3: Stimmt, geil.
7: Also wir kennen Mine.
3: Und immer
7: deswegen,
3: wieder.
7: Ja, deswegen, wir mögen sie, gell, wir lieben sie. Oh, ich weiß nicht, also Mama. Es war irgendwie mal so ein Trennungslied von ihr, aber ich weiß nicht, ob du das kennst.
3: Sag, also ja.
7: Ja, okay. Und dann, ja, war es gesetzt. Und dann ihre neuen Alben, also jetzt das letzte, war super. So, und jetzt kommt meine neue Freundin.
3: Hallo. Direkt mit ins Interview,
7: ja,
3: natürlich.
8: Ich war heute zum ersten Mal
2: heute
8: hier.
2: Heute zum ersten Mal.
3: Ja, genau. Und wie fandest du es?
8: Super. Ich kannte sie gar nicht, aber ich habe es ihr geschenkt. Und ja. Es war super.
3: Oh, schön.
8: Ich war begeistert.
3: Aber Dani, wie fandest du es?
8: Gut, ich fand es wirklich super. Ich werde es mir jetzt auch privat bestimmt reinziehen. Bestimmt.
3: Okay, ich freue mich. Schön.
5: Ich habe jetzt ein T-Shirt geholt.
3: Ich danke euch, das ist doch ein geniales Feedback.
9: Sehr, sehr schön. War ein wunderbarer Abend.
3: Cool. Warst du schon mal vorher bei Mine?
9: Nein, war ich nicht.
3: Nein. Hey, cool. Für mich war es auch das erste Mal. Ich kannte 2 Songs von ihr. Und ich muss ganz ehrlich sagen.
9: Ich kannte nur einen.
3: Welchen?
9: Wie heißt er? Was?
3: Elefant.
9: Nein, nicht nein. Elefant. Nein.
3: Also für mich war es der, wo sie meinte, es war der Song, den sie als erstes gespielt hat mit dem Synthesizer. oder beziehungsweise Loop Station und sie spielt ihn jetzt nochmal. Das war der Song, den ich kannte und ich habe mich so richtig gefühlt wie, oh danke, dass du den für mich spielst.
9: Nein, ich kannte nur den, den ich aus dem Radio kenne.
3: Okay, aber wie fandest du das restliche Konzert?
9: Sehr schön, war überraschend, sehr schön, ein bisschen funky auch manchmal, ein bisschen poppig, war alles dabei.
3: Ja, cool, freut mich. Dankeschön für dieses Kommentar.
10: Hey, ich fand's total super.
3: Ja, bist du zum ersten Mal auf einem Mine-Konzert oder warst du schon öfter dort?
10: Ich glaube, ich bin zum ersten Mal auf einem Mine-Konzert.
3: Cool, wie ist es bei dir?
10: Ich habe heute das erste Mal in meinem Leben einen Mine-Song gehört.
3: Ein Mine-Song gehört sogar. Und bei dir?
11: Das ist auch das erste Mal zumindest ein Konzert von dir.
3: Okay, aber kennst du mehrere Songs?
11: Oh, ist schon eine Weile her. Also die aktuellen nicht, früher eher. Ich würde auf jeden Fall auch nochmal hingehen. Also es war schon, also man merkt einfach, dass sie schon krass was drauf hat musikalisch und das ist schon...
3: Danke.
10: Ich hatte auch eine gute Zeit, ich werde wiederkommen.
12: Ey, richtig schön. Also ich mag Mine einfach richtig gern. Irgendwie so ihre authentische Art und irgendwie so, ja, auch ihre Einstellung ist irgendwie richtig schön. Es war ein sehr schönes Konzert irgendwie mit ganz vielen Facetten. Es war einfach schön.
3: Cool, warst du vorher schon mal bei einem Mine-Konzert?
12: Ja, letztes Jahr einmal in Leipzig. Genau.
3: Das war. Wie ist es bei dir?
13: Ich fand es auch richtig schön und vor allem einfach diese vielen unterschiedlichen Genres, die sie vermischt und so, das ist wirklich toll. Und auch ihre berühmte Präsenz.
3: Aber hallo, also ihre Darmsprache ist der Hammer. Ich muss ganz ehrlich sagen, es ist einfach authentisch.
14: Ich fand es auch mega. Also ich war noch nicht vorher auf einem Konzert von ihr und ich fand es richtig, richtig schön, weil man einfach voll gesehen hat, dass sie alle irgendwie, die auf der Bühne waren, richtig Spaß dran hatten. Es hat irgendwie so richtig angesteckt irgendwie. Es war richtig toll.
3: Cool. Hast du schon vorher Songs von ihr gehört?
14: Ja, das schon, aber ich war halt noch nie auf einem Konzert.
3: Schön. Würdet ihr euch nochmal ein Mine-Konzert hier beim Theaterplatz anhören?
12: Definitiv.
14: Ja, klar, auf jeden Fall.
3: Yes! Okay, wir beenden dieses Interview mit einem Ja zu einem weiteren Konzert.
12: Ja.
3: Ja. Und danke euch vielmals.
12: Ja, wir fanden es sehr gut. Jonas, was sagst du?
15: War ein mega tolles Konzert. Schöner Flow, war die ganze Zeit einfach toll.
12: Wir hätten gerne noch mehr Lieder gehört. Ja.
3: Wart ihr schon mal vorher bei einem Mine-Konzert?
12: Ich ja, im Casablanca, hier in Jena.
15: Ich nicht, aber er auch.
3: Also, du warst schon mal bei einem Konzert?
9: Ja, ich war schon mal bei einem Mine-Konzert, damals im Casa. Das war vielleicht 2019, das war sehr schön.
3: Ah, cool. Und gibt's irgendwas, was du an dieser Künstlerin sagst, hebt sie heraus oder ist irgendwie cool oder macht sie besonders oder ist es einfach ein Ding, wo du sagst, schön, das mal zu erleben?
12: Also sie ist sehr authentisch, sie kann ihre Skills einfach richtig gut rüberbringen, sie ist sehr musikalisch, scheint irgendwie unendlich viele Musikinstrumente zu beherrschen und ich verfolge sie schon sehr, sehr viele Jahre und es ist einfach immer wieder cool von ihr zu hören und gerade wenn sie sagt, sie macht weiter Musik, bin ich sehr voller Vorfreude.
15: Ja. Und dankbar auch.
3: Also, ja. Vor allem diesen Punkt mit der Authentizität kann ich extrem nachvollziehen, weil der Faktor, wie sie heute auf dieser Bühne stand, war, also ich werde mir definitiv noch mehr von ihr anhören.
15: Ja, definitiv. Das, auf jeden Fall. Ja, war ein mega tolles Konzert einfach nur. Von vorne bis hinten. Ja.
3: War sehr schön.
15: Aber es hätte wirklich gerne länger gehen dürfen. Ja. Wir müssen die Zugzeiten anpassen.
3: Wir haben alle bis 22 Uhr gehofft.
15: Genau,
3: ne?
15: Wir müssen die Zugzeiten anpassen hier in Jena. Ja.
3: Schlusswort von Ihnen?
9: Ja, tolles Konzert, aber schade, dass sie vor 22 Uhr aufgehört hat. Ich war gestern Abend hier bei Bosse in der Kulturarena und er hat ja wirklich bis zur letzten Sekunde durchgezogen und deswegen auch 1945 angefangen. Also
3: Stichwort an Mine, nächstes Mal bis 22
9: genau,
3: Uhr.
9: Genau, Zeitfenster auskosten.
10: Kann mich nicht beschweren, hat mir gut gefallen.
3: Kann mich nicht beschweren, ist ein gutes Schlusskommentar. Ich danke hier von OKJ. Peace.
1: Und ich danke Jessica Joy Ole für diese Eindrücke und diese Interviews nach dem Mine-Konzert auf der Kulturarena am 8. August 2026. Ich persönlich fand es auch richtig, richtig gut. Klare Empfehlung.

weiß nicht, wo du wohnst, ich weiß nicht, was du machst und ob du nicht vielleicht über diese Platte lachst oder hörst du dir vielleicht nur noch Schlager an und ich hab das alles ganz umsonst getan. Ich hoffe so, du hörst

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0: Der Nerd Talk bei Radio Lotte und bei Radio OKJ. Bei Radio OKJ am 19. am Mittwoch um 18 Uhr nach der Radio Arena und bei Radio Lotte am Freitag, am 21. um 15 Uhr, wie immer alle zwei Wochen. Und heute ist da Pauline.
2: Moin.
0: Und der Dennis.
3: Hallo.
0: Und der Richard ist weg, auf Abwägen.
3: Ja, der muss arbeiten wahrscheinlich.
0: Was für Loser immer.
3: Ja.
0: Die arbeiten müssen.
3: Sorry.
0: Kann ja nicht jeder das hier als Arbeit haben, naja. Also wir haben heute natürlich wieder ganz viele neue Songs, die uns zugeflogen sind auf verschiedene Weisen. Und dann muss ich mal gehen.
3: Super professionelles Radio machen wir hier.
0: Danke, dass
2: es
0: du...
2: passt zum Wetter. Es ist ja so ein bisschen trübregnerisch.
0: Ja.
3: Ja, zieht mich auch gleich sofort runter.
0: Ich finde es beruhigt.
3: Habe ich echt jetzt gemerkt. Es ist so komisch. Es ist schon Herbst. Herbst.
0: Ja, ein bisschen schon. Also ich fand, gestern hat es auch nach Herbst gerochen. Naja, es wird ja noch mal wärmer und wir kommen einfach mal zu den Songs aus den E-Mails und dann haben wir natürlich noch unsere akuten Obsessionen für euch.

0: Oh Mann, so viele neue Mails und ich muss die alle alleine lesen und diese Musik ganz alleine für mich hören.
1: Nicht verzagen, du kannst uns doch fragen.
0: Der Radiolotte Nerd Talk mit der Musikredaktion offenbart euch das E-Mail-Postfach der Musikredaktion.
2: Der erste Song ist, glaube ich, nichts für Dennis, aber das ist okay. Wir sind ein bisschen international und gucken nach Südkorea. Und da haben wir was ganz Tolles, Vielversprechendes, worauf ich bestimmt auch irgendwann später drauf gestoßen.
3: K7.
2: Wäre was?
3: Ist die nicht so?
2: Energy heißt die Band und die bestehen aus Leuten, die man auch schon kennt, die auch schon lange Musik machen und sich eben mit den traditionelleren Klängen beschäftigen jetzt und Pansori heißt das, machen und da ja haben wir einen wunderbaren Song, das ist auch, also ist nicht der erste, sie haben auch vor allem schon für Serien, Filme was gemacht und das habe ich auch irgendwie schon mal gesehen, aber ich habe noch nicht richtig reingehört und die eine Person aus dieser Band kennt man aus seiner früheren Band, die Sing Sing heißt, also mit zwei S jeweils und die hatten mal ein Tiny Desk Konzert gemacht, das 9,9 Millionen Aufrufe auf YouTube hatte und ihr habt das safe schon mal gesehen, das ist so viral gegangen, ich zeige euch das gleich und dann könnt ihr mir das sagen, aber das ist eben auch, wo ein bisschen mehr traditioneller südkoreanischer Gesang vorkam und auch so ein Lachen und das sowas Theatermäßiges hatte und auch was Dragmäßiges und es war großartig, alle haben das abgefeiert, das wurde auch so oft irgendwie als Reel oder TikTok irgendwie nochmal hochgeladen und ging dann nochmal viral und nochmal viral und ja, dieses Erbe wird praktisch fortgesetzt und da haben wir jetzt eine neue Single bekommen, ich hoffe, das wird auch ein Album, Brian Eno findet die Band auch toll, möchte ich nochmal dazu sagen.
4: Das Brian Eno Qualitätssiegel.
2: Richtig, das, ja, wenn er aufhören würde, KI zu benutzen, aber das ist eine andere Geschichte, das bei manchen Leuten ist das nun mal so. Ja, und wir hören den Song, der heißt Crying Soft Shell Turtle. Und da geht es um eine Schildkröte, die zu einem Drachenkönig geht und dem Opferkaninchen mitbringt, in denen ein Heilmittel ist in der Leber. Und dann sagt es, ich zitiere, ich flehe dich an, öffne seinen Bauch und ich bete zu Gott, dass sich darin eine Leber befindet. Aber wenn keine Leber drin ist, kannst du meine ganze Familie hinrichten und mich in Stücke reißen und ich werde es nicht bereuen. Ich flehe dich an, öffne seinen Bauch. Das ist so der Content davon. Und was auch noch toll ist, die Band war schon mal Opener für Japanese Breakfast und Geese und anderen coolen Bands. Ja, ne, alles großartig.
3: Deswegen gefällt mir jetzt schon.
2: Deswegen hören wir jetzt rein in Inachi mit Crying Soft Shell Turtle.

0: Das waren Inalchi mit Crying Softshell Turtle. Ja, sehr traditionell angelehnt und hat dieses expressionistische, theatermäßige, was ich sehr, sehr mag bei ostasiatischer, traditioneller Musik. Witzigerweise kann ich mich bei sowas sehr gut konzentrieren.
1: Ja?
0: Da wird alles in meinem Gehirn angesprochen. Da gibt es keine Langeweile mehr bei mir. Das ist, wenn ich mir sowas anhöre, das ist der einzige Moment in meinem Leben, wo ich das Gefühl habe, mein Gehirn funktioniert normal.
1: Krasser Scheiß.
0: Ja. Pauline. Dennis fand es
2: genau,
0: nicht gut.
2: Pauline erstmal.
1: Also expressionistisch kann ich mehr reden. War es auf jeden Fall. Und ja, da passiert sehr viel in diesem Lied. Also ich könnte mich nicht konzentrieren, sagen wir es so. Wenn ich Musik zum Konzentrieren brauche, dann meistens nur so Filmmusik oder ja, irgendwas, wo nicht gesungen wird.
2: Wenn, dann nicht so.
1: Nee, weil ich konzentriere mich dann irgendwie auf den Text. Also wenn ich mich wirklich konzentrieren will, irgendwie beim Lesen oder so, dann brauche ich nur so Musik, wo nicht gesungen wird. Also
0: ja,
1: wirklich
0: kannst
1: so viel Musik.
0: Ja, kein Koreanisch.
1: Ja, aber es passiert ja trotz alledem, passiert ja was in dem Song.
0: Ja. Dennis.
2: Ich fand ihn schwierig. Ja, gut. Nee, das ist so eine, diese Art und Weise des Gesangs, das ist mir so fremd, dass... Nee,
0: dann machen wir mal eine Sendung. Ich habe eine super Sendungsidee. Also wir machen so 3 Stunden, wo ich dir nur sowas zeige. Mhm. Auch alle Arten von auch Theaterformen, wo solche Vocals vorkommen. Und dann bist du dran gewöhnt und dann kannst du das
2: aber
0: immer
2: nur, wenn
0: anhören.
2: Du das auch theatralisch dann vorführst.
0: Nee, ich zeig dir Videos.
2: Wenn du dann selbst den Drachen machst.
1: 3 Stunden Kabuki-Theater.
0: Das ist ja was anderes. Naja.
2: Oder was auch immer.
0: Ja, ja, mal gucken. Wir haben mal so ein paar Posen in einem Seminar gelernt. Ja.
2: Ein Affenkönig.
0: Nee, so weinen und zeigen und sowas. Aber
1: ich glaube, ich erinnere mich dran. War das dann nicht am Ende der Summary, wo ihr das auch aufgeführt habt?
0: Ja, wo wir das mit der G-Performance
1: genau, da war ich damals, ich habe mir die Performance von euch angeschaut.
0: Die kann man, glaube ich, auch immer noch im Internet finden, aber mehr dazu sage ich jetzt nicht, sonst googelt das auch jemand. Das ist wirklich sehr einfach zu googeln, glaube ich. Naja, Dennis, du hast uns einen Song noch mitgebracht.
2: Ja, ich habe eine Platte gekriegt, da kann ich aber nicht mal aussprechen, wie die Platte heißt. Weil die so komisch. Question of When oder irgendwie so. Oder?
0: Ja, so sieht das aus.
2: Ja, und zwar von Panda Bear und Sonic
0: Bloom.
2: Bloom. Ich habe gedacht, Boom dachte ich, aber nee, Bloom, ne?
0: Ja.
2: Zwei Künstler. Panda Bear ist von Animal Collective, logisch. Und der Herr Bloom ist von Spaceman 3. Und auf jeden Fall, warum ich es mitgebracht habe, ich bin mir nicht ganz sicher. Also die Grundzutaten sind psychedelic. Es ist sehr, sehr viel. Also man vergleicht es auch gerne mit Pet Sounds von den Beach Boys. Und du hast wirklich auch so wie hießen die zwei New Yorker, die so eine Retro-Geschichte machen?
1: Mm.
2: Hatten wir auch erst vor kurzem hier. Egal. Auf jeden Fall sehr, sehr, sehr retro, sehr, sehr 60er, so Beatles-Melodien.
1: Ach, aber du meinst die Lemon Twigs.
2: Die Lemon Twigs, genau.
0: Hey,
2: ich wusste,
0: aber
2: ich arbeite mit Profis zusammen.
0: Das finde ich passt aber nicht, um ehrlich
2: Doch,
0: zu sein.
2: Doch, es hat auch so, es hat nicht dieses Liedhafte, dieses bedingungslose einen Song draus machen.
0: Ja.
2: Das sind die nämlich experimenteller, aber so diese Grundstimmung ist ähnlich. Zum Beispiel der klingt dann am Anfang erstmal wie ein Weihnachtslied.
0: Aber ist ja auch ein bisschen elektronischer. Und die Lemon Twigs machen nichts elektronisches.
2: Na, aber es hat voll diesen 60er-Vibe. Wir können es mal anhören und dann können wir weiterreden.
0: Okay.
2: Ich bin mir eben auch nicht sicher. Ich habe mal das ganze Album durchgehört. Ist jetzt nicht so, was man einfach so weghört. Aber es ist, ja, nicht unspannend.
0: Dann hören wir Revive Him von Panda Bear und Super Bloom. Die haben übrigens auch schon mal ein Album zusammen gemacht, 2022. Und bei dem haben sie sich jetzt entschieden, dass sie das nicht auf Streaming-Plattformen haben wollen. Deswegen, ja.
2: Mr. Kofen.
0: Mr. Kofen.

0: Revival von Superbloom und Panda Bär vom neuen Album.
1: Ja, Album. Ja, wie fandet ihr das? Also ich habe es versucht, ein bisschen zu beschreiben. So ein bisschen wie, ja, Rapperbam-Bam, ja. Habe ich mal rausgehört.
0: Aber das liegt an der Melodie, die ist genau gleich, nur dass dann nicht Rapperbam-Bam kommt.
1: Und auch die Atmosphäre ist so weihnachtsliedmäßig.
2: Ja. Das stimmt. Ach, ihr redet die ganze Zeit von Little Drummer Boy.
1: Ja, irgendwas.
2: Ah. Ja, ja, so heißt das.
1: Ich wusste also, jetzt nicht, wie der heißt, aber du hast recht, ja, genau.
0: Little Drummer Boy. Nicht die Destiny's Child-Version.
2: Nee. Ich bin mir nicht sicher, ob das gesampelt ist oder was, aber die Anfangsmelodie ist von Kathy's Clown von den Everly Brothers. Und ansonsten hört sich das für mich persönlich so ein bisschen an, als hätte wirklich jemand so eine Klangcollage gemacht. Alles, was irgendwie mit den 60ern zu tun hat, zwischendurch klang es auch so ein bisschen wie Soundeffekte aus Doctor Who, so aus den 60ern, also wo dann auch die Anfangszeit war, beziehungsweise dann eher so aus den 70ern. Und dann hat noch jemand Gesang drüber gelegt. Das war,
1: oh, da sind nochmal Folgen, die man auch heute nicht mehr gucken kann, Doctor Who, die ganz alten
2: das
1: Sachen.
2: Das stimmt. Also Boah. Ich habe mal ich glaube, es war der vierte Doktor. Ich glaube, die Staffel war halt generell nicht so geil, muss ich sagen. Und das sind Folgen, also da sitzt man dann da und denkt sich dann so, ja,
1: im Studio mit Knisterpapier.
2: Genau.
1: Nicht zu schauen, ganz grauenvoll.
2: Das stimmt und das sage ich jetzt jemand, der Doctor Who sehr gut findet und sehr gerne mag. Naja, aber ja, ich glaube, den Song, den kann man nicht beschreiben, man muss ihn hören.
1: Die ganze Platte ist eben genau so, das ist total, also... Das ist so viel für Entdecker, eine schöne Sache.
0: Es hört sich an, wie wenn man in der Therme eine Rutsche runterrutscht und kurz irgendwie stecken bleibt oder es kurz sehr langsam geht. So fühlt sich dieses Lied an.
2: Ja, und man sieht so alles an sich vorbeiziehen.
1: Ich bin auf der Wasserrutsche hängen geblieben. Ist doch gar nicht so lange her.
0: Was ein Statement. Ich bin auf der Wasserrutsche hängen.
2: Das als T-Shirt?
0: Das ist... Was soll das überhaupt aussagen? Naja, aber dieses Warme und dieses Stickige und Dunkle, aber irgendwie ist es auch so, ist ja gerade ein guter Moment trotzdem, also wenn man auch weiterkommt auf der Rutsche, so hört sich das Lied an.
2: Es fühlt sich ein bisschen an wie ein LSD-Trip.
1: Psychedelic.
0: Sagt Pauline aus Erfahrung. Polizei, checkt mal ihre Wohnung. Scherz. Jetzt, wo ich Scherz gesagt habe, hört sich's an, als wäre es kein Scherz gewesen. Naja, wir haben noch einen Song und zwar haben wir was zugeschickt bekommen, auch in Jena und in Weimar. Da wurde sogar angerufen eventuell. Und zwar Erik Brehme, der kommt nämlich aus Weimar und veröffentlicht unter Essenz seine Musik. Und da kam am 11. Juli ein neues Album raus und das kann man auch kostenlos runterladen. Auch bekannt als Erik der Wanderer, da macht er auch Gedichte. Und wir haben einen Song davon, wir haben theoretisch alle Songs davon, aber wir hören...
1: Wir haben weder Kosten noch Mühen gescheut, um den Song zu bekommen.
0: Wir haben weder Kosten noch Mühen gescheut, diesen Song kostenlos runterzuladen. Ist halt ein bisschen so Ambient-Kram und er hat dann auch beschrieben, er hat das ein bisschen beschrieben, er macht seit 15 Jahren Musik und produziert alles selbst und es soll so ein bisschen warm auch wirken. Naja, und dann, wie gesagt, das meiste so Ambient-mäßig, es gibt auch was mit Gesang, aber ich habe jetzt was ohne Gesang rausgesucht und zwar Melancholie und da hören wir jetzt rein.

0: Melancholie aus Weimar von Essenz, ja.
1: Essenz of what?
0: Das wissen wir nicht. Das ist die poetische Frage, die wir uns stellen müssen.
2: So klingt die Ilm.
0: So klingt die Ilm.
1: Analog zur Moldau.
2: Ja.
1: Nur, dass sie eben keine Stromschnellen hat.
2: Nee, deswegen. Und der Song, der plätscherte ja auch so ein bisschen vor sich hin, wie die Ilm.
1: Schönes Schlusswort, Pauline. Danke.
0: Danke, Pauline. Ja, kann man gut auch bestimmt für irgendwie so eine, wenn man, kennt ihr diese Talkshows, wo dann noch so Musik im Hintergrund läuft, wenn die so die Leute ankündigen? Ich finde, da passt das irgendwie rein. Aber wenn das so um Literatur oder sowas geht und nicht um Politik.
1: Ja, der Song hat einfach zu wenig. Das ist so, der plätschert so hin.
0: Ja. Und wir plätschern jetzt woanders hin. Und zwar kommen wir zu den akuten Obsessionen. Die Zeit rennt ja auch, meine
1: Güte.
0: Oh ja,
1: oh ja. Wir haben hier noch einiges abzuspielen.
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0: Und da wir jetzt von Pauline noch nichts gehört haben, musikalisch wird jetzt Pauline anfangen.
2: Ach Gott.
1: Pauline!
2: Jetzt hast du mich aber irgendwie ein bisschen...
0: Mit deinen zwei sehr aufmunternden zu
2: Hause. Natürlich, natürlich. Es liegt am Wetter. Also gut, in den letzten Tagen war es ein bisschen warm. Aber heute, an dem Tag, wo wir es aufnehmen, ist es ja doch ein bisschen kühl. Und es geht schon wieder Richtung Herbst. Und da kann man ja auch so ein bisschen ruhigere Musik hören. Und eine Band, die ich da irgendwie mal durch Zufall mal so ein bisschen, die haben wir auch in der Musikredaktion, haben wir ein, zwei Titel, die spiele ich auch gerne mal so frühs um 7. Black Sea Dahu, eine Schweizer Band, die machen so ein bisschen Indie-Folk, machen, finde ich, sehr, sehr schöne Musik. Klingt halt auf jeden Fall sehr folkig und sehr
1: live auch sehr gut. Die kann ich wirklich empfehlen, habe ich schon live gesehen.
2: Schon mal? Nice.
0: Na, Jan hat die ja auch schon mal gesehen und hat uns doch dann auch ewig erzählt, wie geil das war.
2: Genau, und die sind, glaube ich, auch im November im Kassa.
0: Genau, am 7. November.
1: Ganze, ist, glaube ich, auch eine ganze Familie. Also es ist so ein bisschen Kelly-Family-artig.
2: Ja,
1: die sind irgendwie alle miteinander verwandt. So.
2: Hab's gerade gesehen, die Sängerin und die Schwester sind noch mit dabei. Früher war auch noch der Bruder mit dabei. Aber seit 2022 nicht mehr. Und ja, weiß nicht, irgendwie habe ich mich mal durch deren Diskografie durchgehört und den Song, der mir hängen geblieben ist oder den ich besonders gut fand, Have You Swallowed Your Anger? Ich weiß bloß nicht, ich erkenne das von hier aus nicht, wie das Album heißt.
0: No Fire in the Sand ist eine EP von 2019.
2: Ah, also auch schon eine Weile alt, aber ja, fand ich irgendwie sehr schön und ja, es geht ja auch so langsam auf Richtung Herbst zu, da kann man auch mal so ein bisschen Indie-Folk hören.

0: How You Swallowed Your Anger von Black Sea Dahu. Ich habe das Lied falsch anmoderiert. Naja, egal. Passiert.
1: Ja, hätte aber auch Melancholie sein können.
2: Ja.
0: Ja, aber bei dem Song ist noch ein bisschen was passiert, liegt aber auch schon am Gesang, dass da ein bisschen mehr passiert.
2: Ja. Ja, süß, toll, großartig. Willst du weitermachen?
1: Gerne, weil bei mir ist nämlich noch nicht Herbst, bei mir ist gerade so Spätsommer.
0: Perfekt.
1: Und zwar hat Jungle eine neue Platte rausgebracht, ganz, ganz, ganz, ganz frisch. Ich kann zu Jungle jetzt gar nicht so sehr viel erzählen.
2: Hast
1: ich weiß
2: du ja
1: nur,
2: auch schon mal.
1: Ich weiß nur, das ist so ein Producer-Duo und da ist jetzt mittlerweile die Sängerin wohl als festes Bandmitglied mit dabei.
2: Die hast du auch schon mal live gesehen, oder?
1: Nee, Jungle habe ich noch nicht live gesehen, aber die sind bestimmt auch ganz gut. Obwohl die ein bisschen so, man muss vorsichtig sein an deren Stelle, ob die jetzt, dass die nicht zu glatt werden. Das ist wirklich.
2: Ja.
1: Aber was halt bei ihnen schön ist, man denkt immer, wo haben die alten Samples her? Und die machen die alle selber. Die singen das alles selber ein, ziehen das durch den Vintage-Filter und dann hört sich das wie ein cooles Sample aus den 60ern an.
2: So finde ich das gut und richtig.
1: Na, so ist deren Arbeitsweise, wo DJ Shadow sucht ohne Ende, machen die ihre Samples selber. Und ja, und die neue Platte, ich glaube, sie heißt Sunshine, ganz und gar. Super sonnenscheinig und macht total Bock auf Sommer. Und ich wundere mich, dass es nicht schon vor einem Monat rausgekommen ist, weil es wirklich eine super schöne Sommerplatte und da hätte die bestens reingepasst.
2: Vielleicht um den Herbst noch ein bisschen sommerlicher zu machen.
1: Ja, oder vielleicht leben die an einem Ort, wo es eh warm ist.
2: Ja, aber also wahrscheinlich schon. Ne? Mhm. Ja. Come Back to Me von Jungle vor ein paar Tagen erst rausgekommen.
1: Super Nigelnagel.
2: Wunderbar.
3: Thank you.

0: Das war Come Back to Me, von Jungle und ja.
1: Ja, geht gut weg. Also die ganze Platte ist so wirklich super locker, flockig. Wie gesagt, es ist so am Rande zum beliebig sein, würde ich mal sagen. Also ein bisschen mehr Kratzbürstigkeit würde ich mir wünschen, aber trotzdem ein schönes Album. Also wie gesagt, super fluffig, locker.
0: Ja.
1: Und wie gesagt, es ist eigentlich Sommeralbum. Gucken wir mal, ob noch ein bisschen Sommer kommt.
0: Aber manchmal will man auch nicht so viel Sommer, weißt du, manchmal werden auch Sachen Sommeralbum, die eigentlich gar nicht so sommerlich klingen.
1: Ja, und manchmal werden Songs Revolutionssongs, obwohl die Jahre später erst rausgekommen sind.
0: Genau.
1: Wind of Change, sage ich da nur.
0: Nein, Wind of Change hat die Mauer fallen lassen, genauso wie David Hasselhoff.
1: David Hasselhoff hat es gemacht, aber Wind of Change ist erst später rausgekommen. Und alle denken, ja, aber das war doch zur Mauerfallzeit.
0: Ja.
1: Was aber nicht.
2: Nur David Hasselhoff alleine hat die Mauer zum Einsturz gebracht.
1: Aber ich kann euch sagen, was zum Mauerfall lief, und zwar Lambada.
2: Nein.
1: Doch, das war in dem Jahr, ich glaube, die Nummer eins, Lambada.
0: Das macht Sinn.
1: Nee. Egal. Banger. Das war mein Beitrag, Jungle.
0: Mein Beitrag wird sein von Florian Illing. Der hat mir seinen Song zugeschickt und ich dachte, ach, das muss jetzt nicht so promomäßig sein, wenn mir jemand über einen privaten Chat halbwegs seinen Song zuschickt. Dann kann man das auch mal bei der Obsession spielen, einfach nur um Leute, die lokaler sind, auch mal wieder zu representen. Denn er kommt aus Annaberg-Buchholz.
2: Yay!
0: Gott segne das Erzgebirge und Pauline, die auch aus dem Erzgebirge kommt.
1: Jawohl!
0: Er ist so jemand, der halt auch so ganz viel experimentelleren Kram macht. Letztes Jahr kamen irgendwie 4 Alben raus, so auch so Ambient und dann auch wieder andere Sachen. Und manchmal gehen die auch so in eine Deutschrap-Richtung oder so eine New Wave-Richtung und alles. Er macht irgendwie alles, er macht irgendwelche Projekte, er macht irgendwas Filmmusikalisches und ist irgendwie immer überall. Und ich habe ihn zum ersten Mal in meinem Leben gesehen, als er mit Zucky Boy Opener für Andreas Dorau war im Trafo vor 2 Jahren.
1: Und, Zucky Boy.
0: Ja. Und da kam jetzt der neue Song raus. Und zwar heißt er, egal was ich sag, es bleibt. Und das ist mit Painting the Sun. Und da dachte ich, da hören wir einfach mal rein.

0: Florian Illing und Painting the Sun mit Egal was ich sag, es bleibt. Und ich habe nochmal gefact-checkt, das Andreas Durau Konzert war letztes Jahr. Die Zeit vergeht so komisch. Manchmal denke ich, Sachen waren vorletztes Jahr und dann waren sie letztes Jahr und dann andersrum. Was macht man dagegen, Dennis? Du hast ja da mehr Erfahrung.
1: Ertragen.
0: Ja, gut, danke.
1: Ja, ja, sich dem stellen, diesem Wunderwerk der Zeit.
0: Das Wunderwerk des Gehirns und der Zeit. Naja. Paulinchen ist wieder dran. Hup, hup.
1: Pauline.
2: ja, wir bleiben herbstlich, nachdem wir jetzt irgendwie Dennis vorhin hatten mit seinem Spätsommeralbum. Obwohl das, was wir jetzt gehört haben, war ja auch so ein bisschen ruhig und jetzt bleibt es auch ein bisschen ruhig. Licky Lee habe ich mal irgendwie wieder mal gehört. Also ich kannte von ihr tatsächlich, glaube ich, nur I Follow Rivers.
0: Und obwohl wir so viele Lieder von ihr haben.
2: Und das muss ich auch sagen, aber es liegt halt auch einfach an dem Film Possibility. Der war auf dem Twilight Soundtrack und ich werde diese Szene, also die hat sich wirklich in mein Gehirn eingebrannt. Das könnte ich dir heute noch sagen, was, wenn dieses Lied spielt, was da bei Twilight passiert, zwar im zweiten Teil. Aber darum soll es jetzt nicht gehen. Aber auf dem gleichen Album, wo I Follow Rivers drauf war, war auch der tolle Song I Know Places drauf. Weiß nicht, den habe ich irgendwie mal letztens gehört und fand den irgendwie sehr schön. Wounded Rhymes, das kam 2011 raus, schon eine ganze Weile her. Und ich glaube, zu Licky Lee muss ich jetzt nicht so krass viel sagen. Das ist einfach eine schwedische Sängerin, hat eine sehr krasse Stimme, finde ich. Eine sehr, sehr gute Stimme. Und I Follow Rivers ist nicht nur der Remix, der ist ja damals im Radio sehr oft gespielt worden.
0: Ich finde honestly das Original viel besser.
2: Ja, habe ich auch. Also ich habe dann mal in das Album nochmal reingehört. Ich muss auch sagen, also jetzt, nachdem ich das Original gehört habe, das Original klingt besser, aber na gut, da will ich jetzt nicht so viel reingrätschen.
0: Und ich will auch noch mal sagen, du solltest dir das 2022er Album anhören, das ist großartig, das ist wirklich.
1: Hat er nicht ganz sogar letztens erst sogar ein neues rausgebracht?
0: Na, da kam jetzt ein Single raus.
1: Ich aber meine, es gab sich sogar ein Album letztes Jahr? Oder
0: es gab eine Cover-Version, EP und es gab nochmal eine andere Version von I und das kam 24 raus. Und dann gab es nochmal die Never Learn 10th Anniversary Edition von dem 2014er Album. Und So Sad, So Sexy kam 2018 raus. Das war dieses großartige, elektronischere, tanzbarere Album. Großartig, alles großartig.
2: Ja, sie macht sehr coole Musik, ist eine sehr begabte Sängerin und Musikerin, finde ich. Und lohnt sich da auf jeden Fall mal reinzuhören. Ja, I Know Places hat es mir irgendwie angetan, als ich den das erste Mal gehört habe.

0: I Know Places von Licky Lee war das, mit ein bisschen Meeresrauschen zum Schluss. Ja, es sind 6 Minuten, also der hat zwischendurch, als ich den das erste Mal gehört habe, dachte ich mir, schöner Song, und dann sehe ich, warte mal, der ist noch nicht vorbei, der geht irgendwie jetzt noch 2 Minuten. Ja, zum Schluss einfach nochmal so ein bisschen, weiß ich nicht, instrumental, und man hört es auch gerade immer noch so ein bisschen, das Meeresrauschen auf den Kopfhörern. Naja.
1: Ja, finde ich schön, finde ich gut. Aber die DJ-Falle muss nicht sein.
0: Nee, und das hat mich auch zwischendurch, kennst du das, wenn man so natürlich auf ganz tollen Seiten so frühe Musik runtergeladen hat, was natürlich keiner von uns je machen würde. Sowas machen wir nicht. Wir sind anständige Menschen, wir kaufen alles. Und ja, wenn man da aus Versehen irgendwie die Musikvideo-Version runtergeladen hat und dann kommt im Hintergrund noch so, das Lied ist schon vorbei, und auf einmal kommen dann so, und jetzt höre hier das und das, und man denkt sich so, ups.
1: Ja, ja.
0: Aber das haben wir natürlich nie gemacht, und das habe ich nur vom Hören und Sagen her.
1: So, ja, von so Freunden, so den Rowdies damals in der Schule.
0: Genau, von den Rowdies.
2: Aber das ist auch das Pendant zu damals, wo man vom Radio mitgeschnitten hat, und dann kam immer so am Ende, so, wenn du denkst, oh ja, halt jetzt die Fresse, halt die Fresse, halt die Fresse. Das war Licky Lee mit ihrem neuen Song. Und so.
1: Oder so Verkehrsmeldung, Staumeldung.
2: Ich oder auch so gerne Nora, ja. Hubschrauber, Flugplatz, wo ich dann im Song so. Und da wusste ich, ich kann die Aufnahme löschen, weil ein Hubschrauber gerade startet. Wie schön.
0: Großartig.
2: Damals war's.
1: Damals war's. Naja, Gott sei Dank haben wir bei unserem Bürgerradius hier keine Verkehrsdurchsagen oder ähnliches, weil ihr das, wenn ihr das nicht online im Auto hört, sowieso nicht so weit hören könnt, zumindest. Obwohl, man kann bis Apolda fahren. Man hört nur zwischendurch kurz mal nicht.
2: Man kann, glaube ich, bis sogar Eckartsberger hört man es, glaube ich, noch, weil da hinten der Berg so hoch geht und der so ein bisschen reflektiert.
1: In Jena weiß ich gar nicht. Muss mal jemand ausprobieren und eine Soundcollage von machen und uns schicken, bitte. Danke. LG. Letzter Song. Kesha Vara, die wir immer Keshe Vara nennen, aus irgendeinem Grund.

0: erst in mein Postfach reingepurzelt ist und ich dachte, oh, wie schön, da kommt was Neues. Freue ich mich drauf. Ich habe die in der Mehlhose gesehen letztes Jahr, oder ich bin jetzt genau in der gleichen Zeitschleife wie du. Ich meine aber, dass es letztes Jahr war. Und schönes Konzert, ein bisschen zu leer, aber wenn die jetzt demnächst wieder in der Mehlhose spielen, dann wird es wohl hoffentlich voller.
1: Ja.
0: Und er hat zum letzten Song dann so einen Hut aufgehabt, der so eine riesen, mit so einer riesen phallusartigen Wölbung nach oben und ist in dieser kleinen Mehlhose damit rumgeturnt. Das war schon sehr, sehr cool, sehr, sehr spannend. Und ja, da freue ich mich drauf.
1: Hoffentlich.
0: Die Band. Ich glaube, das wird dann ihr viertes Album oder so.
1: Ich hoffe, der hat den Hut dann wieder auf am 20.02. in der Mehlhose.
0: Oh, das ist erst nächstes Jahr. Da müssen wir noch ein paar Mal drauf hinweisen.
2: Ja. Und nur wegen dem Hut sollte man dorthin gehen.
0: Auch so ein bisschen wegen Musik. Das ist auch eine coole Sache.
1: Ja, wir hören den Song.
0: Das ist der Sänger ganz stark, der auch so heißt irgendwie, aber da ist dünnes Eis gerade.
1: Pambu Mokan Anke mit der Sängerin Sahana Naresh, die aus Indien kommt oder zumindest indische Musik macht und auch mehrere Sprachen spricht und auch eine eigene große Karriere hat und schon viel veröffentlicht hat. Ja,
0: wer kennt sie nicht? Jetzt gar nicht alles sagen müssen.
1: Da kann man ja mal reinhören, also wirklich. Ali hat hier auch den Song kenne ich auch.
0: Wie heißt der?
1: Vanam Asutalum. Asutalum, ja, so in die Richtung. Mhm. Den liebe ich sehr. Den habe ich schon öfter mal wo gespielt. Okay. Ja, deswegen, da war sie auch dabei und da waren auch Kesha Vara mit dabei. So. Deswegen hören wir ihn jetzt als letztes, also den Song jetzt von Kesha Vara. Und wir wünschen ein wunderschönes Wochenende und bedanken oder Woche oder keine Ahnung was und bedanken uns fürs Zuhören beim Nerd Talk mit Pauline, Dennis und Jule, ich. Und in 2 Wochen gibt's wieder ein Tschüssi.
0: Tschüss.

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1: Und herzlich willkommen, meine sehr verehrten Damen und Herren, liebe Zuhörer und ZuhörerInnen. Mein Name ist Stefan Nagler und ich begrüße Sie zu unserer kleinen OKJ-Interviewreihe Come Together. Es ist mir eine ganz besondere Freude, heute hier im Studio zwei Gäste begrüßen zu dürfen. Im Spannungsfeld der Generationen freuen Sie

0: sich auf die Jener Nachwuchssängerin und frisch gebackene Studentin Lotta Gerold zu meiner Linken und Chef der Landesarbeitsgemeinschaft Jazz in Thüringen und in Personalunion zugleich auch der Leiter der Arbeitsgruppe für das Festival Jazz meine Thüringen, Thomas Eckert, zu meiner Rechten. Wahrscheinlich hören Sie das auch im Radio, dass der Tommy auf der rechten Seite sitzt und die Lotta auf der linken Seite, denn wir sind ja hier im Jahr 2022. Und bevor ich jetzt mich selbst zu lange reden höre, würde ich jetzt gerne das Wort an Lotta abgeben. Könntest du dich denn mal kurz selbst vorstellen?
1: Hallo, danke erstmal für die Einladung, Stefan. Ich bin die Lotta, ich komme aus Jena und bin jetzt 20 Jahre alt. Ich habe in Jena mein Abitur gemacht, 2021, am christlichen Gymnasium. Und jetzt habe ich dieses Jahr in Leipzig angefangen zu studieren.
0: Sehr schön. Ist jetzt auch ganz frisch, erst vor ein paar Wochen, ist das
1: ja,
0: richtig?
1: Ja, genau.
0: Und jetzt bist du extra aus Leipzig hergekommen.
1: Ja. Aber es lohnt sich ja.
0: Sehr schön. Was ist denn deine früheste Erinnerung an Musik?
1: Also daran direkt kann ich mich jetzt nicht erinnern, aber mir wurde immer erzählt, dass meine Mama hat quasi, als ich noch im Bauch war, auf ihren Bauch immer Kopfhörer gelegt und mich jeden Tag mit Mozart beschallt. Aber daran kann ich mich jetzt nicht direkt erinnern. Ich glaube, meine richtige früheste Erinnerung ist, wie ich mit meinen Schwestern abends immer die Moldau gehört habe, jeden Abend. Und dann haben wir da zum Hausflur getanzt.
0: Ja, das klingt natürlich sehr romantisch schon fast. Das ist auch eine schöne Geschichte. Und wann war denn das erste Mal, wo du dich erinnern kannst, dass du dann selber ein Instrument in die Hand genommen hast oder angefangen hast zu singen und selbst Musik zu machen?
1: Also zu singen sehr früh, weil ich konnte ewig lang nicht so wirklich gut sprechen. Also da hing ich ein bisschen hinterher und ich habe mich stattdessen immer durch Singen ausgedrückt. Also zum Beispiel gab es da mal eine Situation mit einer Freundin, die hat mir dann erklären wollen, was der Mond ist. Und ich habe das halt abgestritten und habe dann "Der Mond ist aufgegangen" gesungen, weil ich das Wort halt nicht kannte. So, also gesungen schon immer eigentlich und Klavier gespielt habe ich angefangen mit 4. Meine große Schwester, die hat auch Klavier gespielt, meine größte. Und da bin ich immer mit zum Unterricht gegangen und habe deswegen schon sehr, sehr früh angefangen mit Klavierunterricht. Ja.
0: Das klingt natürlich sehr vorteilhaft, wenn man dann sich später entscheidet, auch selber in die Richtung Musik zu gehen.
1: Ja, auf jeden Fall.
0: Was studierst du denn da jetzt genau in Leipzig?
1: Ich studiere Lehramt mit den Fächern Musik und Biologie. Und bei Musik habe ich als Hauptfach Jazzgesang.
0: Mhm.
1: Genau.
0: Und hattest du mal überlegt, vielleicht auch einen rein künstlerischen Studiengang zu belegen? Oder könntest du dir das vorstellen?
1: Ja, ich habe tatsächlich so jetzt in den ersten Wochen vom Studium und auch schon davor sehr oft darüber nachgedacht, ob es nicht eine Fehlentscheidung war, Lehramt zu studieren. Aber also ich kann mir das auf jeden Fall vorstellen, auch noch danach zu studieren. Also ich meine, ich habe ja super viel Zeit. Und also ja, gerade um eben diesen Jazzgesang an sich eben noch mehr, noch intensiver zu lernen. Auf jeden Fall. Aber ich glaube, dass ich auch jetzt allein bei Lehramt schon super viel lerne, was ich da alles an musikalischen Fächern habe. Und ja, mal sehen.
0: Und hattest du da noch andere Bedenken, irgendwie, was das Berufsbild des Musikers vielleicht betrifft?
1: Ja, schon. Also ich habe auch in meinem Umfeld halt viele Bekannte, die Musiker sind. Und natürlich ist es schon so, dass gerade so in Corona-Zeiten ich oft mitbekommen habe, dass man sich dann eben doch Gedanken macht, naja, ob das jetzt so alles klappt und dass man halt sich immer Sorgen macht. Und ich habe ein bisschen Angst, dass einmal diese Sorge und aber auch dieser Konkurrenzdruck, den zumindest ich immer mal so wahrnehme bei den rein künstlerischen Fächern, eben mir so ein bisschen dann die Freude an der Musik kaputt macht. Aber ja, das sind so meine Bedenken. Aber
0: und ja. Jetzt mal ganz allgemein, wenn du jetzt beschreiben müsstest, was dir an der Musik so gefällt, ganz allgemein, oder was deine Motivation ist, überhaupt Musik zu machen, würde dir dazu denn irgendwas einfallen?
1: Sehr viel. Also ich glaube, das ist gerade das, was ich an der Musik so liebe, dass sie so vielseitig ist. Also ich glaube, für jede Situation, in der man ist im Leben, gibt es immer irgendwas an Musik, was einem da was bringt. Ob man nun traurig ist oder gerade eine lustige Situation hat. Irgendwie ist Musik so vielseitig und auch wandelbar und ist irgendwie immer ein Begleiter für einen und immer dann in der Situation genau das, was man in dem Moment braucht. Und ich mag an Musik auch, dass Musik so frei ist. Also klar gibt es Regeln. Ich meine, die kriege ich ja jetzt auch im Studium gut um die Ohren gehauen sozusagen. Mhm. Aber wenn ich dann selber Musik mache für mich, dann ist da eben keine Regel. Und ich kann das machen, was ich will und weiß, jetzt mache ich Musik und genieße es. Und das mag ich, weil oft im Leben geht es ja nicht so zu. Und ja, das liebe ich. Und ich mag am Musikmachen natürlich auch das Musizieren mit anderen, weil ich es total inspirierend finde und erfüllend finde und motivierend finde, weiterzumachen. Mhm. Und natürlich auch selber für mich Musik zu machen, Songs zu schreiben. Ich finde durch Musik, also wenn man Songs schreibt, man schreibt ja nicht nur durch die Worte an sich, sondern eben durch die Musik an sich auch einen Song. Und das finde ich immer wieder total eindrucksvoll, wie Musik auf einen wirken kann und was sie eben in mir auslöst. Ja.
0: Das klingt alles sehr toll.
1: Ja.
0: Es ist natürlich als Musiker dann so im Beruf, muss man natürlich auch öfter mal Sachen machen, wo es jetzt nicht um die eigene Musik geht, sondern man spielt eben auch Musik der anderen. Ne? Das ist dann auch manchmal gar nicht so einfach, vielleicht den Spaß zu verlieren, wenn das die Hauptmotivation ist, die Freiheit. Bevor wir jetzt uns zu sehr verlieren, möchte ich jetzt nochmal den Thomas Eckert auch zu meiner Rechten hier ganz offiziell begrüßen. Tommy, stell dich doch mal kurz selber nochmal vor.
2: Also zunächst erstmal finde ich das super, dass du das machst hier, so ein generationsüberschreitendes Profil, das finde ich heutzutage ziemlich wichtig, dass man mal beide Meinungen, also es gibt ja keine verschiedene Meinungen, denke ich mal, was du gerade gesagt hast, das hat mir Rasenherzen gesprochen, fand ich echt gut. Also wie gesagt, ich habe, um es mal so zu sagen, ich habe mal Physik studiert in Jena, parallel dazu haben wir den Jazzclub gegründet, 1980 war das, schon eine Weile her. Und den gibt es übrigens immer noch. Wir hatten letztes Jahr sozusagen das 40-jährige Jubiläum, 40 plus 1, um genau zu sein. Aber genau, das ist also der Jena-Part. Parallel nach der Wende haben wir dann die Jazzmeile gegründet. Also ich bin ein Geschäftsführer davon geworden und bin jetzt sozusagen künstlerischer Leiter, heißt es offiziell. Dann gibt es noch die Landesarbeitsgemeinschaft Jazz in Thüringen. Das ist sozusagen der Verbund von allen Vereinen, Musikern. Da bin ich auch im Vorstand. Und ja, ansonsten versuche ich halt hier in Jena, wie du ja weißt, das kulturelle Leben ein bisschen mit Jazz zu erweitern. Neueste Projekt, was wir jetzt gerade begonnen haben, ist Space is a Place. Wenn ich dazu was noch sagen soll.
0: Ja, kommen wir später nochmal dazu.
2: Kommen wir später dazu. Genau, soweit vielleicht ganz kurz. Ne?
0: Also man könnte sagen, du veranstaltest seit 40 Jahren Jazzkonzerte.
2: Genau, und davor war ich auch schon sozusagen aktiv. Ich komme ja notgedrungen dann sozusagen aus DDR sozialisiert, ne? Also im Osten. Gab da auch schon Jazz, das wird immer so ein bisschen vergessen. Und wir sind auch rumgereist, wir waren zum Beispiel in Warschau zur Jazz Jamboree, in Prag gab es ein großes Festival oder in Debrecen in Berlin, also jetzt mal Ostberlin, gab es auch Festival, Jazz in Friedrichstadtpalast war das, war übrigens das einzige Festival in der DDR, was sozusagen die Wiesen zur Verfügung hatte, wo dann eben auch westliche Musiker spielen konnten. Unter anderem ein legendäres Konzert mit San Ra dort erlebt. Es war so prägend. Es gab so ein paar prägende Ereignisse, die einen dann sozusagen in die Richtung gestoßen haben und war ja für uns auch so eine Art Freiraum in Jazz.
0: Ja.
2: So.
0: Würdest du sagen, wenn du das jetzt vergleichst, Jazzkonzerte in der DDR zu veranstalten und heutzutage Jazzkonzerte zu veranstalten. Wie sehr hat sich das denn so gewandelt?
2: Also erstmal muss ich sagen, dass ich dankbar bin, beides erlebt zu haben. Ne? Es ist vielleicht einfacher zu sagen, was die Gemeinsamkeiten waren zwischen Ost und West.
0: Ja.
2: Es ging immer um Geld und Geld war nie da eigentlich. Das hat sich eigentlich nicht geändert. Also jetzt, ob das nun Ost oder West war. Im Ost würde ich vielleicht sagen, und das sagen mir auch viele Musiker, wir haben anders zugehört. Also wir waren sozusagen aufmerksamer. Schon aus dem Grund, wenn wir jetzt mal einen westlichen Musiker gehört haben, schon aus dem Grund, weil das hätte das erste und letzte Mal sein können. Ne? Ja. Das waren ja auch unsere Helden zum Teil, wenn ich bei irgendwelchen Festivals war, ne? Waren das unsere Helden und es war für uns eben auch ein gewisser Respekt und ich denke mir auch, dass viele, also ich, für mich gilt das auf alle Fälle, den Respekt mit übernommen haben jetzt auch ins neue System und das hörst du auch immer wieder, wenn Musiker jetzt, meinetwegen, wir hatten jetzt wieder eine Band aus der Schweiz, die wir immer wieder sagen, das ist bei euch anders. Also ja. Es gibt da immer noch so eine
0: Mentalitätsunterschiede.
2: Ja, genau, ist so.
0: Kann man sagen. Mhm. Und wie lief denn das ab? Wie seid ihr denn an die Künstler gekommen? Mhm. Oder andersrum, wie sind die Künstler auf euch gekommen?
2: Ja, also das, heutzutage ist das die richtige Frage, weil, ja. weil es gab ja keine Internet oder es gab auch kein Telefon, es gab auch kein Fax, das Wort kannte ich gar nicht im Osten, ich wusste nicht, was das war.
0: Kann man da einen Brief an, oder?
2: Ja, also es gab, man muss sich das so vorstellen, es gab, das durfte natürlich nicht so heißen, es gab einen Manager, einen Veranstalter, das war Uli Plobel zusammen mit Peter Metrag, der die Arbeit gemacht hat, mhm. Und Peter hatte eine Kartei, die legendäre Kartei von Peter Metrag, und der hat dann immer Postkarten verschickt. Für 10 Pfennig kriegtest du eine Postkarte. Und da war dann Einladung drauf oder es gab, er hat ein Angebot gemacht mit 10 Konzerten im Jahr und da musste man sich was aussuchen. Und dann lief das so, dann musstest du das, wenn es mit Ausländern war, musstest du das Konzert bei der Konzert- und Gastspieldirektion anmelden in Gera. Und die haben dir das dann bestätigt und dann lief das genau wie heute, dann sind die gekommen und es gab eine Bedingung, es durfte nie ein ostdeutscher und ein westdeutscher Musiker, die durften nicht zusammenspielen. Ne? Aber wenn die nun zufälligerweise sich auf der Bühne getroffen haben, wie es ja meistens dann war, ne? Ja. Dann war das eben so. Ne?
0: Also könnte man auch sagen, die Jazzmusik überwindet alle Grenzen.
2: Genau, so war das auch.
0: Der Politik und...
2: Ja, war oft so. Vielleicht eine lustige Anekdote noch, weil wir gerade Space is a Place. Ja. Also das war 1981, unser zweites Konzert war im Zeiss Planetarium. Die Band hieß Chicago, Wuppertal, Dresden. Also aus Chicago war Leo Smith, aus Wuppertal Peter Kowald und aus Dresden Baby Sommer. Und es gab für uns rote Plakate, das Plakat war rot und da standen einfach nur die Namen drauf. Chicago, Wuppertal, Dresden. Und wir durften die so nicht aufhängen, wir mussten Wuppertal rausschneiden. Heute unvorstellbar, ne? Aber genauso war das, weil es war Bundesrepublik, DDR durfte nicht zusammen irgendwie auf einem Plakat sein.
0: Verrückt. Ich habe hier im Übrigen noch so ein altes rotes Plakat rumliegen, ja. Habe ich mal gefunden. Das hole ich dann später mal raus.
2: Ja, genial, was ist da so alles? Also es gab, aber wie gesagt, es war, Jazz war Nische und wir haben uns in der Nische da eigentlich ganz wohl gefühlt.
0: Empfindest du es heute auch immer noch als Nische?
2: Ja, wieder. Wir arbeiten ja dran, das ist schön, wie gesagt, ich finde es schön, dass du heute da bist, also weil das für mich auch bereichernd ist, wie jüngere Leute quasi darüber denken, wie schafft man es, so eine Art Schwellenangst oder überhaupt junge Leute zum Jazz zu begeistern und einfach den aus einer Nische rauszuholen, also es ist ja, geht ja eigentlich immer um Lebensgefühl, ne? Nichts weiter und das gibt's im Jazz entweder sozusagen, du lässt dich drauf ein, dann hast du auch was davon, meistens ja. Jedenfalls und das ist eine Bereicherung in dem Sinne, ne? Also wir leben das ja immer wieder, deswegen fahren wir ja auch zu Festivals oder sonst wo. Ne?
0: Ja. Lotta, wie klingt denn das so in deinen Ohren, wenn du dir vorstellst, dass das hier vor 30, 40 Jahren noch vielleicht alles ganz anders lief mit den Künstlern und den Konzert. der Situation, in der man dann ist, wenn man so ein Konzert veranstalten soll oder als Künstler spielen kann. Kennst du das noch von deinen Eltern, die Erzählung, oder ist das?
1: Nee, meine Eltern hatten nicht so viel mit Musik zu tun, außer Musik zu hören.
0: Mhm.
1: Und aber ich finde es unvorstellbar, also ja. Wirklich. Und da bin ich schon dankbar und froh, dass wir heute doch so viel mehr Möglichkeiten haben, Musik machen zu dürfen und da eben frei sein zu dürfen in der Hinsicht.
2: Ja, aber eins muss man auch sagen, es gab auch zu Ostzeiten so eine Freiheit. Ne? Also das war für uns so eine innere Freiheit, weißt du? Das war so, das war für uns so unser Rückzugsraum. Da draußen war die Welt, da war Sozialismus, ja. Damit wollte keiner groß was zu tun haben. Und im Inneren war so ein Zirkel. Also das nicht umsonst hieß es ja, dass die DDR das Mekka des Free Jazz war. Ne? Also ja, schön. Aber darum ging es eigentlich im Kern auch nicht. Es ging darum, dass du einen Ort hattest, wo auch Leute sich trafen, die nicht in das System so richtig reingepasst haben. Und die sind dann da hingekommen und haben sich getroffen und haben dann ausgetauscht. Und was die auf der Bühne gemacht haben, das war jetzt erstmal eine andere Sache. Ne? Also ja. Auch für die Musiker, ne? Die hatten natürlich auch Möglichkeiten und haben da sich ausprobiert. Und dann hieß das eben, ja, Freispielen. Also für uns war das im Wesentlichen Nische erstmal, ne? Freiraum.
0: Und Lotta, interessiert dich das persönlich, der Gedanke, jetzt, wenn du überlegst, wie du dir deine Zukunft vorstellst, dann auch selber auf der Bühne zu stehen und zu singen oder ein Programm zu haben oder mit einer Band unterwegs zu sein oder Teil von solchen Veranstaltungen zu sein? Oder hast du dich dann noch nicht entschieden oder lässt es auf dich zukommen? Was denkst du denn?
1: Also, das wäre natürlich schon ein Traum. Und ich hoffe auch, dass ich quasi neben dem Lehrersein das dann auch umsetzen kann und nicht später dann, wenn ich alt bin, mir denke, hätte ich es nur anders gemacht und hätte ich mir nur nicht mehr Zeit genommen und so weiter. Also das möchte ich auf keinen Fall, dass ich in diese Situation komme. Also ich hoffe halt, dass ich das schaffe, nebenbei mit Musik Geld zu verdienen und Menschen Geschichten zu erzählen und abends irgendwo halt Musik zu machen mit anderen Leuten und ja, weil das gehört einfach dazu bei mir. Und
0: ja, schön. Wie würdest du dir das vorstellen, wie das... Also ich frage dich ganz naiv, weil es natürlich sehr, sehr spannend ist, mal zu hören, wie das jemand so sich vorstellt in deinem Alter, in deiner Lebensphase, sage ich mal, kurz nach der Schule und auf dem Weg zum Studium oder im Studium und auf dem Weg zur Musik, sage ich mal. Wie könntest du dir das dann vorstellen, wie man mit Musik, wie sich da Geld verdienen lässt, aus deiner Perspektive heraus? Wie funktioniert denn das?
1: Naja, also ich bin jetzt natürlich ein bisschen da reingerutscht durch dich, ja. Und da stelle ich es mir halt so vor, dass ich über Kontakte irgendwie die Möglichkeit habe, halt an Konzerten teilzunehmen, mal abends. Und ich möchte es ja nicht hauptberuflich machen. Von daher würde mir das halt auch völlig genügen, da eben einfach nur Erfahrung durchs Musizieren allein zu sammeln. Aber halt eben durch andere mit anderen Leuten in Kontakt zu treten und dann abends mal zum Beispiel eben bei einem... In einem Restaurant oder so Unterhaltungsmusik zu machen, ja.
0: Ja, das klingt auf jeden Fall sehr schön. Die Musik bedankt sich auf jeden Fall immer, wenn da jetzt kein großer finanzieller Druck dahinter steht. Ne? Das ist dann nämlich auch nochmal eine ganz andere Nummer und ist nicht immer hilfreich, ne? Wenn man sich einfach frei entfalten will, vor allem mit Musik, die man so, die von einem selbst kommt. Und sich da entfalten will. Du hast dir zwei, drei Liedchen ausgesucht, auf meine Anfrage hin. Und zwar hast du mir eben gesagt, Misty von Ella Fitzgerald, dass du das besonders schön finden würdest, wenn wir das jetzt hier hören. Kannst du dazu noch was sagen, was dir an diesem Lied so gut gefällt?
1: Erstens, ich sing's halt selber sehr gerne und ich mag halt an dem Lied, genau wie ich vorhin auch schon erwähnt habe, dieses, ich schreibe einen Text und ich schreibe gleichzeitig den Text in meiner Musik und ich finde, das merkt man halt, wie sie singt, wie sie sich da wie sie da mit den Tönen spielt. Und man kriegt eben genau die Stimmung. Man bräuchte den Text gar nicht und wüsste eigentlich, worum es in dem Lied geht. Und das beschwingt mich immer so, das Lied zu hören. Und ja, deswegen habe ich mir das ausgesucht.
0: Das hast du aber schön gesagt.
2: Jo.
0: Also dann hören wir jetzt auf Lottas Wunsch hin Misty von Ella Fitzgerald.

0: Ja, das war doch sehr schön. Tommy,
1: Ja.
0: Thomas Eckert sitzt immer noch hier zu meiner
1: Genau.
0: Rechten. Wir hatten ja darüber gesprochen, wie das ablief zu DDR-Zeiten mit den Künstlern, die sich dann für so ein Jazz-Festival bewerben oder beworben werden, sagen wir mal so. Wie läuft denn das heute ab mit den Künstlern? Wie kommst du an die ran? Und
1: Naja, eigentlich viel einfacher. Entweder inzwischen kennt man mich, glaube ich, auch ganz gut in der Szene. Also
0: das stimmt.
1: viele Musiker sozusagen bewerben sich dann per Netz meistens, per E-Mail oder man kennt sich halt auch. Oder vielfach auch bei Festivals. Also ich bin noch ziemlich viel bei Festivals unterwegs. Und da stehen ja dann auch viele im Schaufenster,
0: Ja.
1: sozusagen, in Anführungsstrichen. Und dann guckt man sich an, welche Band könnte gut zu uns passen oder hat man schon lange mal auf dem Schirm gehabt. Und
0: Sprichst du die manchmal auch
1: ja, dann
0: an?
1: spreche ich die schon an, klar. Und meistens klappt das ja. Also gerade jetzt, wie im Café Wagner, das war ja am Dienstag mit ganz heißer Nadel gestrickt hier mit Martin Weinert, das haben wir 14 Tage vorher besprochen. Und siehst du, hat gut geklappt.
0: Und melden sich auch öfters noch Künstler, die du gar nicht kennst, die dir dann ihre CD schicken
1: Ja,
0: und
1: ja.
0: du guckst dir das
1: Ja,
0: an.
1: CD ist jetzt weniger. Jetzt geht es mehr mit Links.
0: Ja.
1: Aber früher war das so. Da erst Kassetten, die Zeit der Kassetten kenne ich auch noch gut. Und dann kamen eben CDs und so weiter und so fort. Agenturen schicken dir immer irgendwie mal was. Und dann ist auch immer ganz wichtig in Bremen, die Jazz Ahead. Das ist ja sozusagen inzwischen auch in europaweit die größte Messe für Jazz. Da sind alle da, die ganzen Agenturen, Musiker. Tauscht man sich aus.
0: Also es ist jetzt auch heutzutage eher selten, dass du da einen Brief im Briefkasten hast von mit einer CD drin oder.
1: Ja, ist weniger geworden, also kaum noch.
0: Und wie war das früher? Hat sich da, wie viele Leute bewerben sich da? Stapelt sich das bei dir dann zu Hause?
1: Ja,
0: Oder
1: das war schon heftig. Also
0: wenn du jetzt schätzen würdest, sagen wir mal noch vor der Zeit des Links, ich sage es mal Mitte 90er oder so. Wenn du jetzt schätzen würdest, wie viele CDs pro Monat da auf deinem
1: also
0: Tisch
1: in der
0: landen.
1: Woche würde ich mal sagen, kamen schon so 10 CDs, kannst du rechnen.
0: Ja, verrückt dann.
1: Also auch Demos, ne? Also nicht so kleine halt eingepackt, selbstgebrannte auch. Aber alles kannst du, muss man auch ehrlicherweise sagen, nicht hören. Also es war zu viel.
0: Dann musst du ja eine Riesensammlung
1: Ja,
0: haben.
1: ich habe auch viel Platz, sagen wir mal so, ne?
0: Ja, schön. Was würdest du denn sagen, wenn sich jetzt an, wenn ich mir vorstelle, dass sich da jemand bewirbt, den du vielleicht nicht kennst oder von dem du noch nie was gehört hast, was macht für dich eine gute Bewerbung aus? Kann man das sagen?
1: Ja, also wir machen es ja meistens so heutzutage. Also es klingt blöd, ne? Aber sagen wir mal von Jüngeren, die rufen kaum noch an, die telefonieren nicht. Ne? Und ich wollte immer mal auskriegen, warum das so ist, weil ich immer gern zurückrufe. Ich unterhalte mich ganz gern. Das ist doch was Persönlicheres, als wenn immer schnell WhatsApp oder E-Mail oder so. Das ist aussagekräftiger meistens. Also ich mache es dann so, ich rufe dann einfach da an.
0: Ja.
1: Und besprecht da oder red mal kurz und wie eben die, das merkt man ziemlich schnell,
0: Aber
1: ob man auf
0: du.
1: einer Wellenlänge ist oder nicht oder so. Das klappt übrigens mit Schweizer Musikern sehr gut. Also da ist das noch ganz verbreitet, dass die anrufen.
0: Ja.
1: Das macht doch immer einen guten Eindruck.
0: Kann ich mir.
1: Wir hatten letztens wieder eine Schweizer Band, Schneller Tauber Meier, mit denen habe ich das alles so besprochen.
0: Aber die reden auch etwas langsamer.
1: Ja, die reden ein bisschen langsamer, sind aber immer ausgesprochen freundlich und nett. Muss man echt mal sagen. Also wir machen das jetzt schon. Das Projekt heißt ja Made in Switzerland. Das mache ich jetzt schon seit 15 Jahren. Ich war mal in Schaffhausen. Das ist kurz hinter der Grenze. Schaffhausen ist ein nettes Festival mit ausschließlich Schweizer Musikern spielen da. Das ist ganz witzig, ne? Und da haben wir uns so kennengelernt. Also auch so von der Stiftung. Und die Musiker und also das ist dann immer so, in der Schweiz kennst du einen, kennst du alle. Und das wurde wie so eine Lawine. Das war schön. Und davon profitieren wir noch heute, ne?
0: Also könntest du sagen, die Bewertung steht und fällt auch so mit dem persönlichen Kontakt.
1: Ja.
0: Gar nicht mal unbedingt jetzt, wie qualitativ hochwertig die Aufnahme ist, die
1: Ja,
0: geschnitten
1: ne, das
0: wurde.
1: ist schon, sollte man schon mit macht, aber es macht ja keinen Sinn, wenn du einen Musiker hast, der dich also wochenlang vorher stresst und macht und tut. Es gibt solche, also ich will jetzt nicht aus dem Nähkästchen plaudern, aber irgendwo ist es dann so als Veranstalter, ne? Man ist ja auch Veranstalter, ne?
0: Ja.
1: Und da kennt man das und man kennt auch anders. Und die schönsten Konzerte und besten Konzerte waren eigentlich immer die, wo das immer schön relaxed ablief und die Musiker dankbar sind und eine gewisse Demut dann auch haben. Der Veranstalter sollte es natürlich auch haben, Respekt, ne? Also das hat jetzt damit nichts zu tun, dass man keinen Respekt hat. Also so ist es nicht, aber es ist eben einfach, sollte ja für beide Seiten schön sein. Und das sind immer die besten Konzerte.
0: Ja, das klingt sehr nachvollziehbar.
1: Ja, das ist so. Ich wüsste jetzt nicht. Also es ist doch schön, wenn beide Seiten ein gutes Gefühl haben. Also viel besser kann es doch gar nicht gehen, oder?
0: Das klingt logisch, ja.
1: Ja.
0: Ich komme noch mal kurz zur Lotta, zu meiner Linken. Das wird jetzt hier so ein Running Gag mit der linken Seite und der rechten Seite. Du hast ja Unterricht genossen an der Musik- und Kunstschule hier in Jena. Was fällt dir denn dazu ein? Wie war das für dich? Hat dir das gefallen? Wie schaust du denn auf deine Zeit an der Musik- und Kunstschule zurück?
2: Ich muss sagen, ich vermisse die Musik- und Kunstschule sogar sehr, weil ich mal mein, ich bin da ja seit ich 4 bin, jede Woche gewesen. Und ohne meine Klavierlehrerin wäre ich ja nie so weit gekommen. Und ich habe diesen klassischen Klavierabschluss halt gemacht, war da nie so motiviert für zu üben und habe eher immer meins gemacht, aber das hat sie halt auch entgegengenommen und ich hatte nie so wirklich den Druck, weil sie wusste, ich möchte keine Pianistin werden. Und dadurch hat mir halt der Klavierunterricht auch immer Spaß gemacht, weil wir uns gut kannten und gut verstehen. Und dann später kam ja noch meine Gesangslehrerin dazu. Und das hat natürlich auch super viel Spaß gemacht immer. Und die hat mich super weitergebracht. Und ich bin ja jetzt auch nach Leipzig gezogen, weil sie dort auch unterrichtet. Das war ja auch ein ausschlaggebender Punkt, bei ihr weiter Jazzgesang zu nehmen. Und ja, und dann in den letzten Jahren kam natürlich schon die Motivation, noch mehr zu machen. Und dann habe ich ja auch noch den Theorieunterricht angefangen und habe in der Big Band mitgesungen. Und es hat mich immer begleitet. Und klar, es gab immer diese Regel, einmal im Jahr musst du mindestens ein Vorspiel mitmachen. Und ich war nie so dieses, also welches Kind macht das schon gerne? Aber im Nachhinein muss ich sagen, auch diese Regel hat irgendwie ja schon seinen Sinn. Und ja,
0: Ja,
2: also.
0: am Ende ist ja auch Musik auch immer für einen Zuhörer gedacht, ne? Man kann natürlich auch
2: Ja.
0: Musik für sich selbst machen, ist auch schön. Aber Musik hat ja auch so ein bisschen die Funktion, das nach außen zu tragen, ne?
2: Ja, und vor allem hat mir dieses vor anderen zu musizieren und nicht nur für mich auch viel mehr Selbstbewusstsein gegeben. Und das wiederum bringt einen an sich beim Musizieren auch viel mehr weiter einfach.
0: Also du hast an der Musik- und Kunstschule Klavier gelernt, Gesang, Theorie und in der Big Band gesungen.
2: Ja.
0: Da hast du ja jetzt ein durchweg positives Bild gezeichnet. Wer war denn deine Klavierlehrerin und deine Gesangslehrerin? Das kann man doch ja auch mal sagen.
2: Ja, also Frau Urban, die kommt aus Weimar, da kann ich nur weiterempfehlen. Und Frau Krautwurst, bei der habe ich Gesangsunterricht und ja, mit der treffe ich mich auch immer noch und zum Tee trinken und zum Unterricht.
1: Ja,
2: Sehr
1: gute
2: schön.
1: Wahl.
2: Ja, und bei Klaus Wegener in der Big Band und Klaus Wegener, den verehre ich auch, was er alles auf die Beine stellt und
1: Mit Recht.
2: ja.
1: Okay.
0: Das stimmt, das ist bewundernswert. Aber zum Klaus Wegener kommen wir dann später nochmal in dieser Reihe. Steht hier schon auf meinem Zettel. Und du hast uns noch ein Lied mitgebracht, was dich besonders bewegt oder was du besonders toll findest.
2: Ja.
0: Was hätten wir denn da noch? Was hast du dir denn da noch gewünscht?
2: Also zwei Sachen, aber ich weiß jetzt nicht. Dann fangen wir erstmal an mit von Edna vielleicht. Also das ist eine Band aus Dresden. Sie hat Jazzgesang studiert dort und er hat, glaube ich, Schlagzeug oder Jazz-Schlagzeug studiert. Und ja, ich mag die Musik voll und da habe ich mir jetzt Flow ausgesucht. Und ja, die sind auch sehr experimentell, eigentlich sehr minimalistisch, aber es klingt total außergewöhnlich durch den Rhythmus, was sie mit Rhythmus anstellen, mit Harmonien und ja.
0: Okay, dann hören wir jetzt von Edna Flow. Viel Spaß.

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1: Zurück. Lotta und Tommy sitzen hier immer noch neben mir. Lotta, wir haben ja eben über deine Zeit an der Musik- und Kunstschule gesprochen. Und jetzt bist du ja auf dem Weg beim Studium in Leipzig. Was hast du denn da jetzt für Fächer in Leipzig?
2: Musikalische oder generell? Alles.
1: Alles, ja. Würde mich jetzt mal interessieren.
2: Biologie, da tausende verschiedene Sachen. Und bei Musik, was ja hier das Wichtige ist, da habe ich Tonsatz, Gehörbildung, schulpraktisches Musizieren, Musikwissenschaft, Musikpädagogik, Musikgeschichte, Jazz, Gesang, Gitarre und Klavier. Und ich hoffe, dass ich jetzt nichts vergessen. Ach doch, den Hochschulchor. Und dann im zweiten und dritten Semester Jazzchor oder Jazzensemble.
1: Das klingt ja schon ganz schön umfangreich.
2: Ja, aber es macht ja Spaß. Also das finde ich auch so schön am Studieren. Ich gehe in die Hochschule und übe dort. Und aus allen Räumen hört man verschiedenste Musikinstrumente. Und es motiviert und es macht halt Spaß, das zu machen, was man als Hobby macht. Und ja, es ist cool.
1: Schön. Das klingt auf jeden Fall nach einer tollen Sache.
2: Mhm.
1: Jetzt würde ich nochmal dich gerne fragen wollen, wenn du jetzt einem Musikveranstalter wie dem Thomas Eckert Fragen stellen könntest, welche wären die?
2: Naja, generell halt, was das Erfüllendste an dem Job ist und was aber auch Herausforderungen sind und was einen motiviert, den Job zu machen, ob es die Musik an sich war oder... Ja,
3: also bei mir war das schon so, also ich war ja von Anfang an parallel, also ich war, wie gesagt, bei Zeiss lange Jahre, das war nun nicht gerade die Erfüllung, um es mal gelinde auszudrücken. Und die andere Seite war halt, mit der Szene in Kontakt zu kommen, also das ist ja so, die Musik erfüllt einen ja, ne? Das ist ja so ein Geben und Nehmen. Wenn man eine Veranstaltung macht, dann hat man ja auch einen Plan, warum man das macht, warum man die Band einlädt. Und wenn das quasi dann aufgeht, dann ist das einfach ein... Also wie gesagt, ich habe es vorhin schon gesagt, das Schönste ist, wenn der Musiker und das Publikum oder ich in dem Fall dann auch, also eins wären. Ne? Also er drückt ja in dem Moment seine Emotionen, seine Gefühle aus und irgendwas muss dann in einem passieren. Das ist eigentlich das Beste. Da braucht es nicht viele Worte. Oft ist es einfach so, dass die Atmosphäre stimmt. Und das ist ja eigentlich auch das Wichtige beim Jazz. Deswegen finde ich es auch immer, oder auch Musiker finden es zum Beispiel an schönen Orten, wie wir hier in Jena auch ein paar haben, Café Wachner oder im Trafo passiert das auch ab und zu, dass es eben zu so einer Verschmelzung kommt. Und da hat man, finde ich, als Veranstalter erstmal nichts falsch gemacht. Da muss man auch ein bisschen egoistisch sein in dem Moment, muss ich mal sagen, dann gefällt es halt mir. Ne? Also man muss dann auch immer, darf auch nicht böse sein oder irgendwie, wenn es jemand anderem nicht gefällt. Ne? Das ist halt, dafür ja, ist es halt was Individuelles. Ne?
1: Ist auch immer Geschmackssache.
3: Ja, ne? Eben meine ich
1: Musik,
3: auch.
1: Ne? Ja, generell.
3: Ja, das ist halt so dann.
1: Ich denke jetzt mal, ich kann mir vorstellen, die Musiker haben jetzt auch gar nicht den Anspruch, dass es allen immer gefallen muss. Ne?
3: Nee, aber was du vorhin gesagt hast, das finde ich ziemlich wichtig, dass du das ja auch fürs Publikum machst, ne?
1: Ja, ja.
3: Und es gibt aber Musiker, die machen es ausschließlich für sich. Und das finde ich dann auch wieder bedenklich, weil die dann auch wieder in so einem Kokon sind, wo sie sich selber eingespannt sind, ne? Und dann ihre Umwelt nicht mehr wahrnehmen, ne? Das geht auch nicht irgendwie. Also das geht schief für meine Begriffe. Vielleicht ist das auch ein Schutz für viele. Aber ich fände es halt besser, wenn man den Anspruch hat, dass man so beiderseitig und schön...
1: Ja, die Leute mitzunehmen.
3: Die Leute mitzunehmen, genau.
1: Ja.
3: Mhm.
1: Und ich möchte es nochmal erwähnen, in 40 Jahren Erfahrung als Veranstalter, wenn ich dich jetzt fragen würde nach ein oder zwei Highlights oder besonderen Momenten, die dir sofort als erstes einfallen,
3: Naja, also,
1: jetzt, ich bin mir sicher, es gibt viele.
3: Ja, es gibt sehr viele. Ein prägendes Erlebnis jetzt so für mich war zum Beispiel in Debrecen. Da hat Jack de Jeanette gespielt. Jack de Special Edition war einer meiner Lieblingsschlagzeuger und ist es noch immer. War ein fantastisches Konzert. Es war noch zu DDR-Zeiten, neben mir saß einer aus Bochum und für mich war das ein Abend, wo du einfach nur beseelt warst und wo du weggeschwebt bist und dann sagt dir jemand nebenan, naja, der war gut wie immer. Und dann, ne, weißt du, was ich sagen will? Er sagt, 10-mal gehört, war gut wie immer, ne? Und da sage ich mir, was bist du für eine Knalltüte, ne? Ja. Und ich meine, das meine ich damit. Und da habe ich mir gesagt, so möchte ich eigentlich nicht werden, ne? Wenn ich ein Musiker und wenn die das 10. Mal kommen, dann musst du immer noch den Respekt haben, das ist der Abend der Abende für ihn und so sehe ich das halt, weil ich habe das schon so oft erlebt, dass Musiker, denen ist das dann, da fragen mich viele zum Beispiel, da sind doch heute nur 10 Leute da, ne? Wie ist denn das für ein Musiker, fühlt er sich da wohl, ne? Sag ich, darum geht's gar nicht, aber die Leute, die hier da sind, die 10, ne? Die sind wegen dem da und das merkt er ja, ne? Und das ist, wenn er dann spielt oder die Band spielt, ist das denen völlig egal, dann sind die in ihrer Welt, denke ich mir das so, ne? Und dann geht es darum, einen schönen Abend für die 10 zu machen. Und
1: das ist richtig.
3: Ja. Gern, also es geht, darum geht es dann an dem Abend. Ne? Und ein Musiker, der das dann so abrockt oder irgendwie so ab, den brauchst du dann.
1: Ja.
3: Das muss er sich dann gefallen lassen, ne? Zu sagen, ne? Das war jetzt unprofessionell.
1: Ja, also Jack Dejonette, was würde dir als zweites einfallen?
3: Naja, die Anfangskonzerte auch von Jan Garbarek, wo den noch keiner so richtig kannte, ne? Also wir haben ja hier, das muss man wirklich sagen, in Jena die tollsten Sachen erlebt. Wir haben auch eins natürlich, das werde ich nie vergessen, San Ra in Jena. San Ra, weiß nicht, wir sind ja jetzt gerade bei Space is a Place, das ist einer seiner bekanntesten Titel. San Ra gilt ja einer als der meist unterschätzte, also bei mir nicht, Musiker, den es so gab. Ich habe den live erlebt, wo er noch richtig im musikalischen Welt hat. Das war eine Big Band, er hat immer, also die San Ra Big Band war legendär, die sind auch immer in Kostümen aufgetreten. Ne? Und San Ra war ja nicht von dieser Welt, ne? Der hat ja auf dem Saturn gelebt, hat er ja auch immer erzählt. Und er schwebte dann im Friedrichstadtpalast, die ganze Band lag wie die Maikäfer auf der Bühne und strampelten. Und San Ra vorne intonierte dann Space is the Place. Und hinterher ist es dann passiert, also legendär, alle die, das ist eine schöne Story, alle die mit dem Auto da waren, durften den Musiker mitnehmen und da war auch noch eine russische Band, die haben wir dann auch noch mitgenommen und dann sind wir zu einer Wohnung gefahren und haben die da hingefahren und das war zu tiefsten DDR-Zeiten und da war Session. Und die Wohnung gehörte einem, der jetzt, der war damals, nach der Wende ist der Kultursenator geworden, war ein Freund von mir, also ich sag, den kennt auch jeder. Und dort haben die gespielt, die russische, die sowjetischen Musiker und die San Ra-Leute, also San Ra war nicht selber mit dabei, es war nur eine einzige Session. Und früh um 4 kam die Polizei und meinte, Bürger, es ist zu laut. Und dann haben wir gesagt, es ist aber gerade deutsch-amerikanisches Freundschaftstreffen. Bürger, macht leiser. Dann ging das mal, ist wirklich original so passiert, ne? In Ostberlin, zu tiefsten DDR-Zeit. Also das war natürlich ein unglaubliches Erlebnis. Und dann das zweite Erlebnis, was vielleicht noch eindringlicher war, San Ra war tatsächlich kurz nach der Wende, das war 1991, in Jena, da kriegt sie das Angebot von einer Agentur, willst du San Ra haben, ne? Ich sag, das können wir niemals bezahlen. Also, nee, die wollen bloß Übernachtung haben. Dann haben die im Volkshaus in Jena unten im Foyer haben die gespielt. San Ra, der konnte schon gar nicht mehr. Und mir war das so peinlich. Der alte San Ra saß im Rollstuhl, haben sie reingefahren und es gab kein Backstage oder nichts. Und ich weiß nicht, wer das Volkshaus in Jena noch kennt, da gab es eine Telefonzelle. Um es ein bisschen zu isolieren, ist die Telefonzelle. Er hat mir dann noch ein Autogramm gezittert. Der war schon ziemlich, noch mal einer seiner letzten Konzerte. Aber wir können sagen, wir hatten in Jena die San Ra Band noch mit. San Ra. Die Band gibt es immer noch. Und wenn du gerade jetzt sagst, Leipzig, ist ein schöner Punkt, um die Sache nochmal ein bisschen rund zu machen. Die haben vor 2 Jahren, die Sun Ra Band hat vor 2 Jahren beim Jazztagen in Leipzig gespielt.
1: Ohne Sun Ra.
3: Ohne Sun Ra, aber mit, ich weiß nicht, der 91 ist er der Saxophonist und ist auf der Bühne, ja, da sieht man halt, was Musik machen kann. Ne? Wie mit 91 Jahren so eine Power da noch verbreitet, und da geht es dann auch nicht um Alter und nichts, da geht es dann nur um, ja, mein Kumpel würde sagen, das sieht man jetzt nicht im Radio, um hier, man muss es.
1: Ja.
3: Es geht um Emotionen und,
1: ja,
3: und dafür weiß man dann, warum man Veranstaltungen macht.
1: Genau. Das klingt schön, und nicht umsonst hast du jetzt deine aktuelle kleine Veranstaltungsreihe hier in Jena, dem Sun Ra letztlich auch gewidmet.
3: Richtig.
1: Mit Space is the Place, was ursprünglich ein legendäres Lied von dem ist.
3: Sein bekanntestes eigentlich.
1: So sein gut. bekanntestes, das werden wir auch gleich noch hören. Was kannst du denn zu Space is the Place sagen? Was passiert denn da?
3: Ja, das ist eigentlich toll, dass es das gibt. Das war so die neue Chefetage vom Planetarium hat quasi die Liebe zum Jazz wiederentdeckt und hat mich angesprochen, ob wir nicht vielleicht was machen können. Und da hat sich herausgestellt, dass wir das schon lange mal gemacht hatten. Also wie gesagt, unser erstes Konzert war 81, das ging dann bis 87, glaube ich, haben wir da ziemlich hochkarätige Konzerte im Planetarium veranstaltet, auch mit hochkarätigen Musikern natürlich. Und das war schon eingeführt. Und das brach dann ab, also nach der Wende sowieso, da ging es dann mehr um marktwirtschaftliche Überlegungen im Planetarium, und da war erstmal Musik nicht so das Thema. Aber schön ist, dass wir jetzt die Möglichkeit haben, und dann haben wir uns halt zusammengesetzt und mir ist dann dieser Titel eingefallen, Space is a Place, passt hier auch super für die Möglichkeiten im Planetarium, wir fanden das auch gut, wir werden auch von den Musikfonds gefördert dadurch, und jetzt machen wir 5 Konzerte. Hat ja das erste Konzert, war ja auch super. Freut mich natürlich auch, dass wir dich da auch ein bisschen mit verschiedensten Konstellationen auch vorstellen können. So soll das ja auch sein. Und dass das Trafo auch mit eingestiegen ist, dort wird auch was ganz Tolles sein. Können wir die Möglichkeiten dort auch nutzen.
1: Also Space is the Place, das ist dann auch mit Videoproduktion,
3: genau, Projektion, ganz genau.
1: Planetarium. In der Trafo-Station auch?
3: Auch, genau, da wird Robert vom Planetarium das auch mit betreuen, und wir werden
1: Robert
3: auch
1: Lichter.
3: Na genau. Und ich denke, das ist vielleicht auch ein Weg heutzutage, wie man vielleicht so ein paar Brücken bauen kann zwischen Jazz und den Generationen und so.
1: Und Videokunst.
3: Genau. Mit Literatur funktioniert das übrigens auch schon sehr gut. Machen wir auch öfters was.
1: Ja.
3: Zusammen mit den Lesezeichen. Also man muss da wirklich heutzutage Offenheit versuchen, eine Offenheit zu schaffen.
1: Ja.
3: Da ist schon viel geworden.
1: Naja, Lotta Gerold und Thomas Eckert waren hier bei mir zu Gast. Vielen Dank, dass ihr es einrichten konntet, dass ihr euch hier dafür interessiert und mitgemacht habt. Ich hoffe, es war nicht das letzte Mal, dass wir euch hier einladen können, an die Zuhörer und Zuhörerinnen. Vielen Dank für das Interesse und bis in Kürze. Ich würde vorschlagen, auf besonderen Wunsch, im Zeichen der Zeit quasi, hören wir dann jetzt mal rein. Sun Ra, Space is the Place.

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8: Also der Freestyle-Jazz, der hier vor uns lief, Christian, der hat mich kaputt gespielt.
9: Das musste erstmal.
8: Das tut mir leid, da ist die Laune gleich sofort.
9: Sonst mir fehlt da auch der Zugang. Ich meine, es gibt da wirklich total welche, die da wirklich
8: abgehen.
9: Ich nicht.
8: Guter und Dorfmeister ist das Stichwort, Christian, in der Kulturarena.
9: Ich war bei Roland Kaiser.
8: Das war auch ein bisschen Freestyle.
9: In der Waldbühne, das war mega Freestyle. Viele Taschentücher.
8: Ja, du hast mir vorhin erzählt vom Taschentuchlied. Was hat es denn damit auf sich? Das heißt das Lied Taschentuch oder
9: Nein.
8: ist das einfach ein Gimmick?
9: Das ist wie weiße Fahne wehen, wie weiße Fahne hissen.
8: Aha.
9: Weil deswegen weiß, egal.
8: Kannst du das vielleicht mal ansingen?
9: Ich kann es nicht nur ansingen, ich
8: kann es auch performen.

0: Ja.
1: Ich freue mich.
0: Ich hab's doch natürlich. Ich hätte theoretisch alles da.
1: Weil Taschentücher, oder wie?
0: Ja, nee. Ich muss dazu sagen, meine Stimme ist heute KI-generiert.
1: Ja, davon wird.
0: Du schläfst
1: neben mir, ich weiß.
0: Ja, also wie gesagt, mal gucken, was die KI sich ausdenkt.
1: Das hier zu installieren, aber es funktioniert erstmal.
0: Ja, ich klinge eigentlich wie ich.
1: Ja, das stimmt.
0: Das ist verrückt. Du bist eigentlich alleine hier, ne?
1: Mhm. Du bist noch beim Roland-Kaiser-Konzert geblieben.
0: Das ist ein Experiment. Also ich bin eigentlich schon in der Psychiatrie, oder du?
1: Oder ich, ja. Ja. Ja, hier mit meiner Klappautofrau Friesaut heute alleine. Kann ich generiert.
0: Jetzt nicht falsch verstehen, ich sehe gerade eine Eule.
1: Wo denn?
0: Das hat jetzt nicht mit deiner Frau zu tun. Wer ist jetzt eigentlich hier in der Psychiatrie?
1: Ich habe eine Mikrofonphobie, Christian, habe ich dir das schon gesagt?
0: Ja, das sehe ich.
1: Ich darf mich nicht näher als 5 cm an dem Mikro nähern. Dann drehe ich durch.
0: Dreh ich durch! Der Nachweis ist
1: aufgegeben.
0: Ist alle 14 Tage Dienstag, habe ich den Nachweis.
1: Oh,
0: gut, KI ist das, was du selbst draus machst.
1: Du bist so gut drauf,
0: KI. Was hältst du von KI? Ach, wir reden später drüber.
1: Ach, ja, wir fangen einfach mal mit deiner Playlist
0: von Musik
1: an. Die ist noch handkuratiert, oder?
0: Die habe ich mit der Hand
1: rausgeschaufelt.
0: Also selbst getippt.
1: Oh, herrlich.
0: Geswitcht.
1: Dann kann es noch gut werden.
0: Tipp, tipp, tipp, tipp.

0: Ich habe ja gesagt, ich habe ja eine ganz weltverbessernde Idee.
1: Nicht gut.
0: Ich arbeite gerade an einer App, gesagt.
2: Auch nicht gut.
0: Pass auf.
2: Eine App, die die Welt verbessern soll. Das ist wie Navi. Navi gibt's schon.
0: Gar nicht so verkehrt gesagt. Ich arbeite an einem deutschen Bahn-Verspätungssimulator.
2: Das ist gut.
0: Da kannst du vor deiner Reise quasi schon testen, was alles nicht klappt.
2: Die hat eine Trefferquote von mindestens 80%.
0: Ja, bestimmt. Ich stell dir dann morgen mal genauer vor.

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1: KI. Von mir.
2: Ja, Christian.
1: Ich bin
2: vollständig KI generiert heute.
1: Also ich zumindest.
2: Ich nicht, ich bin noch voll natural und ich bin, ich weiß nicht, ob du es wusstest, ich bin ein umtriebiger Erfinder, Christian.
1: Ach, du hattest das schon mit dieser Bahn-App, Verspätungs-App?
2: Ja, ich bin quasi auf Lateinisch ein Genius, Christian.
1: Ja.
2: Und meine ganzen Erfindungen, die stelle ich dann immer in der Höhle der Möwen vor.
1: Pass auf. Du musst aufpassen, dass keiner auf den Mund kackt. So keine Möwe.
2: Mein neuestes Projekt ist auch, Christian, ich habe jetzt den begehbaren Bienenstock erfunden für
1: Kinder.
2: Was ist
1: denn nur los mit dir?
2: Ja, es ist die Jahreszeit.
1: Kann ich es nochmal hören?
2: Der begehbare Bienenstock für Kinder. Und das Besondere ist, die Bienen werden in ihrem natürlichen Verhalten nicht unterbrochen, aufgehalten oder gestört. Das ist was für Freizeitparks, wenn du mich fragst.
1: Oder Kinderhasser. Das ist geil, das merke ich mir.
2: Oder das?
1: Schön. Betonig.

0: So, Christian, jetzt machen wir mal ein Experiment, mein
1: Guter. Ich war gerade in Trance. Jetzt, wo es schön wird.
0: Dich leider rausreißen.
1: Ja, das ist immer wie zu Hause. Oder wie wenn man von einer langen Reise, von Jungsabend nach Hause kommt. Weißt du wie, wenn es schön war, kommst du nach Hause.
0: Dann
1: ist er da.
0: Verstehe.
1: Warum ist der Handabwasch nicht gemacht? Und übrigens, der Hund hat ins Bett gekackt. War deine Aufgabe, reinzukacken.
0: So, hallo. Ich tue hier gerade den Enrico anrufen. Rico, bist du dran?
2: Ja.
0: Ja. Hallo, du bist live auf Sendung, weil du heute Geburtstag hast.
2: Ich höre die Zeitverzögerung.
1: Ja, ich wollte gerade sagen, du bist live, weil man dich doppelt hört.
0: Du musst dein Radio jetzt mal leiser stellen. Ja, super. Das Radio sagt es immer. Bitte schalten Sie das Radio leiser.
1: Die Blickwinkelkonzentratoren bitte an.
2: Okay.
0: Ja, so Rico, jetzt kannst du endlich mal das sagen, was du schon immer sagen wolltest, von allen Verschwörungstheorien, welche stimmt. Da kommt wieder nichts.
1: Ja, auf einmal.
0: Ja, du hast heute Geburtstag, Rico. 53 bist du geworden.
2: Ja.
1: A member of China's Black have had a birthday to you.
0: Das war Englisch, glaube ich. Oder Spanisch. Ich habe es ganz auseinanderhalten.
1: Berlin.
2: Ich habe es auch nicht.
1: Das war Berlinerisch.
0: Berlinerisch. Rico, du hast einen Wunsch frei, gell? Das weißt du.
2: Ja.
0: Und,
1: aber jetzt mach ja das Abgesprochene. Nicht, dass wir jetzt ja auch mal suchen müssen.
0: Eben. Das ist alles hier vorinszeniert. Was hast du denn gewünscht?
2: Nein, den Schnee ist wisch.
0: Ja, das ist richtig. Der Kandidat hat gewonnen.
1: Die Überraschung ist gelungen. Also die Überraschung ist jetzt wirklich gelungen.
0: Dann spielen wir das jetzt für dich, Rico. Und du hast noch einen schönen Tag, gell?
2: Ebenso, danke.
0: Möchte noch jemand grüßen?
1: Nein.
2: Meine Mutter.
0: Ja. Richtig.
1: Die gerade neben mir sitzt, nehme ich mal an.
0: Die grüßen wir auch.
1: Grüße.
0: Tschüss.
2: Ciao.

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1: Also es gibt so viele schöne Lieder, Christian, auf der Welt und von Nein in Schnils. Und unser Enrico wünscht sich so eine Krachmaschine.
0: Ja, das ist mir selbst überrascht.
2: Das ist gutes Wunsch.
1: Und Bässe waren zu der Zeit noch nicht erfunden, habe ich gedacht. Nee. Das war ja nur mitten.
0: Das waren künstliche Höhen.
1: Künstliche Höhen
0: und mitten. Übernatürliche mitten.
1: Naja, gut. Der Enrico ist ja auch seines Zeichens Musiker bei Shinies Black und er schreibt über viele Balladen. Ich schieb mal einfach eine Enrico-Ballade jetzt
0: nach. Der macht auch Balladen?
1: Ja.
0: Was fürs Herz?
1: Was unveröffentlicht ist. Für einen Enrico.
0: Schon wieder? Schon wieder ein Enrico-Wunsch?
1: Ja.
0: Dann haben wir ja jetzt auf.

0: Warum hört er das? Warum hat er das denn so einen Krach gewünscht? Der macht so schöne Musik fürs Herz.
1: So schön.
0: Könnte vielleicht eine Minute kürzer sein.
1: Aber
0: schön. Glückwunsch.
1: Ja.
0: Glückwunsch. Da hab ich was verpasst. Was ist das jetzt?
1: Das ist jetzt wieder deine Playlist.
0: Okay. Von Low to High, von Red to Dry, von Safe Science und Lost Found.
1: Richtig.
0: Okay.

0: Wir sollen mehr an unseren Übergängen arbeiten.
1: Ja, gestern, du hast gerade eine Kritik vom Radiochef bekommen.
0: Aber wir quatschen ja immer.
1: Du musst mal ein bisschen an deinem Stil arbeiten.
0: An meinem Stil?
1: Ja. Ich habe übrigens gerade ein Side-Projekt laufen gestern. Ich werde zu Weihnachten ein Ku Klux Klan Räuchermännchen rausbringen. Und mal sehen, ich weiß noch nicht, wie das läuft. Da hast du eine Prognose.
0: Naja, du kannst es auch zu Halloween rausbringen. Da kommt es vielleicht besser an. Da hast du ja eh so ein bisschen so Zipfelmütze.
1: Ich weiß nicht, ob das so eine Zeit ist, wo man Räuchermännchen verkauft zu Halloween-Resern.
0: Ach, ich denke schon. Also, du kannst aber...
1: Musst du mal 63 Grad denken.
0: Nee, eben, du kannst sie als Gespenster verkaufen. Und dann gibt es dann so ein kleines Aufbauangebot, wie auch immer man das nennt. Und dann hast du auf irgendwann so eine kleine Armee da stehen. Kannst du jede Woche Neues kaufen.
1: Herrlich.
0: Und auf einmal stehen sie da.
1: Ja, es ist schön, wie du einschätzt.
0: Dann räuchert das so vor sich hin und dann kannst du noch so ein kleines Lagerfeuerchen kaufen.
1: Herrlich gesagt. Ja. Du bist dabei, oder?
0: Nein.
1: Ach, schade. Schade.
0: Naja, dann, aber so geht's los. Aber The Wave.
1: So wäre ein Weltimperium, Christian. Ja. Konzerne meine ich.
0: Meistens im Radio.
1: Aus der Wiege gehoben.
0: Ja, meistens hört das jemand und schnappt die Blödmanns-Idee auf und dann sagt er, Mensch.
1: Ist alles geschützt, ja. Ist einmal im Radio gelaufen.
0: Sogar die Zipfelmütze ist geschützt.
1: Das kann ich belegen. Weißt du eigentlich, was der meistgestreamte Song von Chinese Black auf Spotify ist? Ja, gell?
0: Ja.
1: Ja?
0: Ja.
1: Und zwar?
0: Monster Sushi.
1: Richtig, den hören wir nämlich.
0: Aber jetzt. Nicht Chop.
1: Es kam nämlich viel zu wenig Chinese Black.

0: Oh, mir ist gerade nervös. Oh.
1: Was denn?
0: Man muss es einfach nur öfter hören. Nee, das darf ich jetzt nicht sagen.
1: Hast du eine Inspiration bekommen?
0: Ja, Inspiration. Eine Wischels. Ich habe Wischels bekommen.
1: Alles andere ist echt nur, sind nur Balladen gesagt.
0: Alles andere ist nur KI.
1: Herrlich. Nochmal so. Schön abgenüschelt.
0: Jo.
1: Und dann nähern wir uns den 10-minütigen Finale.
0: Muss gleich zum Friseur und alles durcheinander ganz.
1: Du bist zum Friseur.
0: Ich habe mir einen Wirbel gehackbankt.
1: Oh, ja. Zum Physio.
0: Ich habe selbst einen Schwitzkasten gebaut und habe mich verwirbelt.
1: Herrlich.
0: Also Wirbel auf dem Kopf, nicht im Hals.
1: Ich habe gesehen, ich konnte es noch nicht übersetzen, was da passiert ist.
0: Also

0: Mikrofon nochmal anmachen, Steffen.
1: Mach mal mein Mikro.
0: Da hört man nämlich den schlechten Übergang nicht.
1: Mach mal mein Mikro an. Ich werde mir nämlich jetzt einen schönen Sekt Vic Medi-Night reinpfeifen. Das lindert alle Symptome, auch die guten.
0: Du musst ja aber eine Kapuze aufsetzen.
1: Naja, mindestens. Das gibt es jetzt nämlich in Grünowski zur Autogrammstunde.
0: Gibt es eigentlich auch...
1: Ja, was denn?
0: Erkältungs Nachthemden mit Kapuze drüber.
1: Ja, ich glaube, das gibt's auch. Mit Vic Medi-Night drauf gedruckt oder
0: ja,
1: was?
0: Ja, zum Kreuz.
1: Ja, vielleicht sollten wir das mal vorstellen beim Pharmakonzern.
0: Das kommt ganz groß in der AfD an.
1: Wieso ganz das groß. Denn?
0: Du kommst hier mit deinen Räuchermännchen.
1: Ja.
0: Ich versuche gerade den
1: Bezug. Die Brücke zu schlagen.
0: Der Pritsch.
1: Dann,
0: von Arnheim.
1: Dann machen wir blaue
0: Räuchermännchen. Hört auf mit dem Quatsch jetzt. Blau ist Quatsch.
1: Na dann, gesagt.
0: Blau ist meine, also ich habe ganz viele Lieblingsfarben.
1: Und blau ist dabei.
0: Blau gehört nicht dazu.
1: Na, schade.
0: Interstellar.
1: Eisblau.
0: Ich bin Interstellar, aber tschüss. Nicht blau.

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0: Herzlich willkommen zum Metzgerkrei hier auf Radio OKJ. Wir sind jetzt wieder mit dabei am Mikrofon, die Silvia.
1: Ja, jetzt bin ich am Mikrofon tatsächlich und der Felix.
0: Genau.
1: Und das ist unsere 498. Sendung. Was heißt das demnächst? Unsere 500. Sendung ist.
0: Verrückt.
1: Wow,
0: crazy.
1: Trommelwirbel.
0: Das heißt, wir sind alt sozusagen.
1: Ja, das heißt auch.
0: Aber naja, gut, wir feiern trotzdem die 500. Das wird ja nicht jeder 500.
1: Ja, genau. So alt wird nicht jeder. Seid dabei.
0: Genau. So, und wir sind gestartet jetzt sehr schön mit Watcher, Mistress of Our Time heißt die CD von denen. Und wir haben eben gehört den Song Down from the Skies Divine. Ja, hat uns gut gefallen, würde ich sagen.
1: Mega gut. Der Sänger ist übrigens, dieser fantastisch singende Sänger, ist der Viktor Gustafsson von Little Steel. Es ist übrigens schon das zweite Album von Watcher. Ist mir ein bisschen entgangen. Und weiter machen wir jetzt mit einer Band namens
0: Apokalypse. Die gibt es auch schon sehr lange. Und nicht zu verwechseln, es gibt mehrere Bands, die Apokalypse heißen. Und die sind jetzt, das habe ich schon wieder vergessen, aus England oder Europa sagen auf jeden Fall. Und Last Man Standing heißt die CD mit ein bisschen
1: London.
0: London,
1: richtig.
0: Ja, genau. Ja, weil das der letzte verbliebene Member ist, der Gitarrist und Sänger. Deswegen heißt das so. Und davon hört er jetzt den Song Vultures of the Sky.

0: Apokalypse mit dem Song Vulture in the Skies und das Album heißt Last Man Standing. Ja, über die Geschichte hat euch Felix ja jetzt schon genug erzählt. Weitermachen wir jetzt mit der Band Clovenhoof mit dem guten Harry Conkling an Gesang, der quasi jetzt schon so jede zweite Metalband übernommen hat als Sänger, oder? Ich habe nachgezählt, es stimmt. Ja.
1: Okay.
0: Was auch nicht schlimm ist, weil er ist echt mega guter Sänger und ein sympathischer Typ. Clovenhoofs 11. Album oder so, die Dreh rum, heißt Never a Prophet in Your Own Land. Und da hören wir doch jetzt einfach mal rein in den Song Never a Prophet. Viel Spaß.

0: bis zum letzten Ton haben wir jetzt gehört Kloofenhof von ihrer CD Never Profit in Your Own Land, den Song Never a Profit. Ja, sehr geil, muss ich sagen. Überhaupt haben wir wieder in dieser Metal-Kreis-Sendung sehr geile Bands, wie ich finde, neue und auch alte, weil jetzt kommen wir wieder zu unserem Metal Battle. Und in der letzten Sendung, seid ihr bestimmt schon ganz gespannt, haben wir gekämpft Masterplan gegen Thunder Rider. Und ganz knapp haben sich Thunder Rider durchgesetzt.
1: Ja, also wirklich mega knapp, muss man schon sagen.
0: Ja, ist ja immer knapp, aber das ist auch cool. Also ja, freut mich. Vielleicht werden auch die ein oder anderen auf Thunder Rider aufmerksam. Masterplan ist ja auf jeden Fall, denke ich, bekannter als Thunder Rider.
1: Musste auf jeden Fall mal wieder reingehört werden.
0: Genau.
1: Masterplan Spirit Never Die von Masterplan und Thunder Rider Satan's Wrath. Ein genau. Aber wirklich mega starker Song, muss ich zugeben.
0: So ist es, genau. Deswegen hat er ja auch gewonnen. So.
1: Ja.
0: Und jetzt machen wir schon wieder weiter mit unserem Battle. Wir freuen uns immer drauf und wir merken ja so ein bisschen, ihr da draußen freut euch ja auch. Ihr dürft ja auch immer abstimmen auf Facebook, Radio Metal Krai. Und das könnt ihr auch diesmal wieder. Und diesmal haben wir ein Battle. Bin ich auch sehr gespannt, was ihr dazu sagt.
1: Ich glaube, das ist...
0: Ja, die waren eigentlich alle schwierig, die Battles, aber ja, das ist auch sehr interessant auf jeden Fall.
1: Wir haben ja auch mega gutes Ziehungsfachpersonal im
0: Studio. Das stimmt, vom Fachpersonal gezogen, ja, das habe ich noch gar nicht erwähnt, das spielt natürlich eine große Rolle, das stimmt. Und ja, diesmal kämpfe Nevermore mit den Songs The Sanity Assassin gegen Running Wild Under Jolly Roger. Wir sind gespannt, wie ihr abstimmt und ihr hört jetzt die beiden Songs am Stück.

0: Das war unser Metal Battle für die heutige Sendung. Nevermore gegen Running Wild. Und ihr könnt ab jetzt abstimmen auf Facebook unter Radio Metal Cry. Wer denn gewinnt das Battle? Oh. Wir sind sehr gespannt auf eure Stimmen.
1: Schreibt einfach in die Kommentare zu dem entsprechenden Beitrag oder in den allgemeinen. Schreibt es uns einfach oder auf die Seite. Teilt es uns irgendwie mit. Und genau. Wenn es mir bei einem Konzert oder Festival einfach zusteckt. So, das zählt auch.
0: Okay. Jetzt machen wir wieder aktuell weiter und zwar mit North Sea Echoes. Die haben eine CD rausgebracht, die, oh, wer heißt die CD eigentlich?
1: Das How to Cast a Shadow heißt die zweite CD von dem Duo Ray Alder und Jim Matthews, die ja von einer Band wie Fates Warning kennen. Ja, das ist aber ganz andere Musik und haben wir euch ja mit der ersten auch schon gezeigt. Nevertheless, hören wir da jetzt mal rein in den Song Enjoy the View.

Das war North Sea Echoes gewesen. Ich hoffe, ihr habt den Blick genossen. Enjoy the View hieß der Song. Und das Album heißt How to Cast a Shadow. Wie gesagt, mit den beiden Jungs, Herren von Fates Warning. Nur falls ihr da nochmal euch das anhören möchtet. Jetzt machen wir weiter mit einer Band, die heißt Critical Defiance. Die kommen aus Chile und machen so, ich würde sagen, grob gesagt, Thrash Metal. Würdest du da übereinstimmen? Crazy Thrash Metal. Rivers of Blood heißt ja schon viertes Album. Und da gibt es jetzt den Song zum Reinhören, The Feeling Destroyer. Ja,

0: Das waren Critical Defiance mit dem Song Feeling Destroyer. Ja, war schon ganz schön kritisch.
1: Genau, jetzt machen wir mit was völlig anderem weiter. Jetzt haben wir eine Band von, oder eine CD von 1992. My Dying Bride hören wir jetzt von ihrer CD As the Flowers Withers, den Song Zion Me.

So, das war My Dying Bride gewesen und jetzt machen wir wieder aktuellen Sachen weiter. Und zwar kommen wir zu Midnight Prey. Ihre LP nennt sich Jenseits Ritt und da hört ihr jetzt den Song Witch King.

0: Midnight Prey
1: waren das gewesen mit dem Song Witch King von ihrer CD Jenseitsritt. So, jetzt haben wir, na, das wird wohl ja, doch wahrscheinlich der letzte Song der Metal-Kreis-Sendung. Dann können wir an dieser Stelle schon mal hinweisen nochmal auf das Metal Battle, wo ihr abstimmen könnt auf Facebook, Radio Metal Krai. Und außerdem hört uns natürlich wieder in 14 Tagen, wo es dann wieder ein neues Metal Battle gibt und natürlich viele neue Songs, die wir euch vorstellen.
0: Und die Auswertung vom heutigen Metal Battle nicht zu vergessen, das ist ja ganz wichtig, weil ja wissen, wer diese Schlacht gewinnt.
1: So ist es.
0: Zwischen Nevermore und Running Wild.
1: Da bin ich sehr gespannt.
0: Ja. Ich auch, mal wieder.
1: Absolut. Okay, was haben wir noch zu sagen?
0: Was haben wir noch zu sagen? Wir wünschen euch eine schöne Zeit und bald gibt es unsere 500. Sendung.
1: Ah ja, genau.
0: Und ja, wir bereiten uns schon mal drauf vor. Es gibt bestimmt was zu gewinnen.
1: Sehr gut. So.
0: Es wird was.
1: Aber ich darf nicht mitmachen wahrscheinlich dann.
0: Du darfst ja gerne auch Sachen zur Verfügung stellen.
1: Ach so, okay.
0: Mach kräftig mit, ich freue mich.
1: Alles
0: du
1: klar.
0: Bist dabei, ich bin dabei.
1: Genau.
0: Na bei Metal Krai und ihr seid hoffentlich auch dabei, aber jetzt erstmal.
1: Ja, tschüss Winke mit Killer, Welcome in the Real World heißt der Song von ihrer CD, The Grand Final. Ja, viel Spaß.
0: Besser kann man die Sendung nicht ändern. The Killer.
1: Genau. Tschüss.

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7: Am 26. August 1933 fanden hier in Jena die Bücherverbrennungen statt. Das war relativ spät im Vergleich zu anderen Städten. Die meisten fanden im Mai statt und da ist auch der bundesweite Gedenktag. Hier in Jena gibt es dazu am Mittwoch, also morgen am 26. August, eine Gedenkveranstaltung und da gibt es ein breites Programm von 14.30 Uhr bis 18.30 Uhr in der Ernst-Abbe-Bücherei. Und über dieses Programm, die Organisation und auch noch mehr Kontext, historischen Kontext, habe ich mit Sandra Bolschow und Silke Luther vom Arbeitskreis Sprechende Vergangenheit gesprochen. Und außerdem geht es auch um den Arbeitskreis an sich. Die Bücherverbrennungen fanden ja in den meisten Städten schon im Mai statt. In Weimar fanden sie aber auch erst im Ende Juni statt. In Jena fanden sie erst im August statt. Grund dafür war ja der Jahrestag auch der Machtübernahme. Warum hat man sich entschieden, das da zu machen und nicht schon vorher?
8: Also ich kann nur sagen, dass der Deutsche Studentenrat, also der Vorsitz der deutschen Studentenschaft in Berlin, schon ab April 1933 auch an die Jenaer Studentenschaft Mitteilungen geschickt hat, sie mögen sich doch beteiligen am 10. Mai. Geplant war ja, dass in mehreren deutschen Universitätsstädten nacheinander Übertragungen durch die Medien stattfinden sollten. Aus irgendeinem Grund hat sich die Jenaer Studentenschaft aber nicht damit, also ist nicht darauf eingegangen, hat sich auch nicht beteiligt. Und da gibt es eigentlich nur Vermutungen, warum nicht. Nirgendwo erscheint ein Grund, warum die Jenaer Studentenschaft nicht an dieser Bücherverbrennung, an der zentralen Bücherverbrennung am 10. Mai teilgenommen hat. Eine Vermutung von dem Dr. Dietmar Ebert, der ja sehr viel dazu recherchiert hat, war, dass die Studenten in Jena noch nicht so weit waren. Also

0: noch nicht geschlossen hinter der NSDAP standen. Aber das kann wohl auch nicht sein, weil es gibt ein öffentliches Bekenntnis zur Politik des neuen Staates und der neuen Regierung durch die Studenten am Himmelfahrtstag 1933. Und das war am 25. Mai. Also muss es eine starke NSDAP-Gruppe der Studentenschaft gegeben haben. Ich vermute, vielleicht ist das auch eine Möglichkeit, dass das eine Absprache war, dass zum ersten Jahrestag der Machtübernahme diese ganze Sache hier stattfinden sollte. Das ist aber auch nur eine Vermutung. Also es ist nur sachlich beschrieben in der Literatur, dass die Bücherverbrennung in Jena eben erst im August stattgefunden hat. In der dritten Phase der Bücherverbrennungsaktion überhaupt.
1: Darüber geschrieben wurde in der Jenaischen Zeitung. Da konnte man darüber lesen. Da wurde auch zitiert, dass man eben symbolische und geistige Erzeugnisse einstiger Marxistenherrschaft vernichten wollte. Welche Rolle hat das gespielt? Wie war da der Widerstand in Jena auch?
0: Ich glaube, es gab keinen großen Widerstand gegen diese Verbrennung dieser Symbole. Weil das wurde ja wie ein Volksfest aufgezogen und danach wurde Bier getrunken, gesungen, getanzt. Es gab keine Leute, die irgendwie eingeschritten wären oder Halt geschrien hätten oder so.
2: Das Ganze hatte ja so einen Volksfestcharakter. Der Tag war ja richtig durchstrukturiert, dieser 26. August, dass also in den Zeiswerken und auch bei Schott es da schon Kundgebungen gab und dass auch wirklich dazu aufgerufen wurde, sich dann auf dem Markt zu treffen. Es wurde ja auch angekündigt, dass es dort diese Verbrennung geben wird. Und die zwei erhaltenen Fotos, die wir von diesem Tag haben, die ja im Stadtarchiv noch sind, zeigen ja auch richtig, dass der Marktplatz voll war. Es stand dann zwei Tage später noch in der Zeitung, dass eben alle Cafés voll waren, dass man gefeiert hat, dass es Blasmusik gab und diesen Tag begangen hat. Und über Widerstand ist uns zumindest nichts bekannt.
1: Da sieht man auch dieses in die Mitte der Gesellschaft tragen durch dieses Festliche. Wenn man jetzt zum Beispiel auf Sommerfeste der AfD guckt und auch generell der Umgang mit oppositionellen Werken oder ja, Kultureinrichtungen, wenn ihr da so drauf schaut, wie wichtig seht ihr dann auch diese Erinnerung an die Verbrennung heute?
0: Wir im Arbeitskreis legen besonderen Wert darauf, dass nicht nur natürlich auch der Opfer gedacht wird sowieso, aber eben auch daran gedacht wird, wer die Täter waren, wie die dazu gekommen sind und wie die dazu wurden, zu Tätern. Das ist uns sehr wichtig, denn man muss im Grunde heute auch beobachten, wie Menschen sich radikalisieren, sage ich mal, und mit Hass gegen Andersdenkende vorgehen. Und es muss ja irgendwie Gründe dafür geben, wieso Menschen sowas machen. Ne? Also, und damit das nicht, wir wollen warnen, dass wir nicht wieder auf einem Weg sind, auf einen Weg kommen, vielleicht schon sind, der so beschritten wird, wie es damals war.
2: Ja, und es geht mit der Beschneidung der Kultur los oder mit der Bewertung von Kultur. Welche ist die richtige, die zugelassen wird und welche wird bereinigt? Weil das haben wir ja jetzt in der letzten Zeit auch schon in Äußerungen gehört, gerade wenn wir auf die Wahlen in Sachsen-Anhalt schauen, dass es dort auch diese Äußerungen gegenüber der Kultur schon gibt. Deswegen ist es ein besonderes Anliegen, das auch hier innerhalb der Stadt immer wieder hervorzukehren und zu zeigen, hier ist das passiert. Und es waren eben zwar in Jena Flaggen oder Fahnen und marxistische Literatur und nicht die Bücher, die verbrannt wurden wie in anderen Städten im Mai, aber trotzdem versuchen wir in unserer Veranstaltung das miteinander zu verbinden, dass wir eben gerade mit dem Gedenken am 26. auch Schülerinnen und andere Bürger Jenas lesen lassen aus Büchern ihrer Wahl, die auf den verbotenen schwarzen Listen standen.
0: Und man weiß nicht genau, was in Jena wirklich verbrannt wurde, welche Schriften das waren, ist auch nicht bekannt. Es ist nur bekannt, dass es eben gewerkschaftliche Literatur war, Parteiliteratur und Symbole eben. Vielleicht kann man das nochmal bekräftigen, auch was Sandra eben gesagt hat, dass es ja nicht nur ein politischer Umbruch war ab 1933 und schon kurz vorher, sondern es war ein ganzer Kulturumbruch. Die Partei hat sich, NSDAP hat sich angemaßt, jetzt zu sagen, was Kunst ist und was nicht Kunst ist oder Kultur, was Literatur sein darf und was keine Literatur, sondern Schund ist. Und darum haben wir eben uns vorgenommen, das zu verbinden, was hier passiert ist und mit dieser Grundaktion.
1: Wo kamen denn die Bücher her, die da damals verbrannt wurden?
0: Ja, wahrscheinlich aus dem Gewerkschaftshaus, zum Löwen und der ehemaligen SPD-Partei-Ortsgruppenstelle hier am Markt, glaube ich, war das, oder? Mhm. Ja. Also man weiß es nicht genau, man weiß auch nicht, was für Fahnen das waren. Wahrscheinlich viele rote Fahnen und so und Gewerkschaftsfähnchen oder was weiß ich.
2: Die Vermutung liegt nahe, dass man das, obwohl diese beiden Stellen ja schon länger besetzt waren, dass man das aber aufgehoben hat für so eine Veranstaltung sozusagen. Aber es ist, schwebt etwas im Dunkeln, die genaue Information, woher diese Schriften und die Fahnen eigentlich kamen.
1: Es ist ja auch eine Gewalt, praktisch das zu entreißen von den Orten, wo es vorher war, wo es genutzt wurde, um seine eigene politische Meinung zu vertreten. Aber auch diese Verbrennung, die dann eben dieses Festliche hat, welche Kraft hat es auch, um diese Gewalt zu normalisieren?
0: Ich glaube, sowas mit so einem Festcharakter, das spricht Menschen wirklich sehr an und legt im Grunde die Grundlage dafür, dass man dahinter steht. Also ich kann mich erinnern, als Kind, so wenn wir zu Mai-Demonstrationen mussten, man ist sofort in den Gleichschritt verfallen zur Marschmusik. Und man hat auch gehört, was sie da gesagt haben. Und das war alles irgendwie groß und gewaltig. Und es hat was mit uns gemacht damals. Mit dem einen mehr, mit dem anderen weniger. Aber ich war zum Beispiel als Kind schon sehr begeisterungsfähig und habe da voll mitgemacht. Also, und mein Bruder war ganz anders. Mein Bruder war von Anfang an skeptisch. Und ich denke, nicht anders ist es damals gewesen.
2: Ich glaube, auch wenn etwas groß organisiert ist und stadtweit stattfindet, dann denken sich Kinder oder Jugendliche oder auch vorbeigehende Passanten, das muss schon seine Richtigkeit haben. Ja. Und wenn es auch so wie damals richtig staatlich organisiert ist und es Vorschriften gibt oder Aufforderungen, das zu tun, dann wird es weniger hinterfragt.
1: Welchen Einfluss hat das dann auch auf die weitere Anpassung der Bevölkerung in Jena, auch was dann weitere Vorgehensweisen anging?
0: Ja, man kann sich dann einfach mehr erlauben. Man weiß, man hat die Leute hinter sich gebracht. Oder es gab ja auch mit Sicherheit Spitzel, die beobachtet haben, wie die Stimmung in der Bevölkerung ist und wann der richtige Zeitpunkt ist, noch mehr zu machen, oder?
1: Und jetzt ist die Gedenkveranstaltung am Mittwoch. Wer ist da alles dabei? Wie läuft das dann ab? Wie ist das Programm?
2: Wir haben das organisiert, dass wir 14.30 Uhr im Helene-Petrins-Saal in der Ernst-Abbe-Bibliothek starten und erstmal einführende Worte hören von Dr. Dietmar Ebert zu den Bücherverbrennungen im historischen Kontext, also landesweit wie aber auch speziell zu Jena. Und danach wird es einen längeren Zeitspann geben, in dem verschiedene Menschen aus Jena vorlesen aus den Büchern. Und das ist in Kooperation mit dem Sportgymnasium. Es wird also Lehrerinnen und auch Schülerinnen geben, die dort vorlesen. Es werden einige aus unserem Arbeitskreis lesen. Der Lesezeichen e.V. wird vertreten sein und vielleicht noch andere interessierte Bürgerinnen, die sich das gern zur Aufgabe machen, einen Zeitspann vorzulesen aus einem der verbotenen Bücher. Und im Anschluss ab 17 Uhr wird es ein Podiumsgespräch geben. Das geht hier um den Inhalt, dass wir schon länger überlegen, einen Gedenkort für die Bücherverbrennung in Jena zu etablieren. Und wir wollen in diesem Gespräch anregen, wie kann so ein Gedenkort aussehen? Und wir sind glücklicherweise nicht allein. Wir machen diese Veranstaltung ja auch in Kooperation mit Kokont, die gerade diese sehr interessante Ausstellung, die jetzt im V-Loch ist, zu den verbrannten Büchern organisiert hat. Also das ist auch nochmal jetzt ein Seitenhinweis. Im V-Loch bis zum 5.9. kann man sich die Ausstellung Verbrannte Orte zwischen Flammen und Freiheit anschauen. Der Verein Verbrannte Orte beschäftigt sich mit den Bücherverbrennungen im gesamten deutschen Bereich und erforscht das. Mhm. Und der Vertreter dieses Vereins wird genauso mit dabei sein bei der Podiumsdiskussion. Und wir wollen einfach zusammentragen oder uns darüber austauschen, wie können wir einen Gedenkort in Jena schaffen, der lebendig ist, der eben nicht eine Tafel eingelassen im Boden ist, sondern wie kann man das gestalten? Darum geht es. Und wir sind da ganz froh, dass wir noch andere interessierte Vereine gefunden haben, die das gemeinsam mit uns machen möchten.
0: Das finden wir besonders wichtig, dass es viele verschiedene Leute gibt, die an so einer Idee arbeiten. Kokand zum Beispiel denkt auch schon länger darüber nach, wie man so eine lebendige Erinnerung gestalten kann. Und das trifft sich sehr gut. Bei der Vorbereitung sind auch beteiligt gewesen noch die Freie Waldorfschule, also ganz viele verschiedene Leute. Der neue Lesehallen e.V. ist vertreten.
1: Und wenn ihr jetzt auch generell guckt, lebendige Erinnerungsarbeit ist ja generell euer Thema beim Arbeiterkreis Sprechende Vergangenheit. Und wenn ihr jetzt guckt, was ihr alles macht, wie kann man da noch mithelfen oder sich über euer Angebot informieren?
0: Also wir haben eine Webseite, sprechende-vergangenheit.de, ja, glaube ich, ist es. Da kann man sich informieren über den neuesten Stand und man kann auch spenden natürlich, man kann auch mitarbeiten. Wenn man sich an uns wendet, also Telefonnummer und E-Mail-Adresse sind auch drauf auf der Webseite. Und wir suchen immer noch Leute, die mitmachen, die neue Ideen haben und andere Ideen, was ganz Neues reinbringen vielleicht noch. Im Moment beschäftigt uns sehr stark das Polizeibataillon 311, das eine besondere Rolle gespielt hat in Jena und auch über Jena hinaus, ja, im Osten, also in Osteuropa. Und da wollen wir durch Stadtrundgänge auch dran erinnern, wie das tut. Also für mich ist besonders wichtig, wie man dazu kommt, wie ein Mensch, der mein Nachbar ist oder mein Bekannter ist sogar, plötzlich was ganz anderes denkt als ich und wir kommen einfach nicht mehr zusammen. Man kann dann höchstens sagen, Politik ist kein Thema in unseren Gesprächen, aber das ist ja auch keine Lösung, wenn man es einfach ausblendet.
1: Wie wichtig eure Arbeit in den ganzen Jahren, euch gibt es ja jetzt auch schon fast seit 20 Jahren, geworden ist, wie die sich verändert hat, wie seht ihr das?
2: Es hat nie ein Ende. Also man findet immer wieder neue Sachen, die zu erforschen sind. Wo waren Täterorte? Ja. Welche Opfergruppen gab es? Also die Arbeit bei uns ist auch sehr verschieden und es hört einfach nicht auf. Man findet, wenn man sucht, in Archiven noch genügend und ich persönlich finde es ganz wichtig, das dem Vergessen zu entreißen und etwas, was ausgelöscht werden sollte, wieder hervorzuholen und zu sagen, sie haben es nicht geschafft. Wir zeigen das. Namen sind nicht vergessen. Ja, wir holen sie wieder hervor, ob das Kinder oder Jugendliche sind in den Schulen oder ob das Menschen sind, die zu unseren Stadtführungen kommen und die in jedem Alter sind, sind überrascht, was in der eigenen Nachbarschaft passiert ist. Und genau das ist zum Beispiel meine Triebfeder, im Arbeitskreis aktiv zu sein und das sichtbar zu machen.
0: Ja, und verändert hat sich aus meiner Sicht vielleicht insofern etwas, dass die Menschen im Arbeitskreis und auch darüber hinaus jetzt mutiger geworden sind, Namen zu nennen und Dinge anzusprechen und sich um Dinge zu kümmern. Weil es leben ja nicht nur Nachkommen der Opfer, sondern auch Nachkommen der Täter. Und ich denke, jeder muss sich irgendwie stellen, was hat meine Familie da gemacht und vielleicht reicht ein kleiner Anstoß, sich damit zu beschäftigen. Und solche Anstöße wollen wir geben.
1: Auch generell in Schulen und im Fernsehen und alles, das ist ja alles immer sehr losgelöst von lokalen Ereignissen. Es ist immer auf Deutschland bezogen oder auch auf die schlimmsten Orte immer. Das ist das Extremste, das Tragischste, bestimmte Konzentrationslager, die eben die größten waren, aber das Lokale ist ja oft was untergeht, was ihr ja auch gerade schon angesprochen habt. Aber wie seht ihr generell die Forschung über das, was in Jena passiert ist und die Zugänglichkeit davon?
2: Ich möchte erst mal sagen, dass ich es ganz großartig finde, dass wir uns zum Beispiel ans Stadtarchiv wenden und dort immer Unterstützung bekommen, wenn wir was ganz Spezielles suchen, ob es Bewohner eines Hauses sind oder Namen oder Geburts- oder Sterbedaten.
0: Oder auch Orte.
2: Orte. Mhm.
0: Also es gibt ja in Jena Programm gegen Rechtsextremismus und das ist sicher auch gut, aber es gibt ja immer noch etwas zu verbessern. Und da will der Arbeitskreis ein bisschen mithelfen. Sehr wichtig sind auch die jährlichen Gedenkveranstaltungen zu den Todesmärschen nach 1945 aus Buchenwald. Ist ja nun wirklich 20 Kilometer nur weg. Und hier ist ja auch allerhand passiert in Jena und da gibt es eine ganze Menge aus aufgearbeitetes schon Tafeln und ich finde es gut, dass Leute auch davor stehen bleiben und sich das wirklich durchlesen, habe ich auch schon beobachtet. Und dann auch sagen, ach Mensch, das habe ich gar nicht gewusst, dass es so extrem war oder so.
2: Und es hat immer noch einen anderen Bezug, was ich in der Arbeit mit den Jugendlichen feststelle, wenn es um Jena geht, dass man, wie es vorhin auch gesagt wurde, ne, in Dokumentation oder im Geschichtsunterricht allgemein geht es um das Große und um ferne Sachen, die passiert sind. Aber wenn man die Lupe nimmt und auf die eigene Stadt schaut, berührt es anders und dann ist das oftmals viel näher und ist nicht mehr so leicht wegzudrücken. Hm. Vielleicht ist das auch ein falsches Wort, aber es ist erfahrbarer auf jeden Fall, wenn man merkt, was in der eigenen Straße passiert ist oder dass es in der eigenen Stadt genau solche Diskriminierungen gab oder Übergriffe gab oder dass auch aus Jena Menschen deportiert wurden.
1: Sandra Bolsch und Silke Luther vom Arbeitskreis Sprechende Vergangenheit und hier ging es eben um die Gedenkveranstaltung am 26. August morgen. Da geht es um die Bücherverbrennung in Jena, die ebenfalls am 26. August 1933 stattfanden. Und da gibt es in der Ernst-Abbe-Bücherei ein Programm, das geht von 14.30 Uhr bis 18.30 Uhr mit verschiedenen Programmpunkten, Lesungen, Gesprächsrunden und Musik.

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2: Herzlich willkommen bei Carlotta Caputa Support. Wir schauen hier einmal im Monat auf wundervolle Bands und Künstler und die Artists, die für sie als Support gespielt haben. Und ich habe immer noch ein richtig fettes Grinsen im Gesicht, denn ich habe in der vergangenen Woche Moby live gesehen in Dresden am Elbufer und es war einfach nur fantastisch. Dass Moby 60 Jahre alt ist, das hat man ihm in keiner einzigen Sekunde angemerkt. Er ist über die Bühne gehopst wie ein Flummi. Er hatte wundervolle Musiker dabei, Cellisten, eine Geigerin, einen großartigen Schlagzeuger, wundervolle Sängerin. Er hat selber getrommelt und Gitarre gespielt und Geschichten zwischen den Songs erzählt, wie sie entstanden ist, also wie die Songs entstanden sind, was er fühlt bei ihnen. Er hat alle mitgenommen. Und ich nehme euch jetzt mit seinem größten Hit, das Ausrufezeichen setze ich jetzt mal, Moby mit Porcelain. Und meine Freundin hat heute gesagt, das ist, als würde einem jemand über die Seele streicheln. Und ich finde, das beschreibt es genau richtig.

Moby mit Porcelain. Moby, das ist eigentlich Richard Melville Hall. Er wurde 1965 in New York geboren und wuchs in Connecticut auf. Und sein Ur-Urgroßonkel hat den Roman Moby Dick geschrieben. Und so kam er zu seinem Spitznamen Moby. Sein Vater starb schon, als er 2 war, und seine Mutter, als er in den 20er war, an Krebs. Er sagte mal in einem Interview, dass sie ein Hippie war und sie von Lebensmittelmarken leben mussten. Und als er in der Schule war, da gründete er schon seine erste Band. Das war noch eine Hardcore-Punk-Band. Und erst nach der Schule ging er dann nach New York und fing als DJ an. Er hatte in Dresden ganz viele Songs von seinem Album Play im Gepäck. Das ist von 1999 ein Meilenstein in der elektronischen Musikgeschichte. Unglaublich vielseitig, unglaublich mutig. Moby setzt sich auch sehr für Tierrechte ein. Er ist seit er 19 ist Veganer und spendet manchmal bis zu 100% von seinen Auftritten an Organisationen, die sich für Tiere einsetzen, und klärt auch dazu auf. Er hatte eine Videobotschaft von Jane Goodall mitgebracht und das war sehr berührend. Es war auch eine fantastische Lichtshow, die zu jedem Song neu war. Das war großartig. Er hat die Songs auch ein bisschen adaptiert. Das nächste Lied, das ich euch spiele, ist auch vom Album Play von 99, Honey. Es war etwas ruhiger live, aber trotzdem fantastisch. Moby und Honey.

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1: Honey von Moby. Er hat auch erzählt, als er in New York gelebt hat, Anfang der 90er Jahre, sollte er für einen DJ aus Deutschland, aus Berlin, ein paar Gigs klar machen. Und das war West Bam. Und seitdem sind sie befreundet und haben auch immer wieder Musik ausgetauscht. Und das nächste Lied hat Moby auch West Bam geschickt, als er das produziert hat. Und meinte, ja, wie findest du das? Und der hatte noch so ein paar Verbesserungsvorschläge. Und Moby meinte, ohne Max von West Bam wäre es nicht der Hit geworden, der er heute ist. Und dann hat er ihn tatsächlich mit auf die Bühne geholt in Dresden, West Bam, und sie haben zusammen gespielt und es war ein großartiger Abschluss. Sie hatten beide so Bock und haben so gefeiert. Es war großartig. Feeling So Real von Moby.

Feeling So Real von Moby. Wes Bam, eigentlich Max Lenz, ist auch 1965 geboren in Münster. Seine Eltern waren Künstler und auch er kam in der Schule schon zur Musik. Er hat Moby also supported bei seinem Gig in Dresden und wir hören von ihm Beatbox Rocker.

West Bam und Beatbox Rocker. Der eigentliche Support für Moby in Dresden war Inspector Spacetime. Das sind drei junge Isländer, die zusammen Musik machen, die auch eine tolle Stimmung gemacht haben. Da war viel Party-Feeling dabei, viel Auf- und Abgehüpfe. Es war gute Laune Musik und wir hören Inspector Spacetime mit Smastund.

Inspector, Spacetime und Smarstund. Bei einem Lied bei dem Konzert von Moby in Dresden, da kamen mir sogar ein bisschen die Tränen, weil mich das so berührt hat. Und die Geschichte dazu ist einfach fantastisch. Als Moby noch ganz klein war und schon Ferienjobs machen konnte, hat er immer Jobs so lange gemacht, bis er sich eine neue Platte von David Bowie kaufen konnte, weil er so ein riesen David Bowie-Fan war. Und dann hat er irgendwann mitgekriegt, als er in New York gelebt hat, ey, David Bowie ist mein Nachbar. Der hat ihm dann angeschrieben und gesagt, ey, wir sind Nachbarn, wollen wir nicht mal zusammen Musik machen? Und dann haben sie zusammen akustisch auf den Gitarren Heroes gesungen. Und das Lied hatte er auch mitgebracht und die Sängerin, die er mitgebracht hat, hat das so toll gesungen. Das hat alle richtig doll berührt. Ja, und dann hat damals David Bowie zu Moby gesagt, wie wäre es denn, wenn wir mal zusammen auf Tour gehen und ich bin dein Support? Und Moby hat aber gesagt, hä, du bist doch der viel größere Künstler von uns beiden. Und dann meinte David Bowie, ja, aber wenn ich Headliner bin, dann stehe ich am Ende des Konzerts mit allen anderen im Stau und bin übelst spät im Bett. Und wenn ich dein Support bin, kann ich nach meinem Auftritt gehen und bin früh im Bett. Und dann war David Bowie Support für Moby. Und wir hören von ihm das herausragend fantastische Lied Heroes.

David Bowie wurde 1947 in London geboren. Sein Vater und sein Halbbruder, die prägten seinen Musikgeschmack. Und er sang auch schon früh in Bands. Das wurde dann immer erfolgreicher. Ja, wahrscheinlich nicht ganz so erfolgreich, wie er sich das erhofft hatte. Und er fing dann an, selber Musik zu machen, aber ja nicht nur einfach Musik zu machen, sondern er schuf ja ganze Figuren und Welten mit seiner Musik. 1969 mit Space Oddity, mit seinem fiktiven Astronauten Major Tom, 1972 mit Ziggy Stardust. Er erschuf immer wieder neue Figuren. 1976 zog Bowie dann nach Berlin, dort und entstand unter anderem Heroes, und seine Musik wurde elektronischer. Und 1981 entstand zusammen mit Queen in der Schweiz das grandiose Under Pressure.

0: David Bowie, Queen Under Pressure. Als Support für David Bowie haben schon großartige Künstler gespielt wie die Nine Inch Nails oder auch die Pixies. Die Band aus Amerika gibt es seit 40 Jahren. Vom Debütalbum Surfer Rosa von 1988 hören wir die Pixies mit Where Is My Mind?
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Die Pixies mit Where is my mind? Black Francis und Joey Santiago gründeten die Band 1986, als sie zusammen auf der Universität waren. Und nach dem Debüt 88 erschien 89 gleich das nächste Album Doolittle, das noch erfolgreicher war als das erste und als Durchbruch der Band gilt. Von dem Album spiele ich euch Here Comes Your Man.

Die Pixies, here comes your man. Jetzt habe ich euch noch eine tolle deutsche Band mitgebracht, und zwar Tränen. Da erscheint im Oktober das neue Album Leben in einer Katze. Die Band habe ich vor 3 Jahren schon live gesehen und die waren fantastisch. Tränen, das sind Steffen Israel, der Gitarrist von Kraftklub, und die Sängerin Gwen Dolan. Sie schreiben besondere Texte mit eingängigen Melodien, und wir hören von dem neuen Album das Lied Rote Funken.

Jetzt habe ich das Mikro angemacht und noch mitgesummt. Ich weiß nicht, ob man das gehört hat. Aber ich, ja, man hört den Song 2-3 Mal, kann mitsingen. Ich fühl's sehr. Tränen mit rote Funken. Nach dem Debütalbum Haare eines Hundes 2023 kommt nun also am 30. Oktober das neue Album Leben in einer Katze. Finde die Albumtitel richtig gut. Nächstes Jahr gehen sie wieder auf Tour. Ich habe gerade mal geguckt. Es gibt noch für alle Städte Tickets. Und die Tour heißt Die Erde ist mein Traum. Wir hören vom neuen Album Tränen mit Chrom im Wald.

0: Strom im Wald von Tränen. Als Support für Tränen haben schon Kapatult aus Leipzig gespielt. Das ist eine der Lieblingsbands von meiner lieben Freundin Rite und sie meint, die Konzerte sind immer großartig und das kann ich mir sehr, sehr gut vorstellen, wenn man die Songs dazu hört. Und wir hören Kapatult mit Kaffee und was Süßes.
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Kappa-Tult. Sie kommen aus Leipzig und haben sich 2018 gegründet. 2023 erschien ihr Debütalbum und in diesem Jahr das zweite Studioalbum, Immer alles gleichzeitig. Im nächsten Lied, das ich euch spiele, geht es darum, dass sie auch endlich mal von der Musik leben können. Und das kann man ihnen nur ganz, ganz doll wünschen, denn es sind wundervolle Texte und tolle Musik, eine wunderschöne Stimme. Kappa-Tult mit einem halben Cappuccino.

Ein halber Cappuccino von Kappatult. Tränen, die wir gerade gehört haben, die waren schon Support für Kraftklub in der Wuhlheide vor 3 Jahren. Und Kraftklub habe ich euch schon oft gespielt. Ich bin am Wochenende wieder in der Wuhlheide bei Ihnen und freue mich unglaublich doll darauf. Das wird der Hammer. Ich liebe das neue Album. Es wird Abriss, ich weiß es. Ja, also in der nächsten Folge wird es wieder was von Kraftklub geben. Das kann ich euch versprechen. Und weil wir hier immer mit einem Coversong enden, spiele ich euch Kraftklub mit Schrei nach Liebe von den Ärzten. Ein Live-Mitschnitt von YouTube, ja, der jetzt hoffentlich gleich losgeht. Ich bedanke mich sehr fürs Zuhören, freue mich aufs nächste Mal bei Carlotta Caputa Support und wir hören Kraftklub mit Schrei nach Liebe von den Ärzten.

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2: Einen wunderschönen guten Morgen an alle Zuhörenden. Wir sind das Campus Radio Jena. Es ist genau 9 Uhr. Wir schreiben den 25. August 2026. Wir sind jetzt nun im Spätsommer-Frühherbst auch so angekommen. Es ist ein wunderschöner, wunderschöner Morgen. Also die Sonne scheint, der Himmel ist klar und es ist aber nicht zu kühl, nicht zu warm. Es war irgendwie jetzt einer der angenehmsten Morgenfahrradfahrten zum Studio hin, die ich so, glaube ich, bisher dieses Jahr gehabt habe. Ich bin der Tim, ich bin heute alleine im Studio und habe mit euch vor, viel Musik zu hören und ein wenig über Musik auch zu reden. Ich würde sagen, wir legen mit auch Musik jetzt hier los in der 9. Stunde mit Parade von Bella Reid.

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Das war der sehr schöne Song Du bist kaputt von Sophie. Und wir kommen nun zur Vorstellung des Tagesprogramms, was wir so alles vorhaben. In der zweiten Stunde haben wir um 10.45 Uhr den guten Hunger. Da werden wir uns gemeinsam anschauen, was es Leckeres in der Mensa zu essen gibt und was man sich vielleicht dann so am Mittag heute gönnen kann. Um 10.15 Uhr haben wir eine Konzertrezension von dem letzten Konzert am Samstag in der Kulturarena von dem DJ-Duo Kruder und Dorfmeister. In der ersten Stunde haben wir noch ein Interview, Lauschangriff von Kafka, und um 9.15 Uhr in ein paar Minuten dann auch das Album der Woche, wo ich auch mitgearbeitet habe, von der coolen Brennan Wadle. Wir spielen jetzt erstmal noch ein wenig Musik weiter, würde ich sagen, bevor wir uns dann noch nicht allzu langer Zeit beim Album der Woche wiedersehen. Es kommt jetzt erstmal der Song Vielleicht, Vielleicht von Lene.

0: Das war Kleiner Mann von 6,90 Euro. Ein sehr kontrastierender Track zum vorherigen. Aber wir kommen jetzt zum Album der Woche. Das habe ich mit einer lieben Kollegin, der Alex, zusammen bearbeitet. Die hat nämlich ein sehr cooles Album gefunden von einer Musikerin aus den US of A. Genauer gesagt Minnesota, und zwar Brennan Wadle. Die Dame, die Sängerin und Gitarrenspielerin, macht seit 2012 Musik. Man könnte sagen, im Country Alternative Indie-Bereich. Kommt selber aus der DIY-Punk-Szene, hat auch früher noch selber alle möglichen organisatorischen Aufgaben auch übernommen. Aber hat jetzt auch bei einem Label ihr Album rausgebracht und kann sich jetzt vollends auf ihre Musik konzentrieren. Sie hat auch früher dann in den früheren Tagen auch noch Alkohol getrunken und ein recht ziemlich wildes Leben auch gehabt und schreibt auch zurzeit noch offen über die queere Erfahrungen, One-Night-Stands, gescheiterte Beziehungen und ihre Zeit in der katholischen Kirche. Ja, die macht einen sehr, sehr coolen Eindruck. Die Brennan Wadle hat auch ein paar so ein bisschen Tiny-Desk-mäßige Konzerte in so Mini-Studios auch auf YouTube stehen. Und das Album kann sich auch sehr gut hören lassen. Und wie sich genau das hören lassen kann, das hören wir jetzt beim Album der Woche.
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Brandon Wadell kommt ursprünglich aus Minnesota und lebt mittlerweile in Nashville. Musik macht sie schon seit vielen Jahren. Bereits im Alter von 10 Jahren nahm sie ihre erste Gitarre in die Hand. Vor ihrer Solokarriere war sie während ihrer College-Zeit Mitgründerin der Queercore-Band Daisy and the Scouts, die vor allem mit ihrem Album Maggot eine große Fangemeinde aufgebaut haben. Ihre Solokarriere verfolgt sie bereits seit 2012. Der erste große Durchbruch gelingt 2019 mit dem Album Holy Water Ranch. Okay.

Das neue Album Brennan Wadel ist gleichzeitig ihr Debüt beim Label Anti. Und es fühlt sich ein bisschen wie ein Neuanfang an. Musikalisch bewegt die Musikerin sich zwischen Indie, American, Punk und Grunge. Sie selbst beschreibt den Sound gerne als Grungetry. Und das trifft es eigentlich ganz gut. Bei Brennan Wadel ist besonders interessant, dass sie viel aus ihrem eigenen Leben in ihren Songs packt. Es geht um Beziehungen, Erwartungen, Selbstzweifel, Spiritualität und darum, irgendwann aufzuhören, sich ständig für andere passend machen zu wollen. Auch die Entstehung des Albums ist spannend. Katie Crutchfield von Waxahachie und Brad Cook haben es mitproduziert. Das komplette Album wurde innerhalb von nur 10 Tagen in Brad Cooks Studio in Durham aufgenommen.

Und genau das gibt der Platte Charakter. Sie klingt nicht übermäßig glatt. Die Songs dürfen laut, ruhig, chaotisch und manchmal auch ein bisschen dreckig sein. Gleichzeitig sind immer wieder schöne Melodien zu hören. Beim Song Pretty Little Fantasy singt die Künstlerin über Selbstbestimmung und Freiheit. Neben den Vocals stechen die energiegeladenen Gitarrenriffs heraus. High Priestess zeigt im Kontrast die ruhige Seite der Sängerin. In dem Song geht es um die Wahrnehmung ihrer emotionalen Innen- und Außenwelt. Hier zeigt Brennan Radel ihre verletzliche und nachdenkliche Seite. Eine Vereinigung von Ruhe und Energie findet in dem Lied $2 Pistol statt. Hier wird darüber gesungen, dass man nach einem tiefen Verlust energiegeladener wieder zurückkommen kann. Brennan Radel's neuestes Album ist eine Mischung aus gefühlvollem Country und rebellischem Rock, vereint von der Liebe für die Gitarre. Damit hat es verdienterweise einen Platz beim Campus Radio Jena Album der Woche.

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1: Ja, vielen Dank, lieber Alex, für diesen Einblick in das Album der Woche von Brennan Wadle. Ich muss immer noch über den self-titled Brennan Wadle. Ein wenig lachen. Ja, wir haben auch ein paar Songs natürlich auch rausgesucht, damit man vielleicht ein wenig mehr als nur ein kurzes Snippet auch da bekommt. Und zwar ist es die Single $2 Pistol. Fun Fact, $2 Pistol ist ein Begriff oder ein Spruch. Ich dachte erst, es wäre ein negativer Spruch, also im Sinne von, du bist irgendwie billig, du bist eine $2 Pistol. Nein, es ist positiv gemeint. Es soll tatsächlich eher bedeuten, dass jemand sehr heiß und verführerisch ist, wie eine Pistole, die sich aufheizt. Der Begriff kommt halt einfach aus den alten Zeiten, wo ein Dollar noch sehr viel wert war und man sich für $2 irgendwie eine Pistole kaufen konnte. Ja, the more you learn, I guess. Jetzt kommt nochmal Brennan Wadle mit $2 Pistol.

Das war Lose Your Head von Feurer. Und nun sind wir zu dem Punkt angekommen, wo wir auch die erste Neuvorstellung des Tages haben. Und zwar ist es die Single von einem Artist, der vielleicht keine Unbekanntheit hier im Radio ist. Es ist Dominik Hartz mit seiner neuen Single Ich schmeiß mein Leben weg und lach dabei. Ja, klingt, als würde er eher so ein bisschen seinen Kopf verlieren. Ja, Dominik Hartz kommt aus Lübeck, macht Rap, Indie, Pop. Der studiert auch momentan Schauspiel an der Hochschule für Schauspielkunst Ernst Busch in Berlin. Ich bin überhaupt nicht neidisch oder so. Hat 431.000 monatliche Spotify-HörerInnen und ja, macht jetzt auch kommt für ein Konzert auch in Jena vorbei am 19. November dieses Jahr. Ein sehr talentiertes Individuum und ja, macht jetzt auch seit knappe 7 Jahren schon Musik. Und wir hören uns mal an, wie seine neue Single klingt. Ich schmeiß mein Leben weg und lach dabei von Dominik Hartz.

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1: Wir kommen zum Wetter. Die klimatologische Messstation der Ernst-Abbe-Hochschule besagt, dass wir zurzeit 16,5 Grad haben, Tendenz steigend. Und diese steigende Tendenz wird sich auch den Tag fortsetzen. Wir haben dann mittags drum ungefähr 22 bis 21 Grad. Es wird dann von dem teils sonnigen Morgen auf einen stark bewölkten Mittag mit vereinzelt leichten Regen leider gehen. Abends haben wir dann immer noch zeitweise leichten Regen und Wolken bei 20 bis 17 Grad. Und nachts gehen wir auf anhaltend leichten Regen weiter mit 16 bis 14 Grad. Also ab 18 Uhr gibt es eine Niederschlagwahrscheinlichkeit von 90% und 0,7 Liter pro Quadratmeter. Gibt Besseres, würde ich sagen, gibt Besseres. Aber wir gucken mal, was wir bei dem Wetter, bei den Aussichten so machen können.
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1: Ja, bei den Aussichten haben wir ein paar coole Programmpunkte. Es gibt zum Beispiel heute im Café Wagner den Ballfolk-Workshop oder Ballfolk-Workshop Moderner Tanz aus Europa. Wer hat Lust auf Tanzen, Spaß und neue Leute, der kann zu diesem Workshop vorbeikommen. Es ist Ballfolk an sich ist ein moderner Volkstanz mit französischen Wurzeln. Da kann man in Paaren, Kreisen oder langen Ketten tanzen. Das Beste, es gibt keine festen Rollen und man kann führen oder folgen, wie es einen beliebt. Da werden erstmal die Basics gezeigt und verschiedene Tänze aus der Szene und man kann alleine oder mit Freunden kommen. Es gibt da alles Mögliche zu tun und zu machen. Es wird sich immer dienstags alle 2 bis 4 Wochen getroffen. Heute ist 17.30 Uhr Einlass im Café Wagner. 17.45 Uhr ist Beginn. Die Teilnahme basiert auf Spendenbasis. Empfohlene Spendenmengen wurden jetzt nicht auf der Website online angegeben. Muss man einfach mal gucken vor Ort. Ja, vor Ort muss man auch gucken, da gibt es eine Vorlesung auch heute im Uni-Hauptgebäude. 4 Jahre Krieg in Europa. Wir haben jetzt schon seit über 4 Jahren den Ukraine-Konflikt in Europa und das hat auch in der europäischen Sicherheitsarchitektur zu sehr großen Veränderungen geführt. Und was das für Deutschland und insbesondere für Thüringen politisch und militärisch bedeutet, das wird heute in einer Diskussion und Vorlesung mit Podiumsgästen zum Austausch auch da besprochen. Es gibt verschiedene Podiumsgäste aus dem Landeskommando Thüringen, aus der Stiftung für Wissenschaft und Politik Berlin. Also ein wirklich, glaube ich, sehr, sehr interessanter Abend, den man sich auch mal anschauen kann, mit, wenn man für das Thema gerade dann auch den Kopf hat. Der Eintritt ist frei an sich. Es wird allerdings um Anmeldung gebeten. Also am besten einfach nochmal kurz raussuchen und schauen, dass man sich da vielleicht anmeldet. Es findet alles im Hörsaal 24 im Uni-Hauptgebäude statt, 18.30 Uhr bis 20 Uhr. Ja, Moderation ist von Wolfgang Höften vom Landesbüro Thüringen für der Friedrich-Eber-Stiftung. Just so you know. Ja, just so you know, es gibt auch eine Filmbühne im Kulturschlachthof, nicht nur Theater gibt es dort. Und da gibt es halt Kino mit Input, Diskussion und die Küche für alle In- und Outdoor. Ja, das ist eine Kinosaison, die Juni bis November dieses Jahr auch andauert, findet Outdoor und Indoor statt. Explizit Filme für gesellschaftspolitische Themen auch. Und da gibt es auch eine lokale Küfer, wird sie genannt, die Küche für alle, Kollektiv, die für leckeres Essen sorgen. Also man kann Hunger und Lust auf Filme mitbringen. Es wird ein solidarischer Eintritt von 5 bis 9 Euro genommen. Falls man sie sich nicht leisten kann, kann man die gerne einfach unter pg-kino@freiraumjena.ev.de anschreiben und da kann eine Lösung auch gefunden werden. Ja, heute gibt es den Film Sehnsucht in Sangerhausen, eine Komödie von Julian Radlmeier. Und ja, die dann in Sangerhausen halt spielt, in der sachsen-anhaltinischen kleinen Kreisstadt, gibt es dann 3 Geschichten, die über Einsamkeit, Klassenzugehörigkeit und Zufall im Kulturschlachthof 19 Uhr bis 23 Uhr. Der Preis ist 5 bis 9 Euro. Damit, das Jingle ist ausgelaufen, ich habe es ein bisschen zu lange gequatscht, aber egal, was ihr tut oder lasst, das Campus Radio Jena wünscht euch viel Spaß dabei.
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1: Und ich dachte, ich war so gut, aber anscheinend habe ich dann doch mich ein wenig verplappert. Wenn es um Filme geht, dann bin ich immer ein wenig zu begeistert. Der ist eigentlich ein ganz schöner Song, der Begeisterung auslösen könnte. Der nächste Song ist, dass es hier so schön ist, von Danger Dan.

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0: Das war Rain All Over Me von She, genau, so hieß die Gruppe. Ja, wir haben jetzt tatsächlich den Punkt angekommen, wo wir das Kafka-Interview haben von Lauschangriff. Ja, einige unserer Campus-Side-Mitglieder waren letztens auf dem Highfield Festival und das war anscheinend ein sehr cooles Festival. Ich war leider nicht mit dabei, aber die liebe Flo und ein paar andere waren's und die haben auch ein paar Musiker interviewt. Und zwar Kafka, die sind insbesondere ja auch für ihren Songs Alle hassen Nazis bekannt, der auch gerne auf Demos gespielt wird. Und was sie aber noch so erreichen wollen, das haben die dann nach ihrem Auftritt beim Highfield verraten. Ich würde einfach mal das Interview spielen lassen und schauen, was da dann so erzählt wird.
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4: Zuallererst die wichtigste Frage, wie war der Auftritt für euch?
5: Es war krass auf jeden Fall und es war auch richtig energetisch. Dieser Unterschied zu den Soli-Shows, die auch mega cool und mega schön waren irgendwie, aber dann auf einmal vor so vielen Menschen zu stehen und man weiß ja auch immer nicht so, ist es halt irgendwie noch so mitten am Tag und Sonntag und sind die Leute noch im Zelt oder was geht ab? Und dann war es auf einmal so ein Boom und das war so ein richtig cooler, krasser Abschluss und ich bin absolut fertig davon auf die beste mögliche Art und Weise.
4: Vor kurzem habt ihr mit anderthalb Wochen Vorlaufzeit spontan in Marzahn ein Soli-Konzert gegeben. War das von Anfang an für euch eine klare Entscheidung, dass ihr das machen wollt?
6: Ja, ich glaube ja. Es war ziemlich viel hin und her auf jeden Fall. Und es war super kurzfristig.
5: Also das passte vom Timing einfach ultra gut, weil wir gerade wegen dem neuen Song Widerstand eben überlegt haben, okay, wir müssen jetzt vor den Wahlen einfach nochmal zu den Leuten direkt hin, wo einfach so selten große Demos sind, wo so selten Leute aus den Städten hinfahren. Und Marzahn ist zwar Berlin, aber es ist halt auch abgeschlagen im Osten und hat sehr viele scheiß AfD und CDU-Umfragewerte. Und da das aber für uns relativ nah am Proberaum ist, so ein bisschen unser Neighborhood, dachten wir, okay, da müssen wir supporten, als diese Anfrage kam und dachten so, ey, lass uns das möglich machen. Und die Leute von der Orga waren halt auch super nice und kamen uns sehr entgegen und waren auch happy, weil sonst stehen sie eben, weil niemand aus Kreuzberg dahin fährt normalerweise, stehen sie da mit 30 Leuten und so einem Ghetto-Blaster und jetzt waren 600 Leute da und das war halt richtig geil. Und Lara Hulo, eine Freundin von uns, ist auch noch mitgekommen spontan und das war einfach voll der nice Tag auch.
4: Wenn wir jetzt mal davon ausgehen würden, es gäbe eine Utopie, alles ist super, es gibt keine Benachteiligungen mehr, worüber würden dann eure Songs gehen?
7: Liebe, das Leben.
5: Ja genau, also ich schreibe halt ständig alles auf, was mich so bewegt und aus manchen Sachen werden halt Songs, aus manchen nicht. Und ich glaube auch in der Utopie hätte ich Dinge, die mich persönlich bewegen und emotionalisieren, so wie alle anderen Menschen auch. Und die würde ich dann aufschreiben.
6: Wir können ja auch unsere Songs dann umschreiben. Tanz ohne Schmerz und so, oder geht auch.
7: Wir werden auf jeden Fall keine Blues-Coverband oder so.
4: Durch eure politische Haltung erfahrt ihr sicherlich nicht nur Zuspruch. Wie geht ihr mit Hasskommentaren oder Ablehnung um?
7: Ich kann das gut verdrängen einfach, weil es irgendwie, ich meine, daraus schöpfe ich persönlich keine Kraft irgendwie und ich verdränge es eigentlich oft zu einem gewissen Maße, ja.
5: Ja, also ich mache bei uns viel Social Media und auch Hate-Kommentare sind gut für die Reichweite. Also danke, Leute, ihr rechten Deppen, macht mal ruhig weiter. Ihr juckt uns nicht so, also ihr pusht uns nur, also let's go.
4: Bei den aktuellen Entwicklungen in Deutschland sind viele Menschen ja auch ein bisschen resigniert. Was würdet ihr Menschen mitgeben, die einfach gerade nicht mehr wissen, wie sie weitermachen sollen?
6: Wir können denen halt nur zeigen durch unsere Präsenz, hey, ihr seid nicht alleine. Aber was sollten wir da sagen, so wenn Menschen halt jeden Euro umdrehen müssen oder so, was soll man denen da für Tipps geben? Das wäre ja absolut daneben so. Also, nee, uns geht es halt wirklich darum, Menschen zu empowern, linke Arbeit zu empowern und halt auch Menschen definitiv auch zu politisieren. Und damit halt dieser Rechtsruck gestoppt wird und halt vielleicht auch mal umgedreht wird.
4: Und ich glaube auch, dass alleine zu spüren zu bekommen, man ist nicht alleine, auch einfach schon super viel gibt. So ganz viele Menschen um sich zu haben, ist, glaube ich, immer ein guter Energieschub. Ihr habt schon sehr, sehr viel erreicht. Ihr habt Alben gemacht, ihr habt Kooperation mit anderen Leuten gehabt, ihr wart auf Tournee und sogar im Bundestag wurdet ihr auch schon zitiert. Gibt es noch Träume oder Meilensteine, die ihr erreichen möchtet?
6: Was würden wir noch gerne machen? Auf jeden Fall noch einige Features würden uns wahrscheinlich noch freuen, so auch mit aktuellen KünstlerInnen wie Tristan Brusch oder so. Nee, aber wenn man jetzt so wirklich in diese ganz große Träume geht, vielleicht auch mal so mit den großen internationalen Bands mal spielen. So. Ich würde sehr gerne mit Pearl Jam mal spielen.
5: Mein großer Traum wäre, dass wir das einfach noch 20 Jahre weitermachen, auf entspannt so. Und egal, ob das Level mal ein bisschen runtergeht von der Bekanntheit oder nicht, aber oder ob so bleibt oder noch größer wird. Ich glaube, so wie wir jetzt gerade sind, sind wir schon so happy mit allem, was wir tun dürfen, was für Privilegien wir haben, dass wir Leute erreichen, dass Leute das fühlen, was wir machen. Und das ist so wunderschön, das bitte einfach fortführen, 20 Jahre.
4: Vielen Dank für eure Zeit. Ja, hat uns ganz viel Spaß gemacht.
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0: Ja, vielen, vielen Dank, lieber Flo, für das schöne, schöne Interview. Ja, es ist immer wieder cool, dann auch den Background und zusätzliche Informationen auch zu erfahren und was einen auch als Künstler so bewegt. Und wir haben jetzt als nächstes einen sehr bewegenden Song, finde ich auch, Run, Run, Pure Beauty von Francis of Delirium. Upsala, habe ich absolut vergessen, den Player anzustellen. Run, Run, Pure Beauty von Francis of Delirium.

Das war Run Run Pure Beauty von der Künstlerin Frances of Delirium. Wir haben jetzt eine weitere Neuvorstellung und zwar den Song Euphoria von Karen Dio. Eine brasilianische Punk-Rock-Künstlerin, die solo unterwegs ist. Sie war zuvor Mitglied von der Band Violet Soda, die sich im November 2021 aufgelöst hat, also fast 5 Jahren. Und danach zog Karen Dio von Brasilien nach England und startete ihre Solo-Karriere und ist anlässlich ihrer Veröffentlichung von ihrer EP Fugaz im September auf der UK Headline Tour. Hat zudem bereits angekündigt, dass sie nächstes Jahr im Februar mit den Foo Fighters in Brasilien spielt. Also auch, mit den Foo Fighters zusammen, das ist kein kleiner Name. Und ja, hat einen sehr, sehr coolen Style, sehr Punk, sehr... ja, Alternative Rock mäßig. Und wir schauen mal, was sie so zu bieten hat. Euphoria von Karen Dio.

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1: Einen wunderschönen guten Morgen. Wir haben jetzt genau 10 Uhr. Es ist der 25. August 2026 und es ist ein Dienstag. Es ist ein sehr, sehr, sehr schöner Morgen, habe ich auch in der ersten Stunde bereits berichtet. Die Sonne scheint, der Himmel ist blau. Und wir sind das Campus Radio Jena, wir sind hier für euch im Studio. Ich sage wir, aber ich bin der Tim, ich stehe heute alleine im Studio. Das heißt, wenn ich von wir rede, rede ich maximal von den Stimmen im eigenen Kopf. Aber wie gut, dass wir auch ein wenig Musik haben und nicht nur deine Stimmen hören. Wir legen die zweite Stunde mit dem Track Wildflowers von Alva Lüss los.

0: Das war Randali von Chapo 102 und Nina Chuba. Wir kommen jetzt zur nächsten Neuvorstellung in- und auswendig von Mako and the Chainsmokers. Ja, Mako ist ein Artist aus Berlin, Indie Artist. Und die Chainsmokers kennt man vielleicht eher, sind aus den USA, sind auch ein EDM-DJ-Duo und Musikproduzenten. Und der Song an sich ist thematisch liegt zwischen Selbstzweifeln und der leisen Ahnung, dass irgendwo da draußen etwas Unbekanntes wartet. Und da geht es also in dem Song um einen Neuanfang, der nicht nach einem Motivationsposter klingt. Ja, und wer The Chainsmokers nicht kennt, ist einer so mit der erfolgreichsten elektronischen Acts der Welt, Grammy-Preisträger, und wollten unbedingt mal mit Mako zusammenarbeiten, nachdem sie seinen Song nachts wach gehört haben. Das war vor 4 Jahren, aber jetzt ist es soweit. Gut Ding will eine Weile haben, ist ab und zu wohl ein sehr passender Spruch. Jetzt kommt in- und auswendig von Mako and the Chainsmokers.
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Ja, yeah, das war die Collaboration zwischen Mako and the Chainsmokers in- und auswendig. Und nun kommen wir wieder zu dem Punkt, wo wir das Tagesprogramm uns ein wenig anschauen. Ich begrüße natürlich alle die, die jetzt in der zweiten Stunde auch erst dazugekommen sind. Wir haben noch ein paar kleine nice Programmpunkte. Um 10.45 Uhr haben wir zum Beispiel den guten Hunger. Da werden wir uns angucken, was wir denn so mittags schnabulieren können in der Stadt, in den Mensen. Und um 10.15 Uhr gibt es dann eine Konzertrezension von dem Gruder- und Dorfmeisterkonzert, was letzten Samstag lief. Ein DJ-Duo Dance Extravaganza, die sehr, sehr nice war. Da werde ich dann ein wenig von erzählen. Und um halb wie immer das Wetter und die Veranstaltungstipps. Ja, ich würde sagen, wir hören uns noch ein wenig was an, bevor wir dann zur Konzertrezension kommen. Ha, als nächstes hören wir Hello Juliet von Clarion.

0: Das war Hello Juliet von Clarion. Ein, finde ich, sehr, sehr schöner Song. Den haben wir, glaube ich, auch dieses Jahr als Neuvorstellung vor ein paar Monaten gehabt. Da freut es mich sehr, den jetzt einfach so regulär auch im Programm zu hören. Und nun kommen wir zu dem Programmpunkt Konzertrezension. Ja, ich war letzte Woche irgendwie auf mehreren Konzerten in der Kulturarena in Jena. Ein sehr, sehr schönes Venue, muss ich sagen, die immer wieder coole Artists auch beherbergen. Und ich war auch auf einem sehr schönen Konzert am Wochenende, am Samstag. Da habe ich nämlich Kruder und Dorfmeister gesehen und mal geschaut, wie das Konzert abläuft. Ich werde einfach den Text, ich werde einfach mal live einsprechen, was ich da so gesehen und gehört habe. Ja, dann gucken wir mal einfach, würde ich sagen. Kruder und Dorfmeister. Bürgerlich tragen die beiden Herren aus Österreich die Namen Peter Kruder und Richard Dorfmeister. Ihren Anfang machte das Team Anfang der 90er als Plattenwühler. Aus den verschiedensten Quellen basteln sie neue Beats, dazu noch eine enorme Menge an Remixes. Eines der bekanntesten Werke der Österreicher ist ihr DJ Kicks Mix-Album aus dem Jahr 1996. Die DJ Kicks-Serie wurde Mitte der 90er vom Label K7 Records ins Leben gerufen, damit Artists aus dem elektronischen Bereich frei eigene Sets erstellen und zusammenmixen können. Das Timing der Konzerttour ist alles andere als zufällig ausgewählt worden, denn dieses Jahr feiern Kruder und Dorfmeister 30 Jahre Jubiläum ihres DJ Kicks Mix. Daher auch der Name der Tour, KD Kicks 30. In der Kulturarena ist es am Samstag, den 22. August 2026, noch ein wenig ruhig. Unter dem bereits leicht goldenen Himmel ist der Vorplatz gerade mal zur Hälfte gefüllt. Am Publikum kann man erkennen, dass hier viele in den 90ern ihre wilden jungen Jahre ausgelebt haben. Vereinzelt sind Kinder zu sehen, die wahrscheinlich von ihren Erziehungsberechtigten zum Konzert mitgeschleift wurden. Aus dem Off ertönt Ambient-Musik, die verwirrenderweise ab und zu lauter wird. Um Punkt 20 Uhr ist es dann soweit. In stylisch schwarzen Anzügen gehen Kruder und Dorfmeister auf die Bühne. Applaus ertönt, der sogleich mit den Drums des ersten Songs abgelöst wird. Hinter den Musikern an den DJ-Puls brechen sich digitale Wellen im Hintergrund. Schon der erste Song samplet kreativ Sonarklänge und kombiniert diese mit wummernden Beats. Ein chill, energetischer Vibe. Nach einem Musikfluss bestehend aus mehreren ineinander übergehenden Songs kommt dann die Begrüßung des Publikums. Kruder und Dorfmeister freuen sich über die Versammlung an musikhungrigen Fans und laden auf eine musikalische Reise ein. Zu dem Zeitpunkt ist ihre Arena endgültig gefüllt. Die musikalische Reise setzt sich in einem weiten Spektrum fort. Zu hören sind Einflüsse von Downtempo, Dance und Drum and Bass. Teil des Programms sind Remixes der Werke von Musiklegenden wie David Bowie oder Prince, aber auch von kontemporären Artists wie Aloboy. Die Visualisierung hinter den Performern an der Leinwand besitzt ebenfalls Varietät. Kristallene 3D-Konstrukte setzen sich zu einer animierten Keyboard-Anhäufung zusammen, gefolgt von einem Farbmeer aus langgezogenen Autolichtern. Die Musik und Visualisierung ergänzen sich gut miteinander. Je länger das Konzert geht, desto mehr schwingt das Publikum das Tanzbein. Auch auf der Stage wippen die beiden Österreicher zu den einprägsamen Rhythmen mit. Einer der beiden, Dorfmeister, ergänzt live mehrere Tracks mit E-Gitarre und E-Querflöte. Die Stimmung ist ausgelassen und tanzfreudig. Zum Abschluss gibt es noch eine Zugabe von einer halben Stunde. Hier werden insbesondere chilligere Tracks aus den Zeiten der 90er zum Ausklang gespielt. Warm getanzt und glücklich verlassen die Konzertbesuchenden die Arena. Einige tummeln sich noch für die Chance auf ein Autogramm am Merchstand. Kruder und Dorfmeister ist heute Abend eine tolle Show gelungen, in der sich nostalgische Chillout-Tracks mit kontemporären Musikströmungen abwechseln.
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0: Goddammit, da hat man sich eigentlich so Mühe gegeben und hat man einfach dann die Knöpfe falsch gedrückt am Ende. Na gut. Ja, das war der Eindruck von dem Kruder und Dorfmeister-Konzert. Es war sehr schön, es fing chill an und war dann doch ein sehr, sehr cooler, tanzfreudiger Vibe. Und ja, ich würde sagen, Wir wenden uns mal wieder dann der Musik auch zu, bevor ich hier noch weiter plappere Rede. Wir hören jetzt High von Pom.

Ja, wer kennt nicht diesen wunderbaren Song Borderline von Tame Impala? Talentiertes Individuum. Ja, wir kommen noch, nicht talentiertes Individuum, ein talentiertes Duo. Wir haben nämlich die nächste Neuvorstellung und zwar der Track Sherry oder Sherry von Raum 27. Das ist ein Indie-Pop-Duo aus Bremen, bestehend aus Christian Stadtler beim Gesang und Mathis Schröder auf Gitarre und Klavier. Ja, und die sind ein Duo, die sich noch zu Schulzeiten kennengelernt haben. Die gehen nächstes Jahr auch in Deutschland auf Tour, unter anderem auch in Leipzig im April, 16. April. Und ein Teil des Aufschwungs der Band wurde auch vor einigen Jahren, 2019, in einem Beitrag auf Sat.1 verfilmt. Och, das ist ja sehr cute. Und in ihrer Vorstellung auf ihrem Insta-Account schreiben sie auch, dass sie Texte mögen, die die Heteronormativität brechen. Und ja, jetzt kann man gucken, wie vielleicht das gebrochen wird. Die schreiben jetzt auch schon seit, wow, 9 Jahren Texte und Musik. Und wir hören uns mal die an. Sherry von Raum 27. Sherry.

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1: Ja, willkommen wieder zum Wetter. Die klimatologische Messstation der Ernst-Abbe-Hochschule sagt, wir haben momentan 17,9 Grad, Tendenz steigend. Eine steigende Tendenz, die auch dann zum Mittag auf 22 bis 21 Grad hochgeht. Allerdings werden wir dann ab Mittag dann auch leider stark bewölkt haben, vereinzelt leichten Regen. Abends ab 18 Uhr gehen wir dann auf 20 bis 17 Grad runter. Zeitweise immer noch leichter Regen, allerdings dann auch mit einer Niederschlagswahrscheinlichkeit von 90% und 0,7 Liter pro Quadratmeter. Nachts haben wir dann 16 bis 14 Grad, immer noch Regen und auch die gleiche Prozentwahrscheinlichkeit mit 90%. Allerdings, wow, jetzt zeigt es an, dass es 5,5 Liter pro Quadratmeter dann später regnen soll. Anscheinend soll es nachts vielleicht schütten. Das klingt ganz schön extrem. Aber wir schauen mal, was wir dann so bei diesem Wetter bei den Aussichten machen können.
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1: Ja, wir haben ein paar schöne Programmpunkte. Einmal haben wir nämlich den Ballfolk Workshop, moderner Tanz aus Europa. Ja, genauer gesagt, ein Volkstanz mit französischen Wurzeln. Vielleicht ist es dann Ballfolk oder sowas ähnliches. Und da kann man mit Energie, Vielfalt und Gemeinschaft teilnehmen. Egal, ob in Paaren, Kreisen oder langen Ketten. Ist auch nicht so wichtig, ob man führen oder folgen möchte. Einfach so, wie man es gerne mag. Es werden einem verschiedene Basics und Tänze beigebracht, ob alleine oder mit Freunden. Man kann einfach so vorbeikommen auch. Das Wichtigste ist, dass man Spaß dabei hat, zusammen zu tanzen. Es wird sich immer dienstags alle 2 bis 4 Wochen getroffen. Es findet heute Abend im Café Wagner statt. 17:30 ist der Einlass, 17:45 ist der Beginn von dem Tanzen. Die Teilnahme basiert auf Spendenbasis. Wer Lust hat, auch ein wenig sich mit dem Ukraine-Thema auch wieder auseinanderzusetzen, da gibt es heute eine Vorlesung, / auch Austausch mit Podiumsgästen in der Uni. Seit über 4 Jahren befindet sich ja auch die Ukraine im Krieg und seit dieser Zeit hat sich dann auch einige sehr, sehr, sehr große Veränderungen in der Sicherheitsarchitektur von Europa auch ergeben. Und das fordert auch die Mitglieder der Europäischen Union zunehmend. Und was das halt auch insbesondere für Thüringen bedeutet, das wird heute Abend dann besprochen, diskutiert. Es gibt eine Begrüßung von Michael Adam, dem Vorsitzenden der Gesellschaft für Sicherheitspolitik in Thüringen, und Moderation von Wolfgang Höfgen vom Landesbüro Thüringen der Friedrich-Eber-Stiftung. Der Eintritt ist frei. Es wird allerdings um Anmeldung gebeten, also einfach nochmal auf der Event-Website nachschauen und dann kann man im Hörsaal 24 im Uni-Hauptgebäude vorbeischauen, 18:30 bis 20 Uhr. Der Eintritt ist frei, halt nur vielleicht anmelden, damit die dann eine Übersicht haben, wer und wie viel da kommt. Ja, wer heute Lust auf ein wenig Film hat, da gibt es auch eine gute Nachricht. Es gibt die Filmbühne im Kulturschlachthof. Da werden jetzt gerade Filme über gesellschaftspolitische Themen auch gezeigt. Es gibt dazu auch noch die Küche für alle, so ein Küchenkollektiv, die leckeres Essen in- und outdoor dann bereitstellen. Der Film wird auch wahrscheinlich entweder indoor oder outdoor auch laufen. Und es gibt dann auch Inputs und Diskussionen von ExpertInnen und Filmschaffenden. Und ja, bringt einfach Hunger und Neugier mit. Es wird ein solidarischer Eintritt von 5 bis 9 Euro genommen. Wer sich den nicht leisten kann, kann einfach pg-kino@freiraumjena.ev.de anschreiben und dann eine Lösung finden. Heute wird die Filmkomödie von Julian Radlmeier Sehnsucht in Sangerhausen gezeigt. Da geht es um die sachsen-anhaltinische Kreisstadt Sangerhausen und die Geschichten, die sich dort ereignen. Heute 19 bis 23 Uhr, der Preis 5 bis 9 Euro, Location Schlachthof. Am Ende des Tages, egal was ihr tut oder lasst, das Campus Radio Jena wünscht euch viel Spaß dabei.
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1: Yes, das hat doch funktioniert. Da hat sich doch einer mal an die Zeit gehalten. Aber gut, wir haben auch noch dann wunderbar Zeit für Musik. Es kommt jetzt Baby Blue von Tam.

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0: Der unterbrechende Seehund.
1: Der unterbrechende... 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

0: Das war halbe Schachtel von Paul, sehr sexy Saxophon am Ende, I like it. Und was ich noch mehr like ist Essen, denn ich habe gerade Hunger. Dann kommen wir jetzt erstmal zum guten Hunger.
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0: Ja, lass uns doch mal gemeinsam in die Mensa-Pläne reinschauen und gucken, was so auf dem Programm heute steht. In der Mensa an der Karl-Zeiss-Promenade haben wir den Erbseneintopf, dazu zwei Scheiben Roggenmischbrot für 2 Euro als vegane Option. Dann das Soja-Zwiebel-Gyros mit veganem Tzatziki, dazu Tomaten-Bulgur für 2,80 Euro. Ebenfalls vegan. Danach haben wir das Tilapia-Filet mit Pasta Pomodoro, dazu Hartkäse für 4,70 Euro. Tilapia-Filet ist ein Fisch, by the way. Dann gibt es noch die Thüringer Rostbrätchen mit Zwiebeln, dazu hausgemachter Kartoffelsalat für 5,20 Euro. Hier ist Schweinefleisch mit enthalten. Kommen wir zur Mensa am Ernst-Abbe-Platz. Da gibt es das Soja-Gyros mit veganem Tzatziki und Reis, ein Klassiker. Für 2 Euro ist vegan. Dann der Milchreis mit Vanillegeschmack, dazu Mango-Ragout für 2,20 Euro. Vegetarisch, wenn jemand mehr Lust auf schon was Süßes hat. Wer noch es vegan haben möchte, da gibt es das den Gemüse-Couscous-Bratling auf bunte Mischgemüse und Kartoffelkarton für 3,70 Euro. Wer ein wenig mehr Fleisch haben möchte, da gibt es die Spaghetti mit Rindfleisch-Bolognese, dazu italienischer Hartkäse. In der Mensa am Philosophenweg gibt es ebenfalls das Soja-Gyros mit veganem Tzatziki und Reis für 2 Euro. Es ist auch immer noch vegan. Dann gibt es das Rührei mit Bratkartoffeln und Gurkensalat für 3,20 Euro vegetarisch. Die Süßkartoffelschnitte, dazu Nudelsalat mit getrockneten Tomaten und Knoblauchdip. Auch für 3,20 Euro. Gott, habe ich jetzt gerade einen Ausfall gehabt. Wer Lust auf Hähnchen hat, da gibt es die Hähnchenbrust in Panko-Panade. Dazu süß-saure Soße und Basmati-Reis für 4,20 Euro. Hier ist natürlich Hähnchen mit dabei. Kommen wir last but not least zur Mensa am Uni-Hauptgebäude. Es gibt das Soja-Gyros mit veganem Tzatziki und Reis für 2 Euro. Es ist immer noch vegan. Was nicht vegan ist, ist das Putenschnitzel mit Kartoffel-Gurkensalat für 5,20 Euro. Ja, da waren noch ein paar nice Sachen mit dabei. Ich glaube, ab und zu gibt es immer eine dritte, in Anführungsstrichen, inoffizielle Speise in der Mensa am Uni-Hauptgebäude. Die steht, glaube ich, erst dann im Zettel da vor Ort.
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0: Ja, und mit guter Musik soll es erstmal auch weitergehen. Wir spielen erstmal einen absoluten Klassiker, Somebody That I Used To Know von Goatee featuring Kimbra.

Ja, das war Das oder der Das Disco Mix von Brick. Und wir sind jetzt zu unserem letzten Song und unserer letzten Neuvorstellung angelangt. Der Song Dr. Klaus von 6,90 €, die auch schon regulär heute im Programm einmal vorkamen. Ja, 6,90 €. Das ist ein Duo bestehend aus Nina und Cat. Bürgerlich Katharina Hofmeister und Nina Gessler, die machen Rap, Techno, Trash und ein bisschen New Wave. Also ein sehr bunter, schöner, immer sehr witziger Mix auch oft. Und der Name an sich, 6,90 € entstand, als die Mitglieder in einer Cocktailbar waren und die Getränke während einer Happy Hour für 6,90 € gekostet haben, getrunken haben. Und der neue Song Dr. Klaus handelt unter anderem von Schönheitswahn, ob da vielleicht auch Looksmaxxing so als Trend mit erwähnt wird, mal schauen in der Gesellschaft und thematisiert auch die Fragen der Selbstakzeptanz. Die haben außerdem auch sich bei einem Schauspielvorsprechen in Potsdam kennengelernt. Ob das vielleicht nicht die Filmuniversität Babelsberg war, maybe, maybe. Die machen jetzt seit 3 Jahren Musik und wir sind mal sehr gespannt. Ich werde mich jetzt verabschieden. Es war mir eine große Freude, heute zu moderieren, auch wenn ich alleine war. Aber hey, da hat man auch einen sehr ruhigen, entspannten Morgen im Studio. Bis zum nächsten Mal oder bis morgen. Ciao, ciao.